0: verletzt. Außerdem entstand Sachschaden. Wer hinter dem Angriff steckt, ist unklar. Die mehr als 1200 Kilometer lange Ost-West-Pipeline verbindet den Persischen Golf mit dem Roten Meer und umgeht damit die blockierte Straße von Hormus. Menschen, die schon länger in Berlin leben und in bestimmten Berufen arbeiten, sollen nach den Vorstellungen der AfD bei der Wohnungsvergabe bevorzugt werden. AfD-Spitzenkandidatin Brinker bekräftigte im RBB die Forderung nach einem entsprechenden Punktesystem bei den landeseigenen Wohnungsbaugesellschaften. Darüber hinaus sprach sie sich für Neubauten und Privatisierungen aus. So sollten Wohnungen der landeseigenen Gesellschaften an die Mieter verkauft werden. Die erste lange Nacht des Parlaments im Brandenburger Landtag gestern Abend war nach Einschätzung von Landtagspräsidentin Liedtke ein Erfolg. Über 1000 Brandenburgerinnen und Brandenburger besuchten dafür den Landtag. Landtagspräsidentin Liedtke sagte dem RBB:
1: Die Idee ist vollkommen aufgegangen. Ich freue mich sehr über dieses riesige Interesse an dem Gebäude, an dem Landtagsgebäude, an unserem ganzen parlamentarischen Prozess. Denn es sind ja die Fraktionen, die sich vorstellen und die Ausschüsse und sehr viel, was politischen Inhalt hat. Das ist doch großartig, dass es so ein Interesse am Landtag Brandenburg gibt.
0: Die Präsidentin des Brandenburgischen Landtags, Ulrike Liedtke, SPD. In der Fußball-Bundesliga hat am Abend Union Berlin zu Hause 1:3 gegen Schalke 04 verloren. Beide Teams gelangen in der Nachspielzeit noch ein Treffer. Damit konnten sich die Köpenicker zum Auftakt des dritten Spieltages nicht gegen den Aufsteiger aus Gelsenkirchen durchsetzen und stehen derzeit auf Tabellenrang 15. Soweit die Nachrichten. 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Das Wetter. Heute Nacht wechselnd bewölkt. Die Temperaturen sinken auf 12 bis 8 Grad. Zurzeit in Berlin-Steglitz 14 und in Klettwitz 9 Grad. Heute am Freitag teils sonnig, teils bewölkt mit vereinzelten Schauern. 20 bis 23 Grad. Die Zeit 2.03 Uhr.
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3: Friedrichshain, Frankfurter Allee nach dem Wasserrohrbruch ist bis Ende September zwischen Silvio-Meyer und Großkauer Straße statt einwärts nur eine Spur frei. Die Silvio-Meyer-Straße ist von der Frankfurter Allee abgehängt. Für den Radverkehr ist eine Umleitung ausgeschildert. Marzahn-Rinnstraße. In Höhe Allee der Kosmonauten ist in beiden Richtungen wegen Gleisarbeiten bis Mitte Dezember nur eine Spur frei.
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4: Am Samstag mit Anne Wilhelm Hits unter anderem von Taylor Swift und von Everything But the Girl.
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Vorsicht auf der 66 Wiesbaden Richtung Frankfurt, zwischen Frankfurt am Main Höchst und Eschborn. Da steht ein defektes Fahrzeug. 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

0: Popnacht am Samstag gucken wir auf die A6. Die bleibt zwischen Neuenstein und Öhringen weiter voll gesperrt. Da ist am Nachmittag ein Lastwagen mit Gefahrgut von der Straße abgekommen und umgekippt. Ein Rettungshubschrauber hat den schwer verletzten Fahrer dann in die Klinik geflogen. Zusätzlich haben Gaffer auf der Gegenfahrbahn einen Auffahrunfall verursacht. Ab da war dann auch die Strecke dicht. Es gab kilometerlange Staus. Steffi Linkscheid aus dem Popnacht-Team, du hast gerade mit der Polizei gesprochen. Ursprünglich hieß es, sie versuchen die Strecke gegen 2 Uhr wieder freizugeben. Wie ist denn die aktuelle Lage?
1: Ja, das hat nicht geklappt. Es ist weiter gesperrt und ein Ende ist auch noch nicht absehbar, sagt die Polizei. Aber zumindest ist der Stau weg. Die Einsatzkräfte haben die Autos rückwärts von der Straße abgeleitet. Der Gefahrgutlastwagen liegt aber noch da. Der hat eine Flüssigkeit geladen, der Gefahrgut Klasse 3. Die Feuerwehr muss das abpumpen, bevor man das Fahrzeug wegbringen kann. Erst dann kann es wieder aufgerichtet und weggebracht werden. Und bis dahin dürfen keine anderen Fahrzeuge daran vorbeifahren. Das ist zu gefährlich. Und deswegen ist auch noch die Gegenstrecke gesperrt. Die Polizei will da erstmal Raum haben, um gut agieren zu können. Warum der Fahrer von der Fahrbahn abgekommen ist, ist noch unklar. Und wie lange das Ganze dauert, eben leider auch.
0: Nach dem LKW-Unfall bleibt die A6 zwischen Neuenstein und Öhringen weiter voll gesperrt. Danke, Steffi. Hier ist die Popnacht.

gleich übersetzen wir hier in der Popnacht einen Popsong ins Deutsche. In der Lyrics-Version spielen wir ihn. Es ist nicht so ein bekannter. Bernard Fanning, Departures, Blue to Wong Skies heißt der Song. Es geht um Abschiede, um Heimat, um Familie und Verlust. Der Ausdruck Blue to Wong Skies bezieht sich auf den Stadtteil Toowong in Brisbane, Australien, wo Bernard Fanning aufgewachsen ist und wo sowohl sein Vater als auch sein Bruder begraben liegen. Bernard Fanning hat dieses Lied nach dem Tod seines Vaters geschrieben im Jahr 2011, während Brisbane von schweren Überschwemmungen heimgesucht wurde. Die Übersetzung des Songs nach Rudimental und Jess Glynn hier in der Popnacht. 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

0: In der Pop noch jetzt Departures Blue to Warm Skies von Bernard Fanning in der deutschen Übersetzung.
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2: 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Jetzt bin ich sozusagen der mittlere Ast. Älter als mein älterer Bruder, der keine 43 Jahre alt wurde. Lass die Glocken für dich erklingen. 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Geh in Ruhe deinen Weg und genieß ihn. 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Tief in unseren Knochen verankert, spüren wir deine Liebe, die uns umgibt.

0: Es ist 2:30.
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2: Heute gibt es einen weitgehend trockenen Wechsel aus etwas Sonnenschein und einigen teils dichten Wolkenfeldern. Im Verlauf sind nur einzelne kurze Schauer möglich und die Temperatur erreicht 21 bis 22 Grad. Der westliche Wind weht schwach und leicht böig. Der Sonntag bringt dichte Wolken, kaum Lichtblicke und über den Tag verteilt immer wieder schauerartigen Regen bei höchstens 18 Grad. Der Wind kommt schwach bis mäßig aus Südwest. Am Montag teilen sich Sonne und Wolken den Himmel. Bei maximal 20 Grad ist es meist trocken.
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3: A100, Stadtring Richtung Wedding. Zwischen Schmargendorf und Hohenzollern-Dammsperrung der linken Spur an einer Baustelle. Marzahn-Rinnstraße, in Höher Allee, der Kosmonauten ist in beiden Richtungen wegen Gleisarbeiten bis Mitte Dezember nur eine Spur frei.
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0: Hier ist die Popnacht am frühen Samstag mit Anno Wilhelm.

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1: Es ist 20 vor 3, eine gute Zeit, um ein bisschen zu spielen hier in der Popnacht. Wir spielen ein Quiz, das heißt Taste hängt, funktioniert so. Ich stelle euch Fragen, die ihr alle gut beantworten könnt. Ihr lasst bei der Antwort aber einen Buchstaben weg. Wenn ich euch also zum Beispiel fragen würde, wie heißt denn unser Bundeskanzler mit Nachnamen und ihr lasst das M weg, dann wäre die Antwort Friedrich Erz. So funktioniert Taste hängt, wenn ihr mitspielen wollt. Gerne hier anrufen 07221 2011 oder unter der gleichen Nummer eine WhatsApp schicken oder eine Signalnachricht 07221 2011. 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

0: am Samstag. Wir spielen ein bisschen Quiz, nämlich Taste hängt. Wir spielen es mit Hendrik aus Olpe. Hallo lieber Hendrik.
1: Moin.
0: Moin, moin. Du bist Justizvollzugsbeamter, hast ein freies Wochenende.
1: Genau.
0: Und hast das Spielprinzip verstanden, ne? Ich stelle Fragen und du lässt bei der Beantwortung einen Buchstaben weg. Sollen wir direkt loslegen?
1: Ja,
0: geht los. Der Buchstabe, der jetzt an deinem ansonsten ja sehr gut funktionierenden Köpfchen hängt, ist der Buchstabe B, B wie Bertha. Ja? Hendrik, wie nennt man diese Sportler, die sich mit dicken Handschuhen gegenseitig eine hauen?
1: Ochser.
0: Das sind die Ochser. Wie nennt man in Bayern einen Jungen?
1: Uhr.
0: Bub.
1: Oder U.
0: Ja. Wie heißt die Hauptstadt von Deutschland?
1: Erlin.
0: Wie heißt denn diese Sportart, bei der man in so einer Kiste auf Kufen eine Eisrinne herunterrast?
1: Ob.
0: Nochmal genau?
1: Ob.
0: Es müsste eigentlich O sein, oder? Wenn das B weg ist, ist es O.
1: Ach, O.
0: Oder?
1: In der Tat.
0: Wie heißen denn diese Nagetiere, die Bäume umnagen und an Flüssen mit diesen Bäumen dann Deiche bauen?
1: IR.
0: IR. Und wie heißen die Kinder von denen, wenn sie noch ganz klein sind?
1: IR Kinder.
0: Noch kleiner. Also ich meinte die IR AEs. Also die Biber-Babys, weißt du?
1: Ja, die IRAEs.
0: Die IRAEs.
1: Ja, um es mir einfach zu machen, habe ich IR.
0: Du bist natürlich ein schlauer Mann. Also wir merken, Hendrik, der Buchstabe B ist nicht zu unterschätzen. Wir sollten ihn ehren und würdigen. Das machen wir, oder?
1: Machen wir.
0: Danke dir fürs Dabeisein. Wann hast du wieder Dienst?
1: Habe ich jetzt gewonnen?
0: Ja, du hast gewonnen. Du hast ein Pop-Night-Goodie gewonnen. Das handeln wir gleich aus, was das ist. Wann hast du wieder Dienst?
1: Montag Spätschicht.
0: Dann schlaf dich gut aus. Danke, dass du dabei bist in der Popnacht.
1: Montag Spätschicht war auch ohne weh. Deswegen konnte ich das jetzt so
0: Spätschicht, ganz genau. Ja. Tschüss.

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1: Um 3 Uhr mit Juliette Groß. In den USA ist an die Opfer der Terroranschläge vom 11. September erinnert worden. Vor 25 Jahren hatten islamistische Terroristen Passagierflugzeuge entführt und in das World Trade Center in New York und das Pentagon in Washington gesteuert. Fast 3000 Menschen starben. Aus der NDR-Nachrichtenredaktion Jan Busche.
2: Am Ground Zero in New York haben Angehörige die Namen der dort Getöteten verlesen. An der Gedenkfeier nahmen die 4 noch lebenden Ex-US-Präsidenten Clinton, Bush, Obama und Biden teil. Der amtierende Präsident Trump blieb New York fern und hielt eine Rede bei der Gedenkfeier am Verteidigungsministerium in Washington. Dort bezeichnete er den Krieg im Iran als alternativlos. Der 11. September werde niemals vergessen und deshalb kämpften US-Soldaten heute, sagte Trump. Es gebe keine Wahl und könne nur den Sieg geben.
1: In Frankreich ist am Abend ein Teil eines Regionalzugs entgleist. Der Zug mit rund 180 Menschen an Bord war zwischen Rouen und Caen im Nordwesten des Landes unterwegs. Laut Medienberichten kollidierte er mit einem bislang unbekannten Gegenstand. Ein Waggon kippte um, vier weitere Wagen sprangen aus den Schienen. Laut den Behörden wurden dabei mindestens 44 Menschen verletzt. Eine Frau ist in kritischem Zustand. Alexander Zverev steht im Finale der US Open. Im Halbfinale setzte sich der deutsche Tennisprofi gegen den Russen Karen Khachanov durch. Aus der Sportredaktion Marcel Stober.
3: Zverev hat sein Niveau bei diesem Turnier deutlich gesteigert. Musste er in den ersten 2 Runden noch über die volle Distanz von 5 Sätzen gehen, verlor er seitdem keinen einzigen Satz mehr. Auch nicht im Halbfinale. Den Russen Karen Khachanov besiegte Zverev mit 6:3, 7:6 und 7:6. Im dritten Satz führte der Russe im Tiebreak. Zverev aber konnte 2 Satzbälle abwehren und wiederum seinen ersten Matchball bei Aufschlag des Gegners verwandeln. Der nervenstarke Zverev hat nun sein 3. Grand-Slam-Finale in Folge erreicht, was vor ihm noch kein deutscher Mann geschafft hat. Das Finale der US Open findet am morgigen Sonntag um 20 Uhr deutscher Zeit statt.
1: Und in der Fußball-Bundesliga hat Aufsteiger Schalke den ersten Saisonsieg gefeiert. Die Schalker gewannen bei Union Berlin mit 3:1. Und in der zweiten Liga ist Nürnberg vorerst Tabellenführer nach einem 2:1 gegen Hannover. Darmstadt gewann gegen Bielefeld ebenfalls mit 2:1. Das waren die Nachrichten. Das Wetter in Deutschland. Tagsüber Wechsel von Sonne und Wolken und vereinzelt Schauer. Ab dem späten Nachmittag im Nordwesten etwas Regen. Höchstwerte 18 Grad im Erzgebirge bis 28 Grad in der Oberpfalz. Am Sonntag ganz im Süden länger freundlich, sonst regnerisch bei 16 bis 26 Grad. Am Montag nach Südosten ziehender Regen. Es ist gleich 3:03 Uhr.
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4: Vorsicht bitte auf der A10 Dreieck Barnim Richtung Dreieck Havelland. Zwischen Rastplatz Hohenneuendorf und Ausfahrt Mühlenbeck befindet sich eine ungesicherte Unfallstelle. Friedrichshain, Frankfurter Allee nach dem Wasserrohrbruch ist bis Ende September zwischen Silvio-Meyer und Großkauer Straße statt einwärts nur eine Spur frei. Die Silvio-Meyer-Straße ist von der Frankfurter Allee abgehängt. Für den Radverkehr ist eine Umleitung ausgeschildert. Friedrichshain-Elsenbrücke. Bis auf Weiteres stehen in beiden Richtungen 2 Spuren zur Verfügung. Marzahn-Rinnstraße. In Höhe Allee, der Kosmonauten ist in beiden Richtungen wegen Gleisarbeiten bis Mitte Dezember nur eine Spur frei.
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5: Am Samstag mit Anno Wilhelm und wir gucken gleich auf erfolgreiche deutsche Sportlerinnen und Sportler. Wir hören Alexander Zverev, der das Finale der US Open erreicht hat am Abend. Und wir gucken auf die deutschen Basketballerinnen, die völlig überraschend das Halbfinale gegen Frankreich erreicht haben. Hits unter anderem von Olivia Rodrigo und Maroon 5.
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0: Hier ist die Popnacht. Und was für ein krasses Sportwochenende. Es gibt ganz viel mitzufiebern in diesen Tagen. Zum Beispiel beim Finale der US Open am Sonntag. Darin steht der Tennisspieler Alexander Zverev, hat am Abend 3:0 sein Halbfinale gewonnen und ist in dieses Finale eingezogen. Nach dem Halbfinale war er im Kopf schon total relaxed Richtung Finale unterwegs. So klang er dann, Alexander Zverev.
1: Grand Slam Finale sind Grand Slam Finale. Da werden naja, von dabei sein, da wird man nervös sein, aber man muss damit klarkommen und muss sein bestes Tennis zeigen.
0: Ich übersetze es vielleicht gerade nochmal. Also ein Grand Slam Finale ist ein Grand Slam Finale. Da werden Nerven dabei sein und da muss man sein bestes Tennis zeigen. Ja, das kann gut sein, dass das notwendig wird. Viel Glück, Alexander Zverev, das Finale dann am Sonntag. Und was für ein Run für die deutschen Basketballspielerinnen. Vorgestern das erste Viertelfinale, heute spielen sie zum ersten Mal das Halbfinale einer WM. Die machen richtig Spaß bei der Heim-WM in Berlin. Die Basketballreporter Armin Lehmann, auf was können denn die Deutschen gegen Frankreich heute hoffen?
2: Also ich schließe mittlerweile gar nichts mehr aus. Also das ist einfach unglaublich, was dieses Team hier leistet und das bei all den Dingen, deretwegen ich schon vor dem Turnier echt skeptisch war. Verletzungssorgen, einige Spielerinnen, die angeschlagen zu dieser WM gekommen sind, diese Auftaktniederlage gegen Spanien und danach hat sich das Team immer mehr gesteigert. Jetzt stehen sie tatsächlich im Halbfinale. Also momentan muss man sagen, ist bei denen scheinbar alles drin.
0: Die Französinnen, die haben bisher im Turnier alle Gegnerinnen quasi zerlegt. Deren Selbstvertrauen muss am Anschlag sein. Gibt es denn für die Deutschen überhaupt eine Chance in diesem Halbfinale?
2: Das ist schon wirklich ein Team, das enorm schwer zu schlagen sein wird. Aber die haben noch nicht einmal den Moment gehabt, wo sie kämpfen mussten. Und möglicherweise wird das deutsche Team sie genau an diesem Punkt fordern. Und dann haben sie natürlich den großen Vorteil, die Deutschen, dass es ein Heimspiel ist und dass 13.000 Fans hinter ihnen stehen. Und da bin ich sehr gespannt, wie diese sehr erfahrene französische Mannschaft darauf reagiert.
0: Was bedeutet das denn für Basketball Deutschland, dass diese Mannschaft so eine tolle, enthusiastische, emotionale Heim-WM abliefert?
2: Das wird dem Basketball helfen. Ich war vor ein paar Wochen in Köln. Da haben beide, die Männer und die Frauen, jeweils ein Spiel gehabt. Und es waren so viele Jungen und Mädchen, die total begeistert waren. Die waren alle in dieser Halle. Die wollten Autogramme haben. Die wollten Selfies machen. Und all die kriegt man natürlich mit solchen Leistungen zum Basketball. Und wenn jetzt die Vereine und der Deutsche Basketballbund die richtigen Schräubchen drehen, dann kann das beim Frauenbasketball einen richtigen Boom auslösen. Und dann sieht's für die nächsten Jahre da so richtig gut aus.
0: Sagt ARD-Sportreporter Armin Lehmann. Das Halbfinale Deutschland-Frankreich startet heute um 16:30 Uhr. Und das andere Halbfinale zwischen Spanien und den USA dann um

3:19 Uhr. Achtung, Falschfahrer auf der B41 Bad Sobernheim, Bad Kreuznach zwischen Bad Kreuznach, Bretzenheim und A61 Bad Kreuznach kommt ein Falschfahrer entgegen. Bitte äußerst rechts fahren, nicht überholen. Auf der B41 Bad Sobernheim, Bad Kreuznach zwischen Bad Kreuznach, Bretzenheim und A61 Bad Kreuznach ist ein Falschfahrer unterwegs. Bitte Vorsicht in beiden Richtungen.

Hier ist die Popnacht am Samstag. Wir haben ja hier ein wirklich sehr gut sortiertes Applausarchiv. Es gibt diese kleinen Abläuse, sowas hier oder was Sportliches oder euphorische Abläuse wie den, den hat mal Sam Smith bekommen. Und wann immer wir sie einsetzen können, nehmen wir sie gerne, diese Abläuse. Hier gibt es eine gute Gelegenheit und zwar Chaos in Kloppenburg. In Kloppenburg in Niedersachsen hat ein Reisebus, der unterwegs war nach Kopenhagen, in der vergangenen Nacht eine Pause gemacht. Eine 29-jährige Schwedin ist aus dem Bus raus und ist, ja, pieseln gegangen. Und als sie zurückkam, war der Bus weg. Allerdings mit ihrem 8-jährigen Sohn drin. Dann hat die Frau die Polizei angerufen. Die Autobahnpolizei Ahlhorn, die hat sofort die Verfolgung des Busses aufgenommen. Mit der Schwedin hinten drin, auf der Rückbank. Die Polizeikollegen haben den Bus am nächsten Halt in Bremen am Hauptbahnhof aufgehalten. Und dann waren Mutter und Tochter und Sohn wieder vereinigt.

halb vier. Das Verkehrszentrum in der Popnacht, Entwarnung für die B41 Bad Sobernheim, Bad Kreuznach. Kein Falschfahrer mehr zwischen Bad Kreuznach, Bretzenheim und A61. Die A2 Oberhausen Richtung Dortmund ist zwischen Oberhausen und Dreieck Bottrop wegen Bauarbeiten bis Montag früh gesperrt. Die A6 Nürnberg-Heilbronn ist zwischen Neuenstein und Öhringen weiter wegen Bergungsarbeiten in beiden Richtungen gesperrt. Die A7 Flensburg-Hamburg ist in Richtung Süden zwischen Hamburg-Schnelsen-Nord und Stellingen sowie in Richtung Norden zwischen Volkspark und Schnelsen-Nord wegen Tunnelwartungsarbeiten bis Montag früh gesperrt. Eine Umleitung ist da eingerichtet. Die A23 Heide-Hamburg ist zwischen Eidelstedt und Dreieck Hamburg-Nordwest in beiden Richtungen wegen Tunnelwartungsarbeiten bis Montag früh gesperrt. Ebenfalls eine Umleitung ist da eingerichtet. Die A40 Essen Richtung Dortmund ist zwischen Dreieck Bochum-West und Bochum-Zentrum wegen Bauarbeiten für 2 Wochen gesperrt. Die A45 Dortmund-Gießen ist zwischen Dillenburg und Herborn-West wegen Brückenabrissarbeiten bis Montagmorgen in beiden Richtungen gesperrt. Und die A52 Essen Richtung Düsseldorf ist zwischen Essen-Kettwig und Breitscheid wegen Brückenarbeiten bis Montag früh gesperrt. Allen unterwegs gute Fahrt in diesen Samstag hinein. Hier ist die Popnacht mit Arno Wilhelm.

0: Cat's Eye und Animal neu in der Popnacht war das. Sollten wir Vorurteile haben? Nein, natürlich nicht. Doch, sagt Comedian Johann König. Und warum, erklärt er uns gleich nach TQ in der Popnacht.
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0: It's Eric Easy Wright, Tupac Shakur. Rest in peace, homies.
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2: Ja, Vorurteile. Vorurteile helfen uns. Sie helfen uns dabei, uns zurechtzufinden und klarzukommen. Und sie helfen auch vor allen Dingen dabei, dass wir uns weniger aufregen müssen. Also im Alltag, ja. Ich gebe mal ein Beispiel. Ich stand neulich in Köln an der roten Fußgängerampel und habe auf Grün gewartet. Das mache ich manchmal und... Und dann war es so, plötzlich ging so eine Blondine, ging einfach bei Rot über die Fußgängerampel. Ja? Eine Blondine ging einfach bei Rot drüber. Eine typisch, so eine aufgespritzte, hochhackige, blondierte Brünette ging einfach über die rote Ampel. Ja? Und dann habe ich gedacht, ja, das ist typisch Blondine. Ja? Da muss ich mich jetzt nicht aufregen. Ja? Ist klar, dass die bei Rot geht. Ist doch gut. Kurz einen Moment später ging so ein Assi bei Rot über die Ampel. Ja? So ein richtig fieser Assi, so ein deutscher Proletenvollhonk, ging einfach bei Rot über die Ampel. Da habe ich gedacht, ja, typisch Assi, ne? Muss ich mich nicht aufregen, das passt, klar geht er über Rot, ja? Reg ich mich doch nicht auf drüber. Kurze Zeit später ging so ein ganz normaler Typ über die rote Ampel. Ein ganz normaler Typ, so einer wie ich. Ja, ja, so eine ganz normale Type, ging einfach bei, so eine Type mit, ja, der hatte so Kopfhörer auf, rechts und links Kopfhörer, also so eine Stereotype, könnte man sagen. Ja, so eine ganz normale deutsche Durchschnittsstereotype, ging einfach bei Rot rüber. Da habe ich gedacht, was ist das denn jetzt? Das passt doch gar nicht. Bei der Blondine und bei dem Asi hat's gepasst, aber bei dem doch nicht. Was ist hier los? Habe ich mich aufgeregt. Und dann habe ich gesehen, die Ampel war gar nicht mehr rot. Ja, und

Hier ist die Popnacht mit neuer Musik von James Blunt, Tastes Like Summer. Und da hat er sehr genau im Kopf gehabt, wie er den Song haben will. Er wollte, dass sich die Freude des Sommers hörbar verbindet mit der Freude, einen anderen Menschen toll zu finden. Also Sommer und Verliebtsein klingt bei James Blunt genauso. Ding, ding, ding. Wenn ihr das im Kopf habt, dann seid ihr im Sommer.

Gemeinsame Popnacht von Bremen 4, HR 3, MDR Jump, NDR 2, von SR1, WDR 2, produziert von SWR 3. Ich bin Anno Wilhelm.

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1: Um 4 Uhr mit Juliette Groß. Die USA haben der fast 3000 Opfer der Terroranschläge vom 11. September 2001 gedacht. Präsident Trump nahm an einer Gedenkzeremonie am Pentagon teil. In New York gab es eine Schweigeminute. Aus Washington Samuel Jakisch.
2: 2983 Namen werden an diesem Freitag am 9/11 Memorial Plaza in New York City verlesen. Erstmals gibt es in New York auch eine eigene Schweigeminute für tausende Feuerwehrleute, Einsatzkräfte, Helfer und Bauarbeiter, die nach ihrer Arbeit in den Trümmern von 9/11 erkrankt und gestorben sind. Zahlreiche Fälle von Krebs- und Atemwegserkrankungen sind auf ihren Einsatz am schadstoffbelasteten Ground Zero zurückzuführen. Erst Anfang dieser Woche veröffentlichte die Stadt New York neue Unterlagen zur verheerenden Luftqualität damals direkt nach den Anschlägen.
1: 7 mutmaßliche Mitglieder der Terrororganisation Hamas müssen sich in Kürze vor Gericht verantworten. Die Bundesanwaltschaft hat sie wegen der Vorbereitung eines Anschlags angeklagt. Sie wirft den Männern vor, Waffen für einen Angriff auf israelische oder jüdische Ziele in Deutschland oder Österreich beschafft zu haben. Laut den Ermittlern gab es dafür bereits konkrete Anschlagspläne. Die Verdächtigen waren bereits in den vergangenen Monaten festgenommen worden, einige von ihnen in Deutschland. In der Fußball-Bundesliga hat Aufsteiger Schalke den ersten Saisonsieg gefeiert. Die Schalker gewannen bei Union Berlin mit 3:1. Aus der Sportredaktion Marcel Stober.
3: In der ersten Halbzeit war Schalke klar besser, in der zweiten Hälfte dann rettete man den Sieg über die Zeit. Kurz nach Wiederanpfiff lagen die Schalker mit 2:0 in Führung, Unions Anschlusstreffer fiel erst in der Nachspielzeit. Doch als es nochmal spannend wurde, konterte Schalkes Wöber zum 3:1 Endstand. In der zweiten Liga ist Nürnberg erst einmal an die Tabellenspitze gesprungen. Gegen Hannover gewannen die Franken mit 2:1 und sind nun saisonübergreifend 10 Ligaspiele ungeschlagen. Darmstadt 98 hingegen durchbrach eine richtige Negativserie und holte beim umjubelten 2:1 gegen Bielefeld den ersten Sieg seit einem halben Jahr.
1: Tennisprofi Alexander Zverev hat das Finale der US Open in New York erreicht. Er setzte sich im Halbfinale in 3 Sätzen gegen den Russen Karen Khachanov durch. Zverev trifft damit im Finale am Sonntag entweder auf Ben Shelton oder Francis Tiafoe. Die beiden US-Amerikaner spielen in diesen Minuten ihr Halbfinale. Zverev stand 2020 schon einmal im Finale der US Open, war dann aber an dem Österreicher Dominic Thiem gescheitert. Das waren die Nachrichten. Das Wetter in Deutschland. Tagsüber Wechsel von Sonne und Wolken und vereinzelt Schauer, aber dem späten Nachmittag im Nordwesten etwas Regen. Höchstwerte 18 Grad im Erzgebirge bis 28 Grad in der Oberpfalz. Es ist gleich 4:03 Uhr.
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4: A100, Stadtring Richtung Wedding. Zwischen Schmargendorf und Hohenzollern-Dammsperrung der linken Spur an einer Baustelle. Friedrichshain, Frankfurter Allee nach dem Wasserrohrbruch ist bis Ende September zwischen Silvio-Meyer und Proskauer Straße statt einwärts nur eine Spur frei. Die Silvio-Meyer-Straße ist von der Frankfurter Allee abgehängt. Für den Radverkehr ist eine Umleitung ausgeschildert. Marzahn-Rinnstraße. In Höher Allee, der Kosmonauten ist in beiden Richtungen wegen Gleisarbeiten bis Mitte Dezember nur eine Spur frei.
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5: Am Samstag mit Anno Wilhelm, die Popnacht-Familie, die geht ja einmal rund um die ganze Welt, um den Globus. Und deswegen die Frage an euch da draußen, wo immer ihr seid, wie ist denn euer Gemütszustand jetzt um kurz nach 4 deutscher Zeit? Wie sieht's aus in euren kleinen Herzen? Also, kurze WhatsApp, schreiben bitte hier an die 07221 2011. Wo auf der Welt seid ihr dabei in der Popnacht? Und das Wichtigste, in welchem Gemütszustand? 07221 2011. Hits unter anderem von Revolverheld zusammen mit Marta Jandova und von Gracie Abrams.
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Gleich zwei ziemlich neue Hits direkt hintereinander in der Popnacht. Das war gerade Kamrat mit Love Sober. Am Anfang singt er da, ist man, oder am Anfang einer neuen Liebe ist man ja oft so, ja, liebesbetrunken oder liebestrunken. Und wenn die Euphorie dann raus ist aus dem System und man merkt, für ein, ja, gemeinsames Leben ohne das heiße Feuer des Anfangs reicht es nicht, das ist leider alles vorbei. Dann ist man liebesnüchtern, so beschreibt Kamrat die Bewegung in seinem Song. Für ihn ist das aber eine, ja, Chance, sich wieder neu zu finden, wenn man liebesnüchtern, wenn man ernüchtert ist nach einer Liebe. Den gegenteiligen Fall besingt jetzt gleich Tiffany Harris in der Popnacht Find Me. Darin beschreibt sie einen, ja, Find Me als einen Song über das Gefühl, dass man nicht immer selbst die richtigen Worte oder Lösungen finden muss. Manchmal reicht es im Leben zu wissen, dass jemand da ist, der einen auffängt. Also Verbundenheit, Verlässlichkeit, das, was Menschen in Beziehungen auch außerhalb dieser ersten Liebestrunkenheit finden. Das singt jetzt oder besingt jetzt Tiffany Harris in der Popnacht.

Hier ist die Popnacht am frühen Samstag. Ich hatte gefragt nach Gemütszuständen weltweit. Wo seid ihr dabei und wie sieht es aus in euren kleinen Herzen? Jürgen hat sich gemeldet über die 07221 2011. Nun, schreibt er, Gemütszustand latent müde, weil ich zu früh raus muss, aber der Kaffee groß geschrieben, wirkt Wunder. Thomas hat geschrieben, Gemütszustand happy, aber noch hungrig. Sind wir aus Japan dabei? Da hat er ein Foto mitgeschickt vom Frühstück. Da sind zu sehen so geschnittene Bananen und Pfannkuchen und ein Teller. Da ist so ein Minion drauf. Ich vermute so nach der Essenszusammenstellung und dem Motiv auf dem Teller, dass bei euch ein Minderjähriger mit frühstückt. Dann hat Gabi geschrieben, Moin Anno, Gemütszustand, schlafend, aber hochmotiviert. Das passt ja manchmal gut zusammen. Liebe Grüße aus der Hauptstadt. Grüße auch aus Toronto von Deike und Julian. Die haben zusammen die Niagara-Fälle besucht und reisen morgen weiter nach Kanada. Ich fand da neulich interessant, als ich las, wisst ihr vielleicht, dass die Niagara-Fälle, dass man die abschalten kann. Ne, da ist so ein Rohrsystem, das kann nachts abgeschaltet werden. Dann läuft da nichts mehr. Verrückt. Habt ihr wahrscheinlich auch dann erfahren, Deike und Julian. Und Natascha hat sich aus Oberursel gemeldet. Und echt eine Liebeserklärung ans Leben geschrieben. Guten Morgen, lieber Anno. Mein Gemütszustand ist fröhlich, weil ich jetzt gleich meine lieben Kollegen am Frankfurter Flughafen wiedersehe und die Kolleginnen natürlich auch. Ebenso freue ich mich auf das Kerb-Wochenende in Weißkirchen, also das Kirmes-Wochenende in Weißkirchen. Auch immer klasse da, weil viele nette, gut gelaunte Menschen. Und außerdem freue ich mich einfach, dass es so ist, wie es ist. Gesund zu sein, gut gelaunt und dankbar. Gutes Schlusswort.

4:24. Achtung, Falschfahrer auf der A19 Berlin-Rostock zwischen Glasewitz und Kavelsdorf kommt ein Falschfahrer entgegen. Bitte äußerst rechts fahren, nicht überholen. Auf der A19 Berlin-Rostock zwischen Glasewitz und Kavelsdorf ist ein Falschfahrer unterwegs. Bitte Vorsicht in beiden Richtungen.

0: Es ist 16:30.
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2: Heute gibt es einen weitgehend trockenen Wechsel aus etwas Sonnenschein und einigen teils dichten Wolkenfeldern. Im Verlauf sind nur einzelne kurze Schauer möglich und die Temperatur erreicht 21 bis 22 Grad. Der Sonntag bringt dichte Wolken, kaum Lichtblicke und über den Tag verteilt immer wieder schauerartigen Regen bei höchstens 18 Grad. Am Montag teilen sich Sonne und Wolken den Himmel. Bei maximal 20 Grad ist es meist trocken.
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3: A100, Stadtring Richtung Wedding. Zwischen Schmargendorf und Hohenzollern-Dammsperrung der linken Spur an einer Baustelle. Friedrichshain, Frankfurter Allee nach dem Wasserrohrbruch ist bis Ende September zwischen Silvio-Meyer und Proskauer Straße statt einwärts nur eine Spur frei. Die Silvio-Meyer-Straße ist von der Frankfurter Allee abgehängt. Für den Radverkehr ist eine Umleitung ausgeschildert. Marzahn-Rinnstraße in Höhe Allee der Kosmonauten ist in beiden Richtungen wegen Gleisarbeiten bis Mitte Dezember nur eine Spur frei.
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0: Hier ist die Popnacht am Samstag mit Anno Wilhelm und mit dem neuen Hit Rivers von Ray Garvey zusammen mit Imran.

0: Warnung für die A19 Berlin-Rostock. Kein Falschfahrer mehr zwischen Glasewitz und Kavelsdorf. Allen unterwegs. Gute Fahrt. Wir kommen vom Profi in den Amateurbereich.
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0: Ja, ich habe meine kleine Ukulele mitgebracht. So, sie stimmt einigermaßen. Ich zupfe jetzt einen Hit, den ihr garantiert alle kennt. Natürlich nicht in dieser dünnen Variante, aber ihr kennt ihn, da bin ich sicher. Was ist denn das hier zum Raten? Ist ein kleines Quiz. Achtung.

Den habt ihr schon mal gehört, oder? Wenn ihr ihn erkannt habt, 07221 2011. Was war das eben? Kurze WhatsApp schreiben oder gleich anrufen hier. 07221 2011. Was war das gerade in der Popnacht? Ist ein echt großer Hit. Daisy.

Falschfahrer auf der A671 Mainz-Wiesbaden zwischen Mainz-Spitzdreieck und Hochheim-Süd kommt ein Falschfahrer entgegen. Bitte äußerst rechts fahren, nicht überholen. Auf der A671 Mainz-Wiesbaden zwischen Mainz-Spitzdreieck und Hochheim-Süd ist ein Falschfahrer unterwegs. Bitte Vorsicht in beiden Richtungen.

0: Es ist was offen in der Popnacht. Dieser auf der Ukulele gezupfte Hit. Und jetzt an der Stelle. Da dachte ich, da erkennt man ihn. Ding, di-ding, di-ding. Hendrik Lana aus Heilbronn, der hat ihn erkannt. Hallo Hendrik, was war es denn hier gewesen?
1: Tom Gregory mit Fingertips.

0: ausgezeichnet. Glückwunsch, Hendrik.
1: Danke.
0: Wobei es auch von großem Vorteil ist, dass du so ein wacher Mensch bist, denn du machst eine Ausbildung zum Lokführer. Du wirst demnächst einen kleinen Jungstraum leben. Hast du auch schon als Kind, kleiner Junge gedacht, das will ich machen mal später?
1: Ja, auf jeden Fall natürlich. Man muss sich ja bewusst sein, es gibt Schichtarbeiten, ja.
0: Ja.
1: Ich habe jetzt die ganze Woche Frühschicht gehabt, deswegen bin ich jetzt auch komischerweise wieder wach so früh, aber man muss sich halt damit anfreunden. Aber so hat es an für sich etwas in Ruhe.
0: Ja.
1: Ja, in der Regel, genau.
0: Also dein Körper hat sich jetzt an diesen Frührhythmus gewöhnt unter der Woche. Ab wann darf man denn in so einer Lehre dann tatsächlich da vorne sitzen und den Hebel umlegen?
1: Ja, also praktisch geht dann ab dem zweiten Lehrjahr raus. Im ersten Lehrjahr ist so viel noch Theorie. Und dann hat man eine kurze Prüfung, weil man auch selber unter Aufsicht fahren darf. Und dann geht es im zweiten Lehrjahr los.
0: Und du bist jetzt im wievielten?
1: Im letzten, also im finalen dritten.
0: Im dritten? Jahr. Das heißt, du fährst die Karren. Yes. Ja. Nehmen uns beim nächsten Mal mit auf die Reise, Lokführer. Und danke fürs Dabeisein in der Popnacht.
1: Gerne.
0: Hier ist die

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1: Um 5 Uhr mit Juliette Groß. In den USA ist an die Terroranschläge vom 11. September 2001 erinnert worden. Die zentrale Gedenkfeier fand am Ground Zero in New York statt. Die USA-Korrespondentin der ARD, Marion Schmickler, fasst das Erinnern an die tausenden Toten zusammen.
2: In den 4 Stunden Zeremonie sind 3000 Namen vorgelesen worden und die Vorlesenden waren alle Angehörige. Viele waren die Enkelkinder oder die Kinder von Opfern. Viele haben ihre Großeltern nie kennengelernt. Politische Reden sind hier nicht gewünscht, sondern man will sich auf die Opfer konzentrieren. Und ich habe sehr viele Menschen hier getroffen, die mit Bildern gekommen sind von ihren Angehörigen. Ein Feuerwehrmann hat mir gesagt, sich zu erinnern ist extrem schmerzhaft, aber wir dürfen niemals vergessen.
1: In ganz Deutschland gibt es heute Demonstrationen gegen rechts. In mehr als 35 Städten wollen die Menschen auf die Straße gehen, um nach dem Wahlerfolg der AfD in Sachsen-Anhalt ein Zeichen zu setzen. Die größten Aktionen finden in Berlin und Hamburg statt, wo jeweils mehr als 10.000 Teilnehmende erwartet werden. In der Hauptstadt und in Mecklenburg-Vorpommern werden am kommenden Wochenende neue Parlamente gewählt. Alexander Zverev steht im Finale der US Open. Im Halbfinale setzte sich der deutsche Tennisprofi gegen den Russen Karen Khachanov durch. Aus der Sportredaktion Marcel Stober.
3: Zverev hat sein Niveau bei diesem Turnier deutlich gesteigert. Musste er in den ersten 2 Runden noch über die volle Distanz von 5 Sätzen gehen, verlor er seitdem keinen einzigen Satz mehr. Auch nicht im Halbfinale. Den Russen Karen Khachanov besiegte Zverev mit 6:3, 7:6 und 7:6. Im 3. Satz führte der Russe im Tiebreak, Zverev aber konnte 2 Satzbälle abwehren und wiederum seinen ersten Matchball bei Aufschlag des Gegners verwandeln. Der nervenstarke Zverev hat nun sein 3. Grand-Slam-Finale in Folge erreicht, was vor ihm noch kein deutscher Mann geschafft hat. Das Finale der US Open findet am morgigen Sonntag um 20 Uhr deutscher Zeit statt.
1: Und in der Fußball-Bundesliga hat Aufsteiger Schalke den ersten Saisonsieg gefeiert. Die Schalker gewannen bei Union Berlin mit 3:1. Und in der zweiten Liga ist Nürnberg vorerst Tabellenführer nach einem 2:1 gegen Hannover. Darmstadt gewann gegen Bielefeld ebenfalls mit 2:1. Das waren die Nachrichten. Das Wetter in Deutschland. Tagsüber Wechsel von Sonne und Wolken und vereinzelt Schauer, ab dem späten Nachmittag im Nordwesten etwas Regen. Höchstwerte 18 Grad im Erzgebirge bis 28 Grad in der Oberpfalz. Am Sonntag ganz im Süden länger freundlich, sonst regnerisch bei 16 bis 26 Grad. Am Montag nach Südosten ziehender Regen, dahinter freundlicher bei 17 bis 27 Grad. Es ist gleich 5.03 Uhr.
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4: A100, Stadtring Richtung Wedding. Zwischen Schmargendorf und Hohenzollern-Dammsperrung der linken Spur an einer Baustelle. Friedrichshain, Frankfurter Allee nach dem Wasserrohrbruch ist bis Ende September zwischen Silvio-Meyer und Proskauer Straße statt einwärts nur eine Spur frei. Die Silvio-Meyer Straße ist von der Frankfurter Allee abgehängt. Für den Radverkehr ist eine Umleitung ausgeschildert. Marzahn-Rinnstraße in Höhe Allee der Kosmonauten ist in beiden Richtungen wegen Gleisarbeiten bis Mitte Dezember nur eine Spur frei.
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5: Am Samstag mit Anno Wilhelm. Dieser Samstag ist 5 Stunden, 4 Minuten und 15 Sekunden alt. Genau jetzt, dem gucken wir gleich ein bisschen in den Rachen. Was wird das für einer? Sport spielt auf jeden Fall eine Rolle heute. Hits gibt's jetzt gleich von Snow Patrol und jetzt direkt von Topic zusammen mit Becky G.
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0: ist in ein paar Tagen. Heute ist der 12. September 2026 und der macht jetzt mal ganz weit den Rachen auf. Dem gucken wir nämlich da rein. Was wird das für ein Tag? Herzlichen Glückwunsch erstmal an Comedian Sebastian Puffpaff. Der wird heute 50. Steffi Linkscheid aus dem ARD Popnacht-Team. Du hast in den Kalender geguckt und gefunden, das Kinofest 2026.
1: Das ist ein bundesweites Kinowochenende, heute und auch morgen. Da kosten alle Tickets 5 Euro. Unabhängig von Film, Uhrzeit, Sitzplatz. Über 700 Kinos machen mit, vom kleinen Programmkino bis zu den großen Multiplexen. Dazu gibt's Sonderaktionen, Previews, Rahmenprogramme und teilweise ganz besondere Events so vor Ort. Da haben sich die wirklich ganz, ganz nette Sachen ausgedacht. Wer hingehen will, einfach mal Kinofest 2026 googeln und dann gibt's eine ganz tolle Übersicht, ob vor der eigenen Haustür auch was dabei ist.
0: Und das hier? Das ist Karneval oder Fastelovend oder Fasnacht oder Fasching, wie Menschen sagen. Wer die fünfte Jahreszeit liebt, bekommt eine sechste heute in Aachen beim Sommerkarnevalsevent Jack im Sunnesching.
1: Haha, ich wusste, du kannst es richtig aussprechen.
0: Ja.
1: Das ist ja sowas wie Karneval in Rio, verkleidet und bunt, nur eben nicht im frostigen Winter, sondern im sommerlichen deutschen Herbst. Das CHIO-Gelände, wo sich sonst ja die Turnierpferde betteln, wird dabei zur riesigen Bühne für Bands, die mittlerweile auch Karnevalsmuffel kennen, wie Kasala, Brings, Cat Baloo oder die Höhner. Das ist also quasi so ein großes Open-Air-Event mit kölscher Musik, 1000 bunt verkleideten Jecken und echter Karnevalsstimmung.
0: Ich bin da Kunde beim Karneval. Gern dabei. So. Bei der Basketball-WM der Frauen stehen zwei absolute Schlüsselspiele heute an, beim Kampf der letzten vier Mannschaften.
1: Die deutschen Frauen, die stehen ja zum ersten Mal überhaupt in einem WM-Halbfinale und Kapitänin Marie Gülich, die kann es gar nicht erwarten.
2: Das macht so Bock mit diesem Team und ich bin so stolz auf uns.
1: Ah, ich habe die so gefeiert diese Woche. Und die Partie Frankreich-Deutschland startet um 16:30 Uhr. Spannend wird es dann auch beim zweiten Halbfinale. Die USA, die stehen zum 11. Mal in Folge in einem WM-Frauen-Basketball-Halbfinale. Das muss man sich erstmal auf der Zunge zergehen lassen. Und Spanien zum ersten Mal wieder seit 2018.
0: Bei denen geht's los um 20 Uhr heute. Die Sportinfos gibt's auch auf sportschau.de. Danke Steffi, das wird dieser 12. September werden.

Hier ist die Popnacht um 5.23 Uhr am Samstag mit dem Service für den Hund. Wenn der Hund jetzt schon an der Tür kratzt und mit so zusammengekniffenen Beinen guckt und sagt, ich will raus, ich will pieseln, dann muss er sich auf die folgenden äußeren Bedingungen einstellen. Es ist überall bewölkt in Deutschland. In Hamburg bei 14 Grad, in Berlin bei 11 Grad, in Hannover bei 14 Grad, in Leipzig bei 13, in Dresden bei 11 Grad, in Köln bei 14, Frankfurt am Main 15, Karlsruhe 13, Stuttgart 9, Nürnberg 9 und München 9. Also je weiter südlich, desto kühler. Und wenn das ein Sportlerhund ist, der dringend auf die Zugspitze zieseln will, sollte er sich eine kleine Mütze anziehen. Denn auf der Zugspitze bei klarem Himmel gerade 0 Grad. Hier ist die Popnacht.

0: Was glauben Sie, wie viele Leute tanken hier zwischen 6 und 14 Uhr?
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5: Die Wetterlage. Heute Morgen und Vormittag überwiegen die Wolken, ehe sich im weiteren Verlauf etwas häufiger die Sonne durchsetzen kann. Bei nur geringer Schauerneigung überwiegt der trockene Eindruck und die Temperatur erreicht 21 bis 22 Grad Celsius. Der Sonntag bringt verbreitet dichte Wolkenfelder, kaum Lichtblicke und zeitweise schauerartigen Regen bei Höchstwerten um 19 Grad Celsius.
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6: A100, Stadtring Richtung Wedding. Zwischen Schmargendorf und Hohenzollern-Damm Sperrung der linken Spur an einer Baustelle. Friedrichshain-Elsenbrücke. Bis auf Weiteres stehen in beiden Richtungen 2 Spuren zur Verfügung. Berlin-Charlottenburg-Nord. Der Kurt-Schumacher-Damm, Wilmersdorf Richtung Siemensstadt, ist zwischen Kreisverkehr Jakob-Kaiser-Platz und der A111 Heckerdamm nach einem Unfall gesperrt. Marzahn-Rinnstraße. In Höher Allee, der Kosmonauten ist in beiden Richtungen wegen Gleisarbeiten bis Mitte Dezember nur 1 Spur frei.
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Juhu, hier ist die Popnacht am Samstag. Und sind wir doch mal ehrlich, es gibt natürlich viele Menschen, die jetzt völlig verdient ins Wochenende hinein schlummern um 5.38 Uhr am Samstag. Es gibt aber auch die, die schon richtig was weggearbeitet haben, die irgendwie schon Grundstücke in der Größe von Nicaragua umgegraben haben oder einbeinig zum Bäcker gehüpft sind, einfach weil sie die Energie schon haben. Wie ist denn eure Leistungszwischenbilanz an diesem frühen Samstag? Was habt ihr schon so weggearbeitet? Wir brauchen die ganze Welt der Leistung, ne? Das ganze Spektrum, auch wenn ihr, sag ich mal, einarmig mehrfach gesnoozt habt. Auch das ist eine Leistung, die könnt ihr hier gerne mal durch WhatsAppen. 07221 2011. Das ist die Nummer. WhatsApp schreiben oder Signal-Nachricht schreiben. Hier ins Studio schicken, 07221 2011 und uns mitteilen, welche Leistungszwischenbilanz ihr euch heute an diesem Samstag schon zusammengetragen habt.

Ich hatte in der Popnacht am Samstag nach euren Leistungszwischenbilanzen gefragt. Samstag ist ja für viele Menschen ein extrem produktiver Tag. Und das bestätigt genau das, was hier angekommen ist über die 07221-2011. Martin zum Beispiel hat schon den Teil eines Windkraftrades durch die Nacht gefahren mit dem Schwertransporter. Caro ist kurz vor zwei aufgestanden, zur Arbeit gefahren und kurz vor Luxemburg, denn sie ist Lebensmittellieferantin in Luxemburg. Dann Sabrina aus Alzey ist mit dem Rad unterwegs und hat jetzt schon 250 Tageszeitungen zugestellt und 40 Kilometer mit dem Rad hinter sich gebracht. Wow! Michael hat sich gemeldet, ist aufgestanden, arbeitet im Pflegeheim, hat Frühdienst heute und versorgt die lieben Bewohnerinnen und Bewohner. Euch brauchen wir ganz besonders dringend, lieber Michael. Dann Susa hat sich gemeldet, ist mit beiden Hunden schon Gassi gegangen, hat die Koffer ins Auto gepackt und ist jetzt auf dem Weg in den Urlaub nach Kroatien, Susanne aus Westhausen. Claudia aus Odenthal, guten Morgen. Ich habe schon geduscht, die Spülmaschine ausgeräumt, schneide gerade mein Frühstücksgemüse, Waschmaschine läuft und mein Sohn Marco wird heute 18. Menge Leistung um die Uhrzeit, oder? Fragt Claudia aus Odenthal. Ja. Und der Sohn hat bestimmt auch noch ein paar Muffins, die er gebacken kriegt, oder? Und dann hat sich noch gemeldet Alexandra. Moin, meine Leistungszwischenbilanz. Ich war heute Nacht 3 bis 4 Mal auf Toilette und habe einen Grießbrei vernichtet. Das heißt, ich habe ihn gegessen. Ja, und wenn du zum Klo gehst, könntest du vielleicht einen Schrittzähler mitnehmen, ne? Da zahlt ja ein. Danke für eure Leistungszwischenbilanzen an diesem frühen Samstag und Respekt!

Jetzt gibt's neue Musik in der Popnacht von Nectar Wood. Song heißt Roses in the Dark. Ich würde es mal so interpretieren, es ist ein Plädoyer für den Baumarkt der Leidenschaft. Man muss, singt Nectar Wood, an seiner menschlichen Beziehung arbeiten. Da muss man einmal Farbe dran, da gibt es besser keinen Renovierungsstau, sonst geht so eine Beziehung ein wie eine Rose im Dunkeln. Und so heißt der Song Roses in the Dark, neu in der Popnacht.

5:52 Uhr. Achtung, Falschfahrer. Sorry, Falschfahrer auf der 448 Südumfahrung Bochum zwischen Dreieck Bochum West und Dreieck Dortmund Witten kommt ein Falschfahrer entgegen. Bitte äußerst rechts fahren, nicht überholen auf der 448 Südumfahrung Bochum zwischen Dreieck Bochum West und Dreieck Dortmund Witten. Da ist ein Falschfahrer unterwegs. Bitte Vorsicht in beiden Richtungen.

0: Hier kommen noch ein paar schnelle Leistungszwischenbilanzen am Samstag, wie zum Beispiel von André, der ist zusammen mit Kolleginnen und Kollegen der Johanniter beim Stuttgarter Mammutmarsch, um den für die Läufer abzusichern, dabei. Robert ist auch Zeitungszusteller, hat schon 13.800 Schritte auf der Uhr und versucht mit 16.000 Schritten ins Wochenende zu starten. Und Achim und Max aus Nagold haben die Räder gepackt und werden mit dem Rad über die Alpen Richtung Südtirol starten.
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1: Heute mit Christiane Schrief von der Telefonseelsorge Potsdam.
2: Ich habe immer gern gearbeitet. Zuletzt in der Logistik bei einem Zulieferer der Autoindustrie. Dann als Betriebsrätin und die letzten 4 Jahre war ich die Betriebsratsvorsitzende. Als die Ruhephase meiner Altersteilzeit bevorstand, wusste ich, dass ich eine Aufgabe brauche. Von 100 auf 0, das ging für mich nicht. Ich suchte was Sinnvolles, das mit Menschen zu tun hat. In meiner Kirchengemeinde wurde ich angesprochen, ob ich nicht Interesse hätte, bei der Telefonseelsorge mitzuarbeiten. Das hatte ich und ich habe es bisher nicht bereut. Bevor der tatsächliche Dienst beginnt, durchlaufen die Bewerber ein Schulungsprogramm von mehreren Monaten, bis die Beauftragung im Gottesdienst erfolgt. Inzwischen bin ich seit 7 Jahren dabei. Das Telefon ist 24/7 besetzt, das heißt auch nachts. In meiner Dienststelle ist der Tag in 4-Stunden-Schichten eingeteilt. Am Telefon geht es vor allem um Zuhören. Alles ist anonym, Anrufer und Telefonseelsorger kennen und sehen sich nicht. Deshalb sind die Anrufenden sehr offen. Für sie geht es vor allem darum, jemanden zu haben, der ihnen zuhört. Die Telefonseelsorger sind offen für alle Probleme. Im Gespräch sind wir beieinander. Ich kann Trost spenden, ermutigen, helfen bei Ängsten und Einsamkeit. Beispielsweise gibt es Anrufende, die Angst vor einer Diagnose, Operation, Krankheit oder Tod haben und die oft nicht wissen, wie sie das ihren Angehörigen und Freunden sagen sollen. Es rufen viele einsame Menschen an, die sich von der Gesellschaft ausgeschlossen fühlen. Frauen, Männer, Jugendliche und Kinder mit familiären Beziehungsproblemen, einschließlich Zukunftsängsten. Armut und Arbeitslosigkeit, genau wie Perspektivlosigkeit, gehören zu den Themen, die die Menschen bedrücken. Am Ende des Gesprächs äußern einige Anrufer ihren Dank, dass es die Telefonseelsorge gibt. Die ganze Vielfalt des Lebens an Sorgen und Nöten wird so am Telefon ausgebreitet. Was macht das mit mir? Es macht mich vor allem dankbar für mein eigenes Leben, ja auch demütig. Manches vermeintliche Problem in meinem eigenen Leben wird zum Problemchen. Bisher hatte ich ein gutes Leben mit Höhen und Tiefen. Dafür bin ich dankbar und möchte durch mein Ehrenamt bei der Telefonseelsorge der Gesellschaft etwas zurückgeben.
1: Die Worte auf den Weg sprach Christiane Schrief von der Telefonseelsorge Potsdam, eine Sendung der Evangelischen Kirche.
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3: Um 6 Uhr mit Jonas Ziegler. In den USA ist an die Opfer der Terroranschläge vom 11. September 2001 erinnert worden. In New York haben Angehörige die Namen der dort Getöteten verlesen. An der Gedenkfeier am Ground Zero nahmen die 4 noch lebenden Ex-Präsidenten Clinton, Bush, Obama und Biden teil. Der amtierende Präsident Trump hielt eine Rede am Verteidigungsministerium in Washington. Dort bezeichnete er den Krieg im Iran als alternativlos. Der 11. September werde niemals vergessen und deshalb kämpften US-Soldaten auch heute. In ganz Deutschland finden heute Demonstrationen gegen Rechtsextremismus und für gesellschaftlichen Zusammenhalt statt. Ein Bündnis aus fast 100 Organisationen, Initiativen und Gewerkschaften hat dazu aufgerufen. Allein in Berlin rechnen die Veranstalter mit 30.000 Teilnehmern. Sie laufen ab dem Mittag aus 7 Richtungen zum Roten Rathaus, wo am Nachmittag eine Abschlusskundgebung stattfinden soll. Istanbuls abgesetzter Bürgermeister Imam Mollo ist in einem umstrittenen Gerichtsverfahren zu 25 Monaten Gefängnis verurteilt worden. Er wurde der Beleidigung eines Staatsbediensteten schuldig gesprochen, wie türkische Medien berichten. Steffi Lingscheid.
4: Imam Mollo galt lange als aussichtsreicher Kandidat, um Präsident Erdogan bei der nächsten Wahl abzulösen. Doch wenn das Urteil rechtskräftig wird, gilt für ihn künftig ein politisches Betätigungsverbot. Vor gut einem Jahr wurde er festgenommen und in zahlreichen Prozessen angeklagt. Außerdem wurden landesweit viele weitere politische Gegner Erdogans aus der Partei CHP festgenommen.
3: Die erste lange Nacht des Parlaments im Brandenburger Landtag gestern Abend war nach Einschätzung von Landtagspräsidentin Liedtke ein Erfolg. Über 1000 Menschen kamen, sagte sie dem RBB.
5: Die Idee ist vollkommen aufgegangen. Ich freue mich sehr über dieses riesige Interesse an dem Gebäude, an dem Landtagsgebäude, an unserem ganzen parlamentarischen Prozess. Denn es sind ja die Fraktionen, die sich vorstellen und die Ausschüsse und sehr viel, was politischen Inhalt hat. Das ist doch großartig, dass es so ein Interesse am Landtag Brandenburg gibt.
3: Die Präsidentin des Brandenburgischen Landtags, Ulrike Liedtke, SPD. In der Fußball-Bundesliga hat Union Berlin gegen Schalke 1:3 verloren. Die Eisbären Berlin haben ihren ersten Sieg in der Champions Hockey League gefeiert. Sie gewannen 4:1 gegen Graz. Der deutsche Tennisprofi Alexander Zverev steht bei den US Open in New York im Finale. Er besiegte den Russen Karen Khachanov im Halbfinale in 3 Sätzen. Soweit die Nachrichten. 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
6: Ja, der Samstag startet jetzt noch recht frisch, rund 11 Grad. Hier gibt es jetzt am Samstagmorgen dazu einen Mix aus Wolken, den ersten freundlichen Momenten. Im Laufe des Vormittags wird es dann milder und auch die Sonne schaut heute immer wieder vorbei. Heute das Ganze ja bei maximal 22 Grad. Also Jacke für den Start auf jeden Fall einpacken, aber die Sonnenbrille darf heute ruhig auch mit. Ist noch recht ruhig auf Berlins Straßen. Wir schauen nach Moabit. An der Putlitzbrücke sind in Höhe Westhafenstraße die Ampeln außer Betrieb. In Mitte auf der Friedrichstraße, die ist zwischen Georgenstraße und Dorotheenstraße teilweise gesperrt im Abschnitt unter den Linden. Grund dafür ein Kraneinsatz bis zum 19. September. Ansonsten Bauarbeiten bei der S-Bahn. Bis morgen Betriebsschluss fahren Busse statt Bahnen auf dem S-Bahn-Ring zwischen Halensee und Beußelstraße. Betroffen ist auch die Linie S 46 und Busse fahren auch bei der S1 zwischen Schlachtensee und Botanischem Garten. Zu erheblichen Einschränkungen kommt es außerdem bei der S2, S25 und S26. Der Zugverkehr zwischen Südkreuz und Anhalter Bahnhof während des Wochenendes auch unterbrochen. All das haben wir euch natürlich auch zusammengetragen auf rbb888.de und in unserer ARD Sounds App.
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6: So, strecken wir uns mal einmal richtig ordentlich. Einen schönen guten Morgen, ich bin Robert Köhler, kurz nach 6. Wir sind mittendrin in eurem Samstag auf rbb 88.8 und da heißt es heute auch wieder, wir schätzen Berlin, wir kommen zu euch und zwar heute ja nach Steglitz. Was wir dort erleben, wen wir dort treffen, das hört ihr hier heute bei uns den ganzen Tag über uns. Direkt in dieser Stunde gibt es natürlich auch die neue Schätzfrage für euch. Also Ohren auf, mitraten, Daumen drücken, denn zu gewinnen gibt es ja wirklich ein richtig schickes, brandneues DAB Plus Radio.

0: begleitet sie zum Samstagmorgen. Sabrina Carpenter, hier ist RBB 888. Jan, wer hat eigentlich gesagt, dass man am Samstagmorgen schon gute Entscheidungen treffen muss? Wir starten mit einer alten und wirklich ziemlich guten Entscheidung in diesen Samstagmorgen mit One Republic and Apologize. Also ein schöner Song zum Lautmachen, zum Zurücklehnen. Und ja, dann schauen wir mal, was dieser Samstag mit uns heute vorhat.
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0: gehört natürlich an so einen Morgen oder in so einen Morgen mit dazu. Das sind die 80er, 90er mit Depeche Mode. Hier ist RBB 88.8 um 6.18 Uhr. Wunderschönen guten Morgen.
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0: Ja, sind unterwegs in dieser Woche und das ja auch noch 3 Wochen lang auf unserer großen Kiez-Tour. Waren gestern am Fernsehturm in Mitte am Alex. Ja, nirgendwo ist ja Berlin so international wie dort. Und unser Guten Morgen Berlin-Reporter bzw. Moderator Tim Koschwitz war persönlich vor Ort, hat sich als Schrankenwärter verkleidet und hat mal gezählt, wie viele verschiedene Nationen da eigentlich gestern zwischen 9 und 11 auf den Fernsehturm rauf wollten, um von oben einen schönen Blick auf unsere Stadt zu werfen. Ingrid aus Hellersdorf, die hat auch mitgemacht, hat mitgeschätzt und voll ins Schwarze getroffen. Ingrid, wie bist du denn darauf gekommen? Vielleicht versteckt und heimlich mitgezählt?
2: Weder noch, nö. Aber es sind 2 Stunden und wenn man so einen Turm in anderen Städten aufsucht, da ist auch ein babylonisches Sprachgewirr zu hören. Und warum soll es beim Fernsehturm anders sein? Also.

0: Ich gedacht, so 30 könnte passen.
1: Also Glückwunsch an dieser Stelle. 30 Nationen waren es gestern innerhalb von 2 Stunden. Glückwunsch also an Ingrid zum schicken DAB Plus Radio. Heute gibt's natürlich die nächste Schätzfrage. Wir sind unterwegs auf großer Kiez-Tour. Und es geht ins schöne Steglitz. Da machen wir nachher Halt auf dem Wochenmarkt am Hermann-Ehlers-Platz. Ja, und welche Frage wir uns dort für euch heute ausgedacht haben, das erfahrt ihr gleich in der kommenden halben Stunde.
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4: Um 6.30 Uhr, hier ist Ricardo Westphal.
5: Guten Morgen. Große Sterndemonstration gegen Rechtsextremismus. Dazu hat für heute unter dem Motto Zeit, dass sich was dreht, ein Bündnis aus rund 100 Organisationen, Initiativen und Gewerkschaften aufgerufen. 30.000 Teilnehmer werden erwartet. Ziel sei es, kurz vor der Wahl zum Abgeordnetenhaus ein Zeichen für Demokratie, gesellschaftlichen Zusammenhalt und für eine solidarische und klimagerechte Stadt zu setzen, heißt es. Insgesamt sind 7 Demozüge geplant. Die Abschlusskundgebung ist dann am Nachmittag vor dem Roten Rathaus in Mitte. In der Innenstadt werden viele Verkehrseinschränkungen erwartet. Brinker bei RBB 24 Berlin wählt. Die AfD bekräftigt die Forderung nach einem Punktesystem für die Wohnungsvergabe bei den landeseigenen Wohnungsbaugesellschaften. Spitzenkandidatin Brinker sagte, Menschen, die schon länger in Berlin leben und in bestimmten Berufen arbeiten, sollten bevorzugt werden.
6: Es zählt zum Beispiel pro Jahr, was man in Berlin ist, ein Punkt. Es zählt aber auch die Berufsgruppe, je nachdem, wo man entsprechend tätig ist. Wie genau, also man das Punktesystem in 100 Punkten nachher gerade bei den Sozialkriterien noch aufstellt, das werden wir noch entsprechend ausarbeiten.
5: Heute Abend endet die Spitzenkandidatenserie im RBB mit Alexander King vom BSW. Kino für 5 Euro. Am deutschlandweiten Kinofest beteiligen sich heute und morgen auch 30 Häuser in Berlin. Jan Busche berichtet.
7: 5 Euro für alle Filme auf allen Plätzen. Damit werben viele Häuser heute und morgen. Kleine Lichtspielhäuser sind dabei, aber auch mittelgroße und große Multiplex-Kinos. Schon in den letzten Tagen hat es einen großen Andrang auf die Tickets gegeben. In manchen Häusern sind die Karten für große Blockbuster heute am Samstagabend schon weg. Die deutschen Kinos hatten zuletzt mit einem Verkaufserfolg überrascht. Im ersten Halbjahr wurden fast 48 Millionen Karten verkauft. Damit ist fast das Vor-Corona-Niveau erreicht.
5: 9. Festival der Riesendrachen. Von 11 bis 20 Uhr zeigen heute auf dem Tempelhofer Feld professionelle Drachenpilotinnen und Piloten aus Deutschland und anderen Ländern ihr Können. Rund 2000 Drachen kommen nach Angaben der Veranstalter zum Einsatz. Besucherinnen und Besucher können auch eigene Drachen fliegen lassen. Der Eintritt zum Festival ist frei. Der Bahnhof Tempelhof ist ab 12 Uhr gesperrt. Auch auf dem Tempelhofer Damm und an den A100-Abfahrten kommt es dann zu Sperrungen. Die Veranstalter empfehlen die Anreise über den Bahnhof Südkreuz. Erster FC Union Berlin bleibt unter neuem Trainer Lustrinelli sieglos. Zu Hause kassierten die Köpenicker gegen Schalke 04 am Abend eine 1:3-Niederlage. Kapitän Rani Kedira sagte dem RBB, Zweifel brächten jetzt nichts.
8: Dass es holprig werden könnte in der Hinrunde, das war, glaube ich, jedem bewusst. Aber trotzdem müssen wir weiter dran arbeiten und versuchen, einfach hinten unser Tor besser zu schützen und nach vorne auch besser effizient zu werden.
5: Besser lief es gestern Abend für die Eisbären Berlin. Sie haben ihren ersten Sieg in der Champions Hockey League gefeiert. Der deutsche Meister gewann gegen den österreichischen Titelträger Graz 99ers mit 4:1. 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
4: Es ist 6.33 Uhr. Ja, und der Samstag zeigt sich heute von seiner eher entspannten Seite. Die Temperaturen steigen ganz langsam, aber sicher an von gut 11 Grad. Ja, später wird es natürlich dann deutlich wärmer bei 22 Grad heute in der Spitze. Ein paar Wolken haben wir jetzt zum frühen Morgen. Zunehmend wird es dann später freundlicher. Regen kann vereinzelt heute auch mal ein Thema sein. Insgesamt bleibt die Schauergefahr aber gering. Perfektes Wetter also ja, für alle, die heute ohne Stress in den Tag starten wollen. Kaffee holen, gemütlich frühstücken, anschließend eine schöne Runde durch einen der vielen schönen Berliner Parks drehen. So darf doch ein Samstagmorgen aussehen. Ja, und der läuft auch auf Berlinstraßen ziemlich gut. Überwiegend kommt ihr da gut voran. In Mitte die Friedrichstraße zwischen Georgen- und Dorotheenstraße in Richtung unter den Linden gesperrt. Bis zum 19. September gibt es hier einen Kraneinsatz. Ansonsten Bauarbeiten bei der S-Bahn. Bis morgen Betriebsschluss fahren Busse statt Bahnen auf dem S-Bahn-Ring zwischen Hallensee und Beusselstraße. Betroffen hier die Ringbahnlinien S41 und S42 und auch die S46. Alle Infos haben wir für euch zusammengetragen auf rbb888.de und in unserer ARD Sounds App.
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4: Mit Robert Köhler ein wunderschönes Wochenende, einen schönen Start in diesen Samstag. Ja, die erste Tasse Kaffee ist schon drin hoffentlich. Der Tag noch komplett offen und genau so ein Samstag, ja, soll das auch sein. Mit allen Überraschungen, die heute so kommen können. Wir haben es schon gehört, auch gerade bei Ricardo ist eine Menge los bei uns in der Stadt. Riesendrachenfestival beispielsweise. Und wir liefern die Musik, um gut reinzukommen in diesen Samstag. Jetzt mit einem richtig coolen 80er von den Fine Young Cannibals. She Drives Me Crazy.

0: Ja, da haben sich zwei gefunden, die sich zusammen echt hören lassen können. Dua Lipa zusammen mit Elton John und Cold Heart. Das ist unser gemeinsamer Start ins Wochenende. Hier ist RBB 888. Guten Morgen, Berlin, 6.42 Uhr.
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0: Ja, das machen wir mit euch zusammen. Wir schätzen unsere Stadt, unser Berlin. Wir wollen es noch besser kennenlernen an vielen Ecken und an vielen Stellen unserer Stadt. Wir wollen euch kennenlernen. Deswegen gehen wir auf große Kiez-Tour jeden Tag in einem anderen Bezirk, in einem anderen Kiez. Heute ja in Steglitz auf dem Wochenmarkt am Hermann-Ehlers-Platz. Und immer dabei ist ja auch unsere Schätzfrage. Eine Frage, die mit dem Bezirk, mit dem jeweiligen dann zu tun hat. Das Wichtigste, die Antwort kann man nicht googeln, das kann man wirklich nur schätzen. Und heute wollen wir von euch Folgendes wissen. Wie viele Bücher wurden gestern, also am Freitag, zwischen 11 und 19 Uhr aus der Ingeborg-Drewitz-Bibliothek ausgeliehen? Das ist eine Bibliothek, ich habe mal kurz nachgeschaut, über 3000 Quadratmeter Fläche, befindet sich ja in der dritten Etage des Einkaufszentrums Das Schloss. Also wie viele Bücher wurden da wohl ausgeliehen? Gestern zwischen 11 und 19 Uhr. Ich freue mich auf eure Tipps. Vielleicht sogar schon die richtigen Schätzungen. Gern per WhatsApp, Sprachnachricht 3032 88 8100 oder auch über rbb888.de. Bis 13 Uhr könnt ihr das heute machen. Und wer am dichtesten dran ist oder vielleicht sogar die konkrete richtige Lösung hat, gewinnt unser schickes DAB Plus Radio.
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0: Ja, das war ein Abend gestern, oder? Heimpleite gegen den Aufsteiger Union hat am Abend im Freitagsspiel der Bundesliga ja wirklich eine derbe Heimniederlage gegen Schalke kassiert. 1:3 stand es am Ende. Vor allem in der ersten Halbzeit kamen ja die Unioner gar nicht so richtig in die Partie. Und ausgerechnet Ex-Unioner Gosens, der schoss die Schalker früh in Führung in Minute 25. Die Eisernen mussten dann in der zweiten Hälfte immer mit dem Rückstand im Rücken irgendwie der ganzen Sache hinterherlaufen. Trainer Mauro Lustrinelli nach dem Spiel.
1: Wenn wir 0-2 in Rückstand waren, haben wir wirklich alles probiert. Und am Schluss, wir brauchen viel zu viel Aufwand, um eine Tore zu schießen. Und wir sind zu wenig diszipliniert gegen den Ball. Und wir lassen so einfach durch Chance, wir bekommen zu viele Tore.
0: In der Nachspielzeit dann endlich der Anschlusstreffer. Aber in der letzten Minute machten dann die Gelsenkirchner mit dem 1:3 den Deckel wirklich final drauf. Vizekapitän Khedira, der ist nach dem Schlusspfiff bedient und bringt die Kritik förmlich auf den Punkt.
2: Einfach zu viele Gegentore. Punkt aus. Wir verlieren gerade gewissermaßen unsere große Stärke, indem wir zu viele Gegentore bekommen. In der Bundesliga ist es verdammt schwer, Tore zu schießen. Und du kannst dich jedes Mal im Rückstand hinterherlaufen und versuchen, das mit unserer großen Bier-Mentalität dann auch zu drehen.
0: Tja, also nach 3 Spieltagen Union damit erstmal einen mageren Punkt in der Liga. Hertha ist ja morgen dran in der zweiten Bundesliga. Es geht auswärts nach 5 Siegen in Folge mit breiter Brust gegen den VfL Osnabrück. Anpfiff ist da um 13.30 Uhr. Hier ist RBB 88.8. 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
1: Um 7 mit Ricardo Westphal. Guten Morgen. Der weltgrößte Ölexporteur Saudi-Arabien hat aufgrund von Drohnenangriffen eine wichtige Pipeline stillgelegt. Dadurch könnten der Öl- und der Benzinpreis weiter ansteigen. Nach Angaben des saudischen Außenministeriums erfolgten die Angriffe aus dem Irak. Dort operieren vom Iran unterstützte Milizen. Auch die Öllieferungen per Schiff geraten weiter unter Druck. Neben der Straße von Hormus ist auch die Alternativroute über das Rote Meer durch die vom Iran unterstützten Houthi-Rebellen im Jemen zunehmend gefährdet. Bundesjustizministerin Stefanie Hubig will Vermieter bei Verstößen gegen die Mietpreisbremse härter bestrafen. Das sagte sie der Funke Mediengruppe. Künftig könnten neben der Rückzahlung zu viel gezahlter Mieter auch Bußgelder fällig werden. Eine Expertengruppe prüfe entsprechende Vorschläge. Hubig will außerdem Schlupflöcher bei möblierten Wohnungen und bei Kurzzeitvermietungen schließen. Istanbuls abgesetzter Bürgermeister İmamoğlu ist in einem umstrittenen Gerichtsverfahren zu 25 Monaten Gefängnis verurteilt worden. Er wurde der Beleidigung eines Staatsbediensteten für schuldig gesprochen, wie türkische Medien berichten. İmamoğlu ist der profilierteste Gegner von Langzeitpräsident Erdogan und galt lange als aussichtsreicher Kandidat für dessen Nachfolge bei einem möglichen Wahlduell.
0: Und jetzt das Wichtigste aus Berlin.
1: Ein Bündnis aus über 80 Organisationen, Initiativen und Gewerkschaften hat für heute zu einer Demo für gesellschaftlichen Zusammenhalt und gegen Rechtsextremismus aufgerufen. Knapp eine Woche vor der Wahl zum Berliner Abgeordnetenhaus rechnen die Veranstalter mit 30.000 Teilnehmern. Unter dem Motto Zeit, dass sich was dreht, sollen 7 Demozüge ab dem Vormittag sternförmig durch die Stadt ziehen. Vor dem Roten Rathaus ist am Nachmittag dann eine Abschlusskundgebung geplant. Es ist mit erheblichen Verkehrseinschränkungen in der gesamten Innenstadt zu rechnen. Auf dem Tempelhofer Feld findet heute zum 9. Mal das Festival der Riesendrachen statt. Von 11 bis 20 Uhr zeigen insgesamt 80 Profis aus Deutschland und anderen Ländern ihr Können. Mit dabei sind laut Veranstaltern rund 2000 Drachen, darunter viele Tiere, aber auch Comicfiguren. Wie jedes Jahr können Besucherinnen und Besucher auch eigene Drachen mitbringen und steigen lassen. Der Eintritt zum Festival ist frei. Zum Sport: in der Fußball-Bundesliga hat Union Berlin gegen Schalke 1:3 verloren. Die Eisbären Berlin haben ihren ersten Sieg in der Champions Hockey League gefeiert. Sie gewann 4:1 gegen Graz. Und der deutsche Tennisprofi Alexander Zverev steht bei den US Open in New York im Finale. Er besiegte den Russen Karen Khachanov im Halbfinale in 3 Sätzen. 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
2: Langsam wird's interessant für alle Frühaufsteher. Das Thermometer klettert, beziehungsweise die Werte darauf, auf ca. 13 Grad. Die haben wir inzwischen dazu. Gibt's hier und da schon mal so ein paar erste freundlichere Wolkenlücken. Es wird weiter aufwärts gehen bis zum Mittag. Dann um die 19 Grad drin. Später dann auf knapp 22 Grad wird's dann ansteigen. Unser Wochenendtipp auf jeden Fall für heute: nicht zu lange auf der Couch bleiben. Wer Lust hat, kann vielleicht jetzt schon einen kleinen Spaziergang machen, eine Runde Radfahren oder sich mit Freunden vielleicht zum Frühstück treffen. Der Samstag hat heute einiges mit uns vor. Und zumindest auf den Straßen kommt ihr auch wirklich gut voran. Es läuft sehr gut. In Mitte die Friedrichstraße, aktuell zwischen Georgen- und Dorotheenstraße in Richtung unter den Linden gesperrt. Hier gibt es bis zum 19. September einen Kraneinsatz. Ansonsten kurz der Blick zur Regionalbahn RE1. Bis Montag früh fahren zwischen den Hauptbahnhöfen Potsdam und Brandenburg wegen Brückenarbeiten keine Züge. Schienenersatzverkehr mit Bussen ist eingerichtet. Und Ausfälle bzw. Verspätungen bei der S-Bahn gibt es auch. Bis morgen Betriebsschluss fahren auf dem S-Bahnring zwischen Halensee und Beusselstraße Ersatzbusse. Betroffen sind die Ringbahn S41 und S42 und auch die S46. All das haben wir euch natürlich auch zusammengetragen auf rbb888.de und in unserer ARD Sounds App.
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2: Um kurz nach 7 mit Robert Köhler. Ein wunderschönes Wochenende, einen schönen Start in diesen Samstag. Und wir haben es gerade auch von Ricardo gehört. Also Riesendrachenfestival auf dem Tempelhofer Feld ab 11 Uhr. Bis zu 50 Meter große Drachen steigen da in die Luft. Das wird auf jeden Fall sehr imposant aussehen. Und wenn ihr es vielleicht ein bisschen kultivierter mögt, ab 12 Uhr macht die Staatsoper unter den Linden die Türen auf. Eintritt frei mit Musik, mit Blick hinter die Kulissen und einer öffentlichen Probe. Also ja, voll die Vielfalt an diesem Wochenende hier bei uns.

0: 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Guten Morgen, Berlin. Es ist 12 nach 7.
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0: Ja, und sind ja unterwegs mit unserer Kiez-Tour. Heute in Steglitz zu Gast auf dem Hermann-Ehler-Platz auf dem Wochenmarkt. Unsere Schätzfrage für heute kommt natürlich aus dem Kiez und lautet: Wie viele Bücher wurden gestern am Freitag zwischen 11 und 19 Uhr aus der Ingeborg-Drewitz-Bibliothek in Steglitz ausgeliehen? Ja, eine große Bibliothek, über 3000 Quadratmeter Fläche und wirklich voll mit Büchern. Also wie viele Bücher wurden da innerhalb von 8 Stunden gestern ausgeliehen? Gibt es denn viele Leseratten in Steglitz und Umgebung? Ich würde mal sagen, ja, aber wie viel kommen denn da zusammen? Nicht ganz so einfach, ne? Schätzt mit uns mit und gewinnt mit etwas Glück unser wirklich sehr schickes DAB Plus Radio. Matthias hat den Anfang gemacht. Er hat gesagt, in der Bibliothek gestern 383 Bücher. Könnten da eventuell, wurden da vielleicht ausgeliehen. Andrea, was sagst du?
2: Schönen guten Morgen. Ich würde schätzen, es waren ungefähr 480.
0: Also 480 und 383. Wer bietet mehr? Oder sind es vielleicht schon zu viele? Bis 13 Uhr habt ihr Zeit, eure Tipps bei uns abzuholen.

dauerhafte Musik von Eurythmics. Milke of Love, hier ist RBB 88.8. Es ist 7.22 Uhr, einen schönen guten Morgen. Ja, Tag des offenen Denkmals ist heute und morgen fast 400 Veranstaltungen gibt es dieses Wochenende dazu in der Stadt. Ja, und wir haben jede Stunde einen kleinen Tipp für euch, werfen immer mal einen kleinen Blick in den Norden, jetzt zum Beispiel zum Tegeler Hafen. Da könnt ihr heute postmoderne Architektur entdecken. 12.30 Uhr geht's los mit einer geführten Tour rund um den Hafen dort. Am Nachmittag gibt es dann noch Führungen durch die denkmalgeschützte Humboldt-Bibliothek. Übrigens wohl die einzige in Berlin mit hauseigenem Kamin, also gar nicht mal so schlecht. Ja, die Teilnahme an allen Führungen ist kostenfrei und den nächsten Tipp, den gibt's wie gesagt in einer guten Stunde hier bei uns auf RBB 88.8.

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3: Es ist 7.30 Uhr, hier ist Ricardo Westphal.
4: Guten Morgen. 30.000 zu Stern-Demo gegen Rechtsextremismus erwartet. Dazu hat für heute unter dem Motto Zeit, dass sich was dreht, ein Bündnis aus mehr als 80 Organisationen, Initiativen und Gewerkschaften aufgerufen. Ziel sei es, kurz vor der Wahl zum Abgeordnetenhaus in Berlin, ein Zeichen für Demokratie und gesellschaftlichen Zusammenhalt zu setzen. Insgesamt sind ab dem Mittag 7 Demozüge zum Roten Rathaus geplant. Dort findet dann am Nachmittag eine Abschlusskundgebung statt. Brinker bei RBB 24 Berlin wählt. Die AfD bekräftigt die Forderung nach einem Punktesystem für die Wohnungsvergabe bei den landeseigenen Wohnungsbaugesellschaften. Spitzenkandidatin Brinker sagte, Menschen, die schon länger in Berlin leben und in bestimmten Berufen arbeiten, sollten bevorzugt werden.
5: Es zählt zum Beispiel pro Jahr, was man in Berlin ist, ein Punkt. Es zählt aber auch die Berufsgruppe, je nachdem, wo man entsprechend tätig ist. Wie genau also man das Punktesystem in 100 Punkten nachher gerade bei den Sozialkriterien noch aufstellt, das werden wir noch entsprechend ausarbeiten.
4: Heute Abend endet die Spitzenkandidatenserie im RBB-Fernsehen mit Alexander King vom BSW. House of Games in Friedrichshain hat nächsten prominenten Mieter bekannt gegeben. Neben dem französischen Videospielekonzern Ubisoft wird auch das Berliner Handyspielunternehmen Colibri Games in das Gebäude an der Warschauer Brücke einziehen. Außerdem hätten verschiedene Berliner Indie-Games-Unternehmen Mietverträge unterzeichnet, teilte der Betreiber des Hauses mit, das im Dezember öffnen soll. Insgesamt stünden 12.000 Quadratmeter zur Verfügung, mehr als ein Drittel der Fläche sei vermietet. Festival der Riesendrachen auf dem Tempelhofer Feld. Heute von 11 bis 20 Uhr zeigen Profis aus Deutschland und anderen Ländern ihr Können, sagte uns Frank Hadamschick von den Organisatoren.
6: Wir haben insgesamt 80 Drachenpiloten hier. Die haben rund 2000 Drachen im Gepäck. Da sind sehr viele Tiere dabei, Wale, Eulen, Löwen, Bären, aber auch Comicfiguren. Ein bunter Strauß wirklich an unterschiedlichsten Motiven und unterschiedlichsten Größen.
4: Wie das Jahr können Besucherinnen und Besucher auch eigene Drachen mitbringen und fliegen lassen. Im vergangenen Jahr kamen über 100.000 Menschen und der Eintritt zum Festival ist frei. Erst der FC Union Berlin bleibt in der Fußball-Bundesliga sieglos. Zum Auftakt des dritten Spieltages unterlag die Mannschaft gegen Aufsteiger Schalke mit 1:3. Die Eisbären Berlin dagegen haben ihren ersten Sieg in der Champions Hockey League gefeiert. Sie gewannen 4:1 gegen Graz. RBB 888 Sportreporter Jens Christian Gussmann war im ausverkauften Wellblechpalast.
7: Das einzige Gegentor, das sie kassierten, gab es nur Unterzahl. Da kann sowas schon mal passieren. Aber zu diesem Zeitpunkt führten sie schon 3:0 durch 2 Treffer von Leo Pföderl und ein Tor von Markus Wikingstad.
8: Ich glaube, wir haben heute gut reagiert nach letztem Wochenende. Das war eigentlich auch ein bisschen peinlich, muss man sagen.
7: Morgen ist schon das nächste Heimspiel, diesmal gegen Herning.
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9: Ja, Berlin kommt langsam in den Samstag, draußen aktuell bei so um die 13 Grad. Die Sonne versucht es immer mal wieder, sich durch die Wolken zu schieben. Wird ihr heute hoffentlich auch gelingen. Später wird es auf jeden Fall temperaturtechnisch angenehm mit um die 21, 22 Grad. Heißt für heute, morgens jetzt noch eine Jacke auf jeden Fall dabei haben. Später kann ich dann auch mal ruhig ein bisschen über dem Arm baumeln. Also raus mit euch, Frühstück draußen, eine Runde durch den Park oder einfach mal ohne Ziel durch Berlin. Berlin spazieren ist ein ziemlich guter Tag heute dafür. Und auch auf den Straßen läuft's gut und vor allem flüssig. In Mitte die Friedrichstraße zwischen Georgen- und Dorotheenstraße in Richtung Unter den Linden gesperrt. Bis zum 19. September ist dort ein Kran im Einsatz. Ansonsten Bauarbeiten bei der S-Bahn bis Betriebsschluss fahren morgen oder bis morgen zwischen Hallensee und Beusselstraße Ersatzbusse. Betroffen sind die Ringbahn, die S41 und S42 und auch die S46. Alle Infos, die haben wir auch zusammengetragen für euch auf rbb888.de und in unserer App.
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9: Mit Robert Köhler an diesem Samstagmorgen. Was war los bei euch in dieser Woche? Gab es ein paar Highlights? Also ich hatte wieder so Momente, wo ich dachte, alter Schwede. Also ich finde ja, es gibt wirklich nichts Schlimmeres fürs Fremdschämen als die gute alte Elternversammlung. Ich hatte jetzt Anfang der Woche eine und da wurde den Erziehern wirklich förmliche Faulheit unterstellt, weil die freiwilligen Hausaufgaben im Hort eben nicht von den Erziehern kontrolliert wurden. Und manche Eltern, die machen das ja wirklich mit einer selbstverständlichen Bestimmtheit, diese Unterstellung. Ich finde es wirklich Wahnsinn. Also an dieser Stelle, liebe Horterzieher in unserer Stadt, die jetzt natürlich hoffentlich auch Feierabend haben und vor allem Wochenende haben, mag sein, dass vielleicht manche von euch mal mit dem Handy irgendwo stehen und vielleicht auch mal länger die Kaffeetasse in der Hand haben, aber ich finde, ihr macht wirklich einen großartigen Job für uns Eltern und auch für die Kids.

0: Tja, und da erwischt man sich im Kopf schon dabei, wie man diesen Tanz nochmal durchgeht. Ne? Wie war das nochmal mit den Händen vor, zurück, umdrehen? Die 90er, Macarena, Los del Rio, hier ist RBB 88.8.
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0: Tja, und da sind wir heute Morgen schon bei euch in Steglitz unterwegs zur Kiez-Tour heute am Samstag. Jeden Tag ist ein anderer Bezirk dran und ja, bei dieser wirklich tollen Aktionen stellen wir euch immer wieder spannende Orte und Menschen in den jeweiligen Kiezen und Bezirken vor. Heute in Steglitz ganz klar natürlich die Schlossstraße, kennt jeder, aber was sind denn so die Lieblingsorte der Steglitzer in ihrem Bezirk?
2: Der Zirkusspielplatz am Walter-Schreiber-Platz ist ganz toll. Wo sind wir noch? Ach, im Beke-Park und im Stadtpark Steglitz.
3: Botanische Garten, der Hermann-Ehlers-Platz, ist alles in Ordnung.
4: Mein Lieblingsort ist zum Beispiel am Priesterweg der Insulaner, weil man da so viel bergauf und bergab laufen kann und weil es dort grün ist.
5: Ich bin gerade dabei, eben hier meinen Lieblingsspaziergang, und zwar da hier durch den Scharkiw-Park und dann hoch zum Fichtenberg, wieder runter und zurück.
6: Rathaus Steglitz ist generell so ein Spot, wo man alles findet, also von Geschäften her. Und ja, ich bin am Steglitzer Damm aufgewachsen. Dort ist halt für mich so ein Heimatgefühl.
0: Ja, es gibt wirklich unzählige schöne Orte in Steglitz. Ich persönlich habe auch gerade überlegt, was gefällt mir immer so am besten. Ich glaube, es ist wirklich der Botanische Garten, der wirklich diesem Alltag, diesem Berliner Lärm manchmal entfliehen. Da ist man so ein bisschen wie in einer eigenen Welt. Also, was sind denn für euch so die Lieblingsorte in Steglitz? Gern auch dazu natürlich meine WhatsApp-Sprachnachricht schicken an die 030 30 32 88 8 100.
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0: viele schöne Songs. Einer davon aus den frühen 90ern, Secret Love, die Bee Gees. Zum Start ins Wochenende, hier ist RBB 88.8. Guten Morgen, Berlin. Guten Morgen, Janine.
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2: Ich schreibe und spreche gerade diese Kolumne, weil ich einen Handwerker in meiner Wohnung habe und ich nicht weiß, was ich in der Zeit machen soll und wie ich die unangenehme Situation überbrücken kann. Wie verhalte ich mich denn jetzt richtig? Guckt man die ganze Zeit zu, was die machen? Zieht man sich zurück und schweigt? Nie fühlt man sich so fehl am Platz, wie wenn man einen Installateur oder sowas bei sich zu Hause hat. Und dann gibt's ja noch die Top 3 Sätze, die man garantiert nicht von einem Handwerker hören möchte. Erstens, uiuiuiui. Zweitens, das sieht leider nicht gut aus. Drittens, wer hat das denn gemacht? Letzten Monat kamen die Leute, die meine Spülmaschine geliefert haben und anschließen sollten. Zitat, haben sie das Rohr HD1451 mit Steckmuffe mal austauschen lassen? Hä? Na, ist das jetzt ein Standardrohr mit zwei Abzweigen oder ein KGM? Ja, aber heute wird sicher alles gut und ich werde bald wieder eine Spülmaschine. Können Sie mal bitte kurz herkommen? Oh Gott, nein!
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1: Um 8 Uhr mit Ricardo Westphal. Guten Morgen. Im Fall des Anschlagsversuchs auf den Flughafen Leipzig-Halle führen die Ermittlungen offenbar zum russischen Militärgeheimdienst GRU. Die Welt am Sonntag berichtet unter Berufung auf geheime Unterlagen über DNA-Spuren. Demnach zeigen diese, dass ein mutmaßlicher russischer Spion die Operation vorbereitet hat. Auf dieser Grundlage soll die Bundesregierung entschieden haben, Russland für den versuchten Drohnenanschlag verantwortlich zu machen. Der Russe ist laut dem Bericht über die Türkei nach Deutschland eingereist. Über den BER in Schönefeld soll er dann über Serbien zurück nach Russland geflogen sein. Der weltgrößte Ölexporteur Saudi-Arabien hat aufgrund von Drohnenangriffen eine wichtige Pipeline stillgelegt. Dadurch könnten der Öl- und der Benzinpreis in Folge weiter ansteigen. Nach Angaben des saudischen Außenministeriums erfolgten die Angriffe aus dem Irak. Dort operieren Milizen, die vom Iran unterstützt werden. Auch die Öllieferungen per Schiff geraten weiter unter Druck. Neben der Straße von Hormus ist auch die Alternativroute über das Rote Meer durch die pro-iranischen Houthi-Rebellen im Jemen zunehmend gefährdet. Die Bundesnetzagentur ist Bedenken entgegengetreten, wonach Deutschlands Gasspeicher in diesem Winter nicht ausreichend gefüllt sein könnten. Behördenchef Müller erklärte, schon jetzt habe man etwas mehr Gas in den Speichern, als im gesamten letzten Winter entnommen wurde. Und es blieben noch einige Wochen für weitere Einspeicherung. Im Vergleich zu den Vorjahren ist der Gasspeicherfüllstand mit 55% niedrig. Deswegen gibt es Befürchtungen, dass ein strenger Winter zu Engpässen führen könnte.
0: Und jetzt das Wichtigste aus Berlin.
1: Ein Bündnis aus über 80 Organisationen, Initiativen und Gewerkschaften hat für heute zu einer Demo für gesellschaftlichen Zusammenhalt und gegen Rechtsextremismus aufgerufen. Knapp eine Woche vor der Wahl zum Berliner Abgeordnetenhaus rechnen die Veranstalter mit 30.000 Teilnehmern. Unter dem Motto Zeit, dass sich was dreht, sollen 7 Demozüge ab dem Vormittag sternförmig durch die Stadt ziehen. Vor dem Roten Rathaus ist am Nachmittag eine Abschlusskundgebung geplant. Es ist mit erheblichen Verkehrseinschränkungen in der gesamten Innenstadt zu rechnen. Auf dem Tempelhofer Feld findet heute zum 9. Mal das Festival der Riesendrachen statt. Von 11 bis 20 Uhr zeigen insgesamt 80 Profis aus Deutschland und anderen Ländern ihr Können. Mit dabei sind laut Veranstaltern rund 2000 Drachen, darunter viele Tiere, aber auch Comicfiguren. Wie jedes Jahr können Besucherinnen und Besucher auch eigene Drachen mitbringen und fliegen lassen. Der Eintritt zum Festival ist frei. Zum Sport. In der Fußball-Bundesliga hat Union Berlin gegen Schalke 1:3 verloren. Die Eisbären Berlin haben dagegen ihren ersten Sieg in der Champions Hockey League gefeiert. Sie gewannen 4:1 gegen Graz. Und der deutsche Tennisprofi Alexander Zverev steht bei den US Open in New York im Finale. Er besiegte den Russen Karen Khachanov im Halbfinale in 3 Sätzen. 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
2: Rund 14 Grad sind es jetzt schon um 7:45. Der Himmel zeigt sich nach wie vor wechselnd bewölkt. Ein bisschen Sonne soll es heute auch geben. Das Beste, es wird im Laufe des Tages auch noch deutlich milder. Ideal also heute für einen ausgedehnten Spaziergang oder eine schöne Fahrradtour an der Spree. Heute in der Spitze 22 Grad. Es bleibt meist trocken. Und aktuell läuft es auch gut auf Berlins Straßen. In Mitte die Friedrichstraße zwischen Georgen- und Dorotheenstraße Richtung Unter den Linden gesperrt. Bis zum 19. September gibt es hier einen Kraneinsatz. Ansonsten der Blick auch zur S-Bahn. Bis morgen Betriebsschluss fahren Busse statt Bahnen. Bei der S-Bahn zwischen Hallensee und Beusselstraße betroffen sind hier die Ringbahnlinien S41 und S42 und auch die S46. Und Busse fahren auch bei der S1 zwischen Schlachtensee und Botanischem Garten. Alle Infos zusammengetragen für euch auf rbb888.de und in unserer ARD Sounds App.
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2: Um 7:45, ich bin Robert Köhler. Einen wunderschönen guten Morgen zum Start ins Wochenende. Und wenn ihr noch keinen Plan habt für diesen Samstag, überhaupt kein Problem. Unsere schöne Hauptstadt hat immer viele Pläne für uns. Zum Beispiel startet heute das Festival der Berliner Industriekultur mit Führungen, mit Radtouren und ziemlich besonderen, spannenden Orten, die man sonst nicht so unbedingt zu sehen bekommt. Oder ja, für alle Familien mit Kids zum Beispiel ein kleiner Ausflug ins Futurium. Ab 10 Uhr gibt es dort den Familientag und da wird getüftelt, ausprobiert und auch so ein bisschen schon mal über die Zukunft nachgedacht. Klingt auch spannend und das Ganze ist auch kostenlos.

0: mit RBB 88.8. In den Samstagmorgen, es ist 8.12 Uhr und bereit für die nächste Schätzfrage.
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0: Ja, das tun wir ja schon heute Morgen und vielleicht habt ihr die aktuelle Schätzfrage noch nicht mitbekommen. Wir wollen wissen, sind in Steglitz unterwegs, wie viele Bücher wurden gestern am Freitag zwischen 11 und 19 Uhr aus der Ingeborg-Drewitz-Bibliothek in Steglitz ausgeliehen, also eine recht große Bibliothek in der dritten Etage des Einkaufszentrums Das Schloss. Ja, das ist heute unsere Schätzfrage bei der großen Kiez-Tour und ja, ein paar Tipps haben wir auch schon bekommen, ein paar Schätzantworten. Jutta aus Hohenschönhausen zum Beispiel sagt 157. Gabriela tippt auf eine Schnapszahl, auf 222 ausgeliehene Bücher. Und Heike, was sagst du?
2: Einen wunderschönen guten Morgen. Hier ist Heike und auch heute versuche ich wieder mein Glück. Wie gesagt, ich liege ja ganz oft daneben, aber ich sage jetzt einfach mal, 888 Bücher wurden ausgeliehen. Ich wünsche euch ein wunderschönes Wochenende und ja, vielleicht liege ich ja heute mit meinem Tipp richtig.
0: Ja, noch eine Schnapszahl, 888. Also, was tippt ihr denn? Wir schätzen Berlin und zwar mit dieser Frage, die man, oder die Antwort, die man auch nicht googeln kann. Wie viele Bücher wurden gestern am Freitag zwischen 11 und 19 Uhr aus der Ingeborg-Drewitz-Bibliothek in Steglitz ausgeliehen? Euren Tipp könnt ihr auch noch abgeben bis 13 Uhr. Und wer am dichtesten dran liegt oder vielleicht sogar die ganz konkret richtige Zahl weiß, gewinnt unser schickes DAB Plus Radio.
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0: U88 Mitarbeiter, es spricht Ihren RBB-Sicherheitsbeauftragten, Herrn Mangold. Nachdem die guten Jungs, Harald Juncker und Rolf Ehn nicht mehr mitmachen, Bruch Berlin, neue Identifikationsfigur. Aber jetzt kommt's. Ed wird aufgerufen zur Bewerbung, zur großen Wahl, zur Bulettenprinzessin von Wedding. Gefragt ist wohl spezielle Buletten-Know-how, als auch eine bulettenartige Ausstrahlung und auf Bulettenmessen repräsentativ dem festlichen Anbiss beizuwohnen, etc. pp. Analog dazu folgt einen Monat später die große Wahl zur Kettwurstkönigin von Köpenick. Bewerbung ab jetzt. Geben Sie alles. Es geht um die Wurst.
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Schwung von Mojo ins Wochenende. Ist Guten Morgen Berlin um 8.22 Uhr. Ja, und wir streuen ja immer mal so ein paar kleine Inspirationen für diesen Samstag, was ihr bei uns in der Stadt erleben könnt. Tag des offenen Denkmals heute, ein ganz großes Thema. Und auch morgen übrigens fast 400 Veranstaltungen gibt es anlässlich dieser Veranstaltungsreihe in der ganzen Stadt. Wir waren ja schon in der letzten Stunde am Tegeler Hafen. Jetzt geht's nach Neuklado. Der Bezirk Spandau lädt da heute und morgen auch ein zum Kulturfest ins historische Gutshaus Neuklado. An beiden Tagen gibt's dort Führungen zur Geschichte und zur Architektur des 1800 erbauten Gutshauses sowie Ausstellungen, Performances, Lesungen und Musik. Und das Ganze idyllisch gelegen, ganz in der Nähe vom Havelufer. Also gerade heute auch, wenn noch ein bisschen Sonne dazu kommt, sicherlich eine ganz, ganz tolle Sache. Eintritt ist übrigens kostenlos und wir wünschen ganz viel Spaß dabei.

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3: Jetzt um 8.30 Uhr, hier ist Ricardo Westphal.
4: Guten Morgen. Große Demo gegen Rechtsextremismus und für eine offene Gesellschaft. Ein breites Bündnis aus Organisationen, Initiativen und Gewerkschaften hat in über 30 deutschen Städten Kundgebungen angemeldet. In Berlin starten am Mittag 7 Demos, die sternförmig zum Roten Rathaus ziehen. Aus unserer Redaktion Miriam Berger.
5: Die Veranstalter rechnen mit 30.000 Teilnehmern. Die Polizei ist mit 1.800 Kräften im Einsatz. Es ist mit erheblichen Verkehrseinschränkungen in der gesamten Innenstadt zu rechnen. Auch in Potsdam und Cottbus gibt es Proteste. In einer Woche werden in Berlin das Abgeordnetenhaus und in Mecklenburg-Vorpommern der Landtag neu gewählt.
4: Festival der Riesendrachen auf Tempelhofer Feld. Heute von 11 bis 20 Uhr zeigen rund 80 Drachensteigprofis ihr Können. Unter den über 2000 Drachen sind riesige, selbstgenähte Figuren. Darunter Superhelden, Rockmusiker, Tiere, Fabelwesen und Comicfiguren. Ein Spaß für Kinder und Erwachsene, wie uns Frank Hadamschick von den Organisatoren sagte.
6: Das ist auf jeden Fall was für Groß und Klein. Wir haben ja die Großdrachen da, die teilweise bis zu, ich glaube, 100 Metern hochfliegen. Wir haben aber auch ein ganz tolles Bild, wie viele kleine Drachen durch die Besucherinnen und Besucher hier steigen gelassen werden. Und am Abend werden wir LED-beleuchtete Drachen steigen lassen und das wird sicherlich auch eine tolle Show. Wir raten allen Besucherinnen und Besuchern dringend mit öffentlichen Verkehrsmitteln zu kommen, weil es hier keine Parkplätze gibt. Und wir raten die Anreise über den S-Bahnhof Südkreuz oder den Bahnhofplatz der Luftbrücke.
4: Denn der Bahnhof Tempelhof wird gesperrt, ebenso der Tempelhofer Damm in dem Bereich. Rund 100.000 Besucher werden erwartet. Der Eintritt zum Festival ist frei. House of Games in Friedrichshain hat nächsten prominenten Mieter bekannt gegeben. Neben dem französischen Videospielekonzern Ubisoft wird auch das Berliner Handyspielunternehmen Colibri Games in das Gebäude an der Warschauer Brücke einziehen. Außerdem hätten verschiedene Berliner Indie-Games-Unternehmen Mietverträge unterzeichnet, wie der Betreiber des Hauses mitgeteilt hat, das im Dezember öffnen soll. Insgesamt stünden 12.000 Quadratmeter zur Verfügung, mehr als ein Drittel der Fläche sei mittlerweile vermietet. Erster FC Union Berlin bleibt unter neuem Trainer Lustrina Lesik los. Zu Hause kassierten die Köpenicker gegen Schalke 04 am Abend eine 1:3 Niederlage. Kapitän Rani Khedira sagte dem RBB, Zweifel brächten jetzt nichts.
7: Dass es holprig werden könnte in der Hinrunde, das war, glaube ich, jedem bewusst. Aber trotzdem müssen wir weiter dran arbeiten und versuchen, einfach hinten unser Tor besser zu schützen und nach vorne auch besser effizient zu werden.
4: Besser lief es gestern Abend für die Eisbären Berlin. Sie haben ihren ersten Sieg in der Champions Hockey League gefeiert. Der deutsche Meister gewann gegen den österreichischen Titelträger Graz 99ers mit 4:1. 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
3: Es ist 8.33 Uhr. Der Samstag wird heute ein schöner, angenehmer Spätsommertag. Auch temperaturtechnisch aktuell liegen wir noch so ungefähr bei 14 Grad. Die Sonne kommt später auch immer mal häufiger durch. So jedenfalls hat sie sich für heute angekündigt. Später erwarten uns dann Temperaturen so bis 22 Grad. Das heißt, jetzt vielleicht noch eine leichte Jacke überwerfen. Danach darf es dann auch vielleicht ein bisschen luftiger sein. Unser Tipp für heute auf jeden Fall raus an die frische Luft durch einen schönen Park schlendern oder mit dem Fahrrad die Stadt erkunden. Das ist heute gut möglich. Morgen wird es dann schon deutlich regnerischer. Morgen dann auch nur noch 18 Grad. In Straßen läuft es auch gut bei uns in der Stadt. Ein paar Baustellen gibt es zum Beispiel in Mitte. Die Friedrichstraße zwischen Georgenstraße und Dorotheenstraße in Richtung Unter den Linden gesperrt. Bis zum 19. September ist hier der Kran im Einsatz. Ansonsten Bauarbeiten bei der S-Bahn bis zum Betriebsschluss. Morgen fahren Busse statt Bahnen zwischen Hallensee und Beusselstraße. Betroffen auch die Ringbahnlinie, eben die S41 und 42 und auch die S46. Und Unterbrechungen gibt es auch bei der S2, S25 und S26 zwischen Südkreuz und Anhalter Bahnhof. All das haben wir für euch auch zusammengetragen auf rbb888.de und in unserer ARD Sounds App.
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3: Mit Robert Köhler um kurz nach 8:30. Einen wunderschönen guten Morgen und vor allem ein schönes Wochenende. Gleich die Frau, die es sogar ins Klärchens Ballhaus schafft. Wenn auch nur zur Karaoke-Party, aber das mit ordentlich Besetzung und mit ordentlich Rückenwind. Gleich hier bei uns Taylor Swift.

0: sie kann auch Country-Pop-Ballade. Taylor Swift, ganz neue Single hier bei uns auf RBB 88.8 zum Start ins Wochenende. Es ist 8.42 Uhr. Guten Morgen, Berlin.
1: Das Wort des Bischofs. Es spricht der Bischof der Evangelischen Landeskirche Berlin-Brandenburg, Schlesische Oberlausitz, Christian Stäblein.
2: Guten Morgen, liebe Hörerinnen und Hörer. In 8 Tagen wählt Berlin. Und das ist auf jeden Fall richtig und wichtig, weil Wahlen eins der Herzstücke der Demokratie sind. So haben wir in dieser Woche ein ökumenisches Wahlforum der Kirchen veranstaltet, bei dem die Spitzenkandidatinnen und Kandidaten der demokratischen Parteien Rede und Antwort gestanden haben. Es war ein spannendes Forum. Es wurde kräftig, aber fair gestritten, sachorientiert zu Themen, die die Menschen in der Stadt umtreiben. Es ging um Sicherheit, bezahlbaren Wohnraum, soziales Engagement, Jugendhilfe und Religionsunterricht. Im vollen Saal ging es hoch her. Gut so. Meinungswettstreit ist das Wesen demokratischer Kultur, nicht Populismus. Nur wo der Wille zur sachlichen Problemlösung im Vordergrund steht, werden tatsächlich Menschlichkeit und Miteinander gestärkt. Dass das alles in aufwühlenden Zeiten geschieht, ist spätestens seit der Wahl in Sachsen-Anhalt überdeutlich. Was ist bei diesem Ringen um Demokratie und Zusammenhalt nun Aufgabe der Kirche? Ich denke zweierlei. Erstens, ein wirkliches Hinhören. Ich weiß, das sagt sich leicht. Mehrheitlich fühlen sich so viele ungehört, überhört, abgehängt. Da gilt es als erstes und unbedingt, ernsthaft hinzuhören, den Raum dafür zu geben, sehr genau nachzufragen auch. Was macht Angst? Woher die Wut? Was ist verloren gegangen in den letzten Jahrzehnten? Wo haben wir uns etwas vorgemacht? Begegnungsorte in einer immer mehr im digitalen Raum stattfindenden Kultur sind weniger geworden. Die Kirchen sind solche analogen Begegnungsorte. Dazu gehört dann ein zweites. Die Kirche ist zugleich ein Ort, an dem im Namen des Evangeliums, also der Botschaft Jesu Christi, geredet und gehandelt wird. Das bedeutet, dass ein besonderes Auge auf die fällt, die sich im Anwachsen des extremistischen Rechtspopulismus bedroht fühlen, in ihrer Existenz und in ihrer Seele. Das sind nicht wenige, nicht zuletzt Migrantinnen und Migranten, Menschen, die auf Inklusion angewiesen sind oder auch Queerliebende und Lebende. Die Botschaft im Raum der Kirche heißt da in aller Klarheit, es ist gut, dass ihr da seid, so wie ihr seid. Jesus ist da, wo Menschen an den Rand gedrängt werden. Menschenfeindlichkeit hat bei uns weder Raum noch Podium. Zuletzt, zuhören und selber reden gehören zusammen. Beides geht nicht gleichzeitig, schon ganz praktisch nicht. Auch das gehört also zu unserer Aufgabe in diesen Zeiten besonders. Spüren, was wann dran ist. Dieses Gespür scheint manchmal verloren gegangen. Wir senden viel. Zuerst die eigene Meinung, sind gleichsam irgendwie immerzu auf Sendung. Inhalt sind selten andere. Hör auf, möchte ich manchmal sagen, und zwar in der Doppeldeutigkeit der Worte. Hör auf, dich nur um dich zu drehen und hör auf Gottes Liebe. Das ist die beste Zeitenwende.
1: Es sprach der Bischof der Evangelischen Landeskirche Berlin-Brandenburg, Schlesische Oberlausitz, Christian Stäblein.

0: Das sind Klänge aus Dresden. Purple Disco Machine, hier ist RBB 88.8. Ein schönen Start ins Wochenende. Und wer glaubt, eine glückliche Beziehung sei vor allem harmonisch, ich glaube, der hat vermutlich noch nie über eine falsch eingeräumte Spülmaschine diskutiert. In unserer Sendung Die Experten sprechen wir heute mit Beziehungscoach Aino Simon darüber, warum Streit nicht immer das Ende der Liebe bedeutet, sondern oft auch der Anfang sein kann. Und wie gelingt es, aus einem handfesten Krach, also einem handfesten Streit, auch wirklich für beide Seiten positiv wieder rauszukommen und vor allem wieder zusammenzufinden?
1: Oft geht es bei einem Streit ja darum, wer Recht hat. Und das Problem ist, dass immer beide irgendwie Recht haben, je nachdem, wie man auf die Sache schaut. Insofern sollten nach einem Streit sich beide gleichermaßen darum bemühen, auf den anderen zuzugehen und ein ruhiges Gespräch zu suchen und sicherzustellen, dass man sich doch wieder miteinander beide Seiten anguckt und versteht. Weil wenn das dauerhaft nicht gelingt, dann ist die Beziehung natürlich in Gefahr.
0: Also ich denke, das wird sicherlich den einen oder anderen von uns immer wieder auch begegnen im Alltag. Eine Sendung definitiv voller Aha-Momente. Vor allem für alle, die besser miteinander statt gegeneinander streiten wollen. Heute gibt es also die Tipps und die werden auf jeden Fall sehr interessant sein in unseren Experten hier auf RBB 88.8. Los geht's ab 15 Uhr.
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1: Um 9 mit Ricardo Westphal. Guten Morgen. Die neue Eskalation im Nahen Osten droht, die Ölpreise weiter ansteigen zu lassen. Saudi-Arabien als weltweit größter Exporteur hat nach Drohnenangriffen pro-iranischer Milizen aus dem Irak eine wichtige Ölpipeline geschlossen. Durch sie konnten trotz der Blockade der Straße von Hormus noch große Ölmengen geliefert werden. Inzwischen ist aber auch Saudi-Arabiens wichtigste Alternative zur Straße von Hormus gefährdet. Am Roten Meer haben die vom Iran unterstützten Houthi-Rebellen die gesamte jemenitische Küste unter ihre Kontrolle gebracht. Istanbuls abgesetzter Bürgermeister İmamoğlu ist in einem umstrittenen Gerichtsverfahren zu 25 Monaten Gefängnis verurteilt worden. Türkische Medien berichten, dass er wegen Beleidigung eines Staatsbediensteten schuldig gesprochen worden ist. Die türkische Opposition spricht von einem politisch motivierten Verfahren, um İmamoğlu als einen der größten Rivalen von Präsident Erdogan auszuschalten. Kassenärztechef Gassen hält schnellere Facharzttermine für möglich. Er hat dafür in der Bild zwei Voraussetzungen genannt. Erstens, dass der Fall objektiv medizinisch dringend ist und zweitens, dass die Praxen für die schnelleren Termine Geld bekommen. Laut Gassen könnten Ärzte dann eine begrenzte Zahl von kurzfristigen Terminen bereitstellen. Eine generelle Garantie für schnelle Facharzttermine für gesetzlich Versicherte lehnt Gassen weiter ab. Die Terminfrage spielt bei der geplanten Gesundheitsreform der Bundesregierung eine Rolle.
0: Und jetzt das Wichtigste aus Berlin.
1: Ein Bündnis aus über 80 Organisationen, Initiativen und Gewerkschaften hat für heute zu einer Demo für gesellschaftlichen Zusammenhalt und gegen Rechtsextremismus aufgerufen. Knapp eine Woche vor der Wahl zum Berliner Abgeordnetenhaus rechnen die Veranstalter mit 30.000 Teilnehmern. Unter dem Motto Zeit, dass sich was dreht, sollen 7 Demozüge ab dem Vormittag sternförmig durch die Stadt ziehen. Vor dem Roten Rathaus ist dann am Nachmittag die Abschlusskundgebung geplant. Es ist mit erheblichen Verkehrseinschränkungen in der gesamten Innenstadt zu rechnen. Auf dem Tempelhofer Feld findet heute zum 9. Mal das Festival der Riesendrachen statt. Von 11 bis 20 Uhr zeigen insgesamt 80 Profis aus Deutschland und anderen Ländern ihr Können. Mit dabei sind laut Veranstaltern rund 2000 Drachen, darunter viele Tiere, aber auch Comicfiguren. Wie jedes Jahr können Besucherinnen und Besucher auch eigene Drachen mitbringen und fliegen lassen. Der Eintritt zum Festival ist frei. Zum Sport. In der Fußball-Bundesliga hat Union Berlin gegen Schalke 1:3 verloren. Die Eisbären Berlin haben ihren ersten Sieg in der Champions Hockey League gefeiert. Sie gewannen 4:1 gegen Graz. Und der deutsche Tennisprofi Alexander Zverev steht bei den US Open in New York im Finale. Er besiegte den Russen Karen Khachanov im Halbfinale in 3 Sätzen. 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
2: Temperaturen hier bei uns in Berlin klettern so langsam aber sicher nach oben. 15 Grad inzwischen. Der Himmel wird freundlicher. Die Wolken bleiben uns zwar erhalten, aber es kommt heute auch immer mal wieder die Sonne mit hervor. Und mit rund 22 Grad später am Tag wird es dann insgesamt hoffentlich auch ein angenehmer Samstag. Wer noch keinen Plan hat, heute wäre auf jeden Fall ein guter Tag für einen kleinen Ausflug ins Berliner Umland oder eine schöne Fahrradtour oder ein schöner ausgedehnter Spaziergang entlang der Spree. Und wer lieber in der Stadt bleibt, macht sich's vielleicht beim Frühstück jetzt auf einem Markt oder später dann in einem der zahlreichen Biergärten gemütlich, Hauptsache raus und Wochenende genießen. Geht zumindest auch gut auf Berlins Straßen, da seid ihr recht schnell durch. Hier läuft's gut. In Mitte die Friedrichstraße zwischen Georgen- und Dorotheenstraße Richtung unter den Linden gesperrt. Bis zum 19. September ist hier ein Kran im Einsatz. Ansonsten gibt's Bauarbeiten bei der S-Bahn. Bis morgen Betriebsschluss fahren Busse statt Bahnen zwischen Halensee und Beusselstraße. Betroffen sind die Ringbahn S41 und S42 und auch die S46. Und Busse statt Bahnen auch bei der S1 zwischen Schlachtensee und Botanischem Garten. Und all das haben wir euch auch zusammengetragen auf rbb888.de und in unserer ARD Sounds App.
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2: Mit Robert Köhlern, schönen Samstag, Hauptstadt. Wir schätzen Berlin, das ist unsere RBB 888 Kiez-Tour. Heute ja wieder mit einer neuen Schätzfrage. Wir sind in Steglitz und wollen wissen, wie viele Bücher wurden gestern am Freitag zwischen 11 und 19 Uhr aus der Ingeborg-Drewitz-Bibliothek in Steglitz ausgeliehen. Annette, schieß los, was tippst du?
3: Ja, guten Morgen, Robert. Ja, ich muss weiter tippen. Also bislang bin ich doch ein bisschen glücklos gewesen. Aber ich brauche ein neues Radio. Ich sage mal, 2455 Bücher wurden gestern dort ausgeliehen. Ich freue mich und wünsche euch ein wunderschönes Wochenende. Bis dann, tschüss.
2: Das ist eine ordentliche Ansage. 2455 Bücher. Was sagt ihr? Ja, euer Tipp bis 13 Uhr gerne abgeben und abräumen. Unser schickes DAB Plus Radio von RBB 888.

0: dem Mann mit der großen Stimme, Robbie Williams und Feel. Hier ist RBB 88.8.
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0: Und heute Morgen sind wir unterwegs mit unserer Kiez-Tour in Steglitz. Unser RBB 88.8 Reporter Tom Niesprojek, der ist auf dem Wochenmarkt unterwegs auf dem Hermann-Ehlers-Platz beim Käsestand Loch an Loch. Der Betreiber ist seit 30 Jahren jeden Samstag mit auf dem Wochenmarkt dabei, also gehört förmlich zum Inventar. Tom, samstags auf einem Wochenmarkt in Steglitz, das ist ja schon was anderes als beim Discounter-Einkaufen. Wie sieht es bei dir aus? Wie ist so die Stimmung insgesamt?
2: Ja, eigentlich ist der Markt hier ja erst seit 8 Uhr geöffnet, aber schon so um 6:45 habe ich hier die ersten Kunden gesehen, die so langsam von Stand zu Stand geschlendert sind und hier fürs Wochenende einkaufen. Hier kriegt man dann frische Lebensmittel wie Obst und Gemüse, Eier vom Bauernhof und frischen Fisch. Und natürlich gibt es ja auch was für die Käseliebhaber. Die kriegen bei Martin Bold und seinem Sohn Felix Hese von französischem Rohmilchkäse bis Schweizer Bergkäse alles, was das Käseliebhaberherz ebenso begehrt.
0: So, was mich interessieren würde, was haben dir die Jungs von Loch an Loch denn erzählt, warum sie denn schon so lange am Hermann-Ehlers-Platz sind? Gibt es irgendwas, was diesen Wochenmarkt so besonders macht? Sind es die Menschen, die da einkaufen gehen?
2: Na, es ist vor allem die Größe. Der Markt ist hier recht überschaubar. Es sind gar nicht so viele Stände, wie man das vielleicht von anderen Wochenmärkten kennt. Und für Martin Boll sind es vor allem eben die anderen Händlerinnen und Händler, die den Markt hier ausmachen.
3: Die meisten, die hier wirklich was verkaufen, sind spezialisiert in ihrem Gebiet, wie wir mit Käse, der Junge mit Kartoffeln oder mit Fisch oder Geflügel. Da wird man besser beraten, ist vielleicht ein Groschen teurer, aber die Leute kommen wieder, weil sie das, was sie kriegen, eben auch genießen können, ne? Und sich nicht ärgern im Nachhinein, dass sie irgendwie das Falsche haben oder nicht die Qualität, die sie sich vorgestellt haben. Also das macht den Markt aus.
2: Ja, und deswegen ist hier über die Jahre so eine ganze Community an Stammkundschaft gewachsen. Die Jungs von Loch an Loch, die kennen ihre Kunden seit Jahren und haben mittlerweile sogar einen eigenen Namen für ihre Stammkundschaft gefunden. Die werden hier nämlich ganz liebevoll Wiederholungstäter genannt.
0: Ja, das trifft es wahrscheinlich sogar definitiv auf den Punkt. Ja, seit über 30 Jahren sind die Betreiber dort mit dabei. Dankeschön, unser Guten Morgen Berlin-Reporter Tom Niesprojek auf dem Wochenmarkt. Also wenn Sie da auch unterwegs sind und einen netten Herrn sehen mit Mikrofon in der Hand und zum Gemüsekorb oder Käsekorb in der Hand, das könnte unser Tom sein. Heute auf großer Kiez-Tour von RBB 88.8 in Steglitz. Und alle Infos zur Tour und auch unsere Schätzfrage heute, die gibt es zum Nachlesen auf rbb88.8.de. Guten Morgen Berlin, es ist 8:45, jetzt ganz neue Musik von ihm hier, Mr. James Blunt.

mit RBB 888 ins Wochenende. Es ist Samstagmorgen, 9.22 Uhr und ich sage euch, heute wird's bunt am Berliner Himmel. Das gibt auf jeden Fall wieder ein richtig tolles Bild heute. Überall bunte Drachen überm Tempelhofer Feld. Superhelden werden dabei sein, Rockmusiker, Fabelwesen, Comicfiguren. Mal schauen, wer da noch so zu sehen ist. Heute beim 13. Stadt- und Landfestival der Riesendrachen von 11 bis 20 Uhr. Rund 75 professionelle Drachenpilotinnen und Piloten aus ganz Deutschland und im Ausland zeigen da ihr Können. Eintritt ist frei und das ist wirklich eine Veranstaltung, die jedes Jahr immer wieder unzählig viele Menschen anzieht und die einfach wirklich toll ist. Falls ihr wirklich noch keinen Plan habt für heute, das kann ich euch auch persönlich wirklich ans Herz legen. Mit dabei sind auch Welt- und Europameister aus dem Bereich des Lenkdrachensports. Die größten Drachen übrigens mehr als 40 Meter lang. Also ein großes Spektakel heute am Tempelhofer Feld.

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3: Es ist 9.30 Uhr, hier ist Ricardo Westphal.
4: Guten Morgen. Große Demo gegen Rechtsextremismus und für eine offene Gesellschaft. Ein breites Bündnis aus Organisationen, Initiativen und Gewerkschaften hat in über 30 deutschen Städten Kundgebungen angemeldet. In Berlin starten am Mittag gleich 7 Demos, die sternförmig zum Roten Rathaus ziehen. Aus unserer Redaktion Miriam Berger.
5: Die Veranstalter rechnen mit 30.000 Teilnehmern. Die Polizei ist mit 1.800 Kräften im Einsatz. Es ist mit erheblichen Verkehrseinschränkungen in der gesamten Innenstadt zu rechnen. Auch in Potsdam und Cottbus gibt es Proteste. In einer Woche werden in Berlin das Abgeordnetenhaus und in Mecklenburg-Vorpommern der Landtag neu gewählt.
4: Brinker bei RBB 24 Berlin wählt. Die AfD bekräftigt die Forderung nach einem Punktesystem für die Wohnungsvergabe bei den landeseigenen Wohnungsbaugesellschaften. Spitzenkandidatin Christine Brinker sagte, Menschen, die schon länger in Berlin leben und in bestimmten Berufen arbeiten, sollten bevorzugt werden.
6: Es zählt zum Beispiel pro Jahr, was man in Berlin ist, ein Punkt. Es zählt aber auch die Berufsgruppe, je nachdem, wo man entsprechend tätig ist. Wie genau also man das Punktesystem in 100 Punkten nachher gerade bei den Sozialkriterien noch aufstellt, das werden wir noch entsprechend ausarbeiten.
4: Heute Abend endet die Spitzenkandidatenserie im RBB-Fernsehen mit Alexander King vom BSW. Kino für 5 Euro. Am deutschlandweiten Kinofest beteiligen sich heute und morgen auch 30 Häuser in Berlin. Die Einzelheiten hat Jan Buscher.
7: 5 Euro für alle Filme auf allen Plätzen. Damit werben viele Häuser heute und morgen. Kleine Lichtspielhäuser sind dabei, aber auch mittelgroße und große Multiplex-Kinos. Schon in den letzten Tagen hat es einen großen Andrang auf die Tickets gegeben. In manchen Häusern sind die Karten für große Blockbuster heute am Samstagabend schon weg. Die deutschen Kinos hatten zuletzt mit einem Verkaufserfolg überrascht. Im ersten Halbjahr wurden fast 48 Millionen Karten verkauft. Damit ist fast das Vor-Corona-Niveau erreicht.
4: Erster FC Union Berlin bleibt in Fußball-Bundesliga sieglos. Zum Auftakt des dritten Spieltags unterlag die Mannschaft gegen Aufsteiger Schalke mit 1:3. Die Eisbären Berlin dagegen haben ihren ersten Sieg in der Champions Hockey League gefeiert. Sie gewannen 4:1 gegen Graz. RBB 888 Sportreporter Jens-Christian Gussmann war im ausverkauften Wellblechpalast.
8: Das einzige Gegentor, das sie kassierten, gab es nur Unterzahl. Da kann sowas schon mal passieren. Aber zu diesem Zeitpunkt führten sie schon 3:0 durch 2 Treffer von Leo Pföderl und ein Tor von Markus Wikingstad.
9: Ich glaube, wir haben heute gut reagiert nach letztem Wochenende. Das war eigentlich auch ein bisschen peinlich, muss man sagen.
8: Morgen ist schon das nächste Heimspiel, diesmal gegen Herning.
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3: Es ist 9.33 Uhr. Rund 15 Grad aktuell schon und der Tag entwickelt sich nach wie vor freundlich. Die Sonne soll heute ja auch nochmal zwischen den Wolken hervorlugen. Später klettern die Temperaturen dann auf bis zu 22 Grad. Also perfekte Voraussetzungen für einen schönen Tag draußen. Frühstück vielleicht mit Freunden, eine Runde durch die Stadt schlendern, Fahrrad fahren, spaziergehen oder einfach vielleicht wirklich noch ein bisschen später in der Sonne sitzen, das Wochenende an einem vorbeiziehen lassen. Ja, heute auf jeden Fall der Tag für draußen gedacht. Morgen zum Sonntag wird es ein bisschen regnerischer und auch wieder ein bisschen frischer. Morgen bei 18 Grad. Es läuft gut auf Berlins Straßen. Wir schauen mal ganz kurz nach Tempelhof und Neukölln. Hier gibt es ja dann ab circa 11 Uhr das Drachenfestival. Und deshalb wird es da auch dann voller werden rund ums Tempelhofer Feld. Es gibt Einschränkungen. Ab 11 Uhr wird dann der Tempelhofer Damm bis circa 20 Uhr zwischen dem Platz der Luftbrücke und dem Stadtring komplett in beiden Richtungen gesperrt. Und auch in der Fliegersiedlung und im Schillerkiez kommt es dann zu Sperrungen. Hier also eine weiträumige Umfahrung einplanen. Ansonsten Bauarbeiten bei der S-Bahn. Bis morgen Betriebsschluss fahren Busse statt Bahnen auf dem S-Bahnring zwischen Hallensee und Beusselstraße. Betroffen hier die Ringbahnlinien S41 und S42 und auch die S46. 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
3: Um kurz nach 9:30 wunderschönen guten Morgen. Ich bin Robert Köhler mit dem schnellsten Spiel unserer Stadt. Wir spielen eine Sekunde von einem eurer Lieblingshits. Und ja, ihr sagt, welcher Song oder welcher Interpret das ist. Eins von beiden reicht vollkommen aus. Schwupps. Ja, mit ein bisschen Glück gibt's dann unsere wirklich sehr schicke RBB 888 Frühstückstasse. So, mal schauen, wen wir da heute suchen. Mal aufgepasst. Wer haut da in die Seiten? Es ist lösbar auf jeden Fall. Jetzt anrufen, 30 32 88 8 100. Welche Sekunde-Hit wird heute gesucht hier bei uns? 030 30 32 88 8 100.

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0: Ja, unser schnellstes Spiel Berlins spielen wir mit euch jeden Morgen um kurz nach 9:30. Funktioniert komplett einfach. Einen bekannten Song erkennen aus unserer Playlist innerhalb von einer Sekunde und mit ein bisschen Glück abstauben unser RBB 888 Frühstückstasse. Und die möchte auch gerne Claudia aus Bernau. Guten Morgen.
2: Guten Morgen.
0: Schönen guten Morgen. So, und ich habe mir sagen lassen, Claudia, bei euch wackelt zum einen heute die Heide und sie blüht auch. Erzähl mal, was hat's damit auf sich?
2: Genau, heute ist schön nur Heidefest. Die Heide blüht auch gerade und für die Kinder und hier vor Ort stellen sich die ganzen Vereine vor. Schönes Bühnenprogramm. Genau, das ist heute los.
0: Muss man sich vorstellen, ist so ein Dorfplatz, wo dann gefeiert wird? Oder wie
2: genau,
0: kann ich es mir
2: auf dem Bolzplatz.
0: Mit
2: Flohmarkt und alle Vereine stellen sich vor, genau.
0: Ah, cool. Also ich bin ja auch auf dem Dorf groß geworden und da musste man sich dann, man hat es ja auch gern gemacht, am Wochenende bei so einem Festen dann auch selbst mit eingebracht. Wie ist es bei dir? Also wird dann da nachmittags, Kuchen verkauft und wird vorher noch mit auf- und abgebaut oder wie läuft es bei euch?
2: Bestimmt, wir sind quasi als Gast da, weil unsere Tochter hier auf dem mit auftritt und dort beim Theaterspiel mitmacht.
0: Sehr schön, sehr schön. Ja Mensch, da wirst du heute mit sicherlich vielen Menschen ins Gespräch kommen, denen du denn erzählen kannst, was dir heute Morgen widerfahren ist im Radio. Wir hören mal ganz kurz in unsere Sekunde nochmal rein. Deine Lösung hätte ich gern.
2: Despacito wäre das.
0: Ganz sicher?
2: Ganz sicher.
0: Natürlich korrekt. Damit macht sich unsere schicke RBB 888 Tasse auf den Weg nach Bernau. Euch wünsche ich heute ganz viel Spaß. Lasst es ordentlich krachen.
2: Danke.
0: Und bis zum nächsten Mal.
2: Genau, bis bald.
0: Bis bald. Ja, schön. Mensch, so eine richtig schöne Feier, so nachmittags, so ein Dorffest. Also das ist vielleicht auch mal eine kleine Inspiration für euch, wenn ihr sagt, Mensch, ich hätte mal wieder Lust rauszufahren nach Brandenburg. Also wir haben es gehört in Schönow, heute Heidefest mit Bühnenprogramm und abends mit sicherlich dann auch schöner Tanzmusik und ja, allem, was dazugehört. Das vielleicht nochmal als kleine Inspiration für diesen Samstag. Das ist unsere musikalische Inspiration jetzt für den Samstagmorgen. Hier ist Luis Fonsi und Despacito. Aye.

0: Start ins Wochenende mit Whitney Houston. I wanna dance with somebody. Das war Guten Morgen Berlin am Samstag. Ich bin Robert Köhler, war schön mit euch. Gleich viel Spaß. Unser Wochenende in Berlin gleich mit David Clevino. Ein schönes Wochenende.
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1: Um 10 Uhr mit Ricardo Westphal. Guten Tag. Im Fall des Anschlagsversuchs auf den Flughafen Leipzig-Halle führen die Ermittlungen offenbar zum russischen Militärgeheimdienst GRU. Die Welt am Sonntag berichtet unter Berufung auf geheime Unterlagen über DNA-Spuren. Demnach zeigen diese, dass ein mutmaßlicher russischer Spion die Operation vorbereitet hat. Auf dieser Grundlage soll die Bundesregierung entschieden haben, Russland für den versuchten Drohnenanschlag verantwortlich zu machen. Der Russe ist laut dem Bericht über die Türkei nach Deutschland eingereist. Über den BER in Schönefeld soll er dann über Serbien zurück nach Russland geflogen sein. Die neue Eskalation im Nahen Osten droht, die Ölpreise weiter ansteigen zu lassen. Saudi-Arabien als weltweit größter Exporteur hat nach Drohnenangriffen pro-iranischer Milizen aus dem Irak eine wichtige Pipeline geschlossen. Durch sie konnten trotz der Blockade der Straße von Hormuz noch große Ölmengen geliefert werden. Inzwischen ist auch Saudi-Arabiens wichtigste Alternative zur Straße von Hormuz gefährdet. Am Roten Meer haben die vom Iran unterstützten Houthi-Rebellen die gesamte jemenitische Küste unter ihre Kontrolle gebracht. Die Bundesnetzagentur ist Bedenken entgegengetreten, wonach Deutschlands Gasspeicher in diesem Winter nicht ausreichend gefüllt sein könnten. Behördenchef Müller erklärte, schon jetzt habe man etwas mehr Gas in den Speichern, als im gesamten letzten Winter entnommen wurde. Und es blieben noch einige Wochen für weitere Einspeicherungen. Im Vergleich zu den Vorjahren ist der Gasspeicherfüllstand mit 55% niedrig. Deswegen gibt es Befürchtungen, dass ein strenger Winter zu Engpässen führen könnte.
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1: Das House of Games in Friedrichshain hat seinen nächsten prominenten Mieter bekannt gegeben. Neben dem französischen Videospielekonzern Ubisoft wird auch das Berliner Handyspielunternehmen Colibri Games in das Gebäude an der Warschauer Brücke einziehen. Außerdem hätten verschiedene Berliner Indie-Games-Unternehmen Mietverträge unterzeichnet, teilte der Betreiber des Hauses mit, das im Dezember eröffnen soll. Am deutschlandweiten Kinofest beteiligen sich heute und morgen auch rund 50 Häuser in Berlin und Brandenburg. Die Tickets kosten in den Kinos, die teilnehmen, 5 Euro. Das Motto lautet Filme für alle, Kino für alle. Es wird empfohlen, die Tickets vorher online zu buchen. 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
2: Ich weiß nicht, vielleicht geht's euch mittlerweile auch so. So langsam kommen so Kerzengefühle, oder? Es ist schon so ein bisschen herbstlich bei uns. Heute Vormittag zumindest noch viele Wolken da. Heute Nachmittag kommt dann so ein bisschen mehr Sonne mit dazu. Dazu aktuell temperaturmäßig bei 16 Grad in Marzahn, auch in Friedenau bei euch in Britz, da haben wir auch 16 gemessen. Maximal 22 können das heute Nachmittag dann noch werden. Und morgen ist dann wirklich so ein richtiges Sonntagswetter für die Couch eigentlich. Also ab in die Jogginghose bei Wolken, bei Regenschauern, die zum Teil auch ganz kräftig. Maximal 18 Grad dann am Nachmittag für uns. Rund um den Tempelhofer Damm wird es gerade ein bisschen enger, weil Drachenfest heute. Und jetzt ab 10 gibt es Einschränkungen. Ab 11 wird der Tempelhofer Damm bis ca. 20 Uhr zwischen dem Platz der Luftbrücke und dem Stadtring komplett dicht gemacht. Auch in der Fliegersiedlung und im Schillerkiez kommt es dann zu Sperrungen. Dann gibt es Bauarbeiten bei der S-Bahn. Bis morgen Betriebsschluss fahren zwischen Halensee und Beusselstraße Ersatzbusse. Da sind die Ringbahn S41 und 42 betroffen und auch die S46. Dann fahren Busse auch für die S1 zwischen Schlachtensee und Botanischem Garten. Außerdem sind die S2, die S25 und die S26 zwischen Südkreuz und Anhalter Bahnhof während des gesamten Wochenendes unterbrochen. Euch eine gute Fahrt. Alle Meldungen zu Straßen und Schienen findet ihr auch im Netz bei uns immer unter rbb888.de und in unserer ARD Sounds App.
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2: Ja, da sind wir wieder im Wochenende. Schön. David Klevenow ist hier für euch. Willkommen an diesem Samstagvormittag. Wir können jetzt nochmal die nächsten zwei, hoffentlich auch für euch freien Tage, so ein bisschen ausgestalten quasi. Und ich weiß, wenn ich von Sonntagabend spreche, dann kommt mitunter schon wieder so schlechte Gänsehaut. Da ist das Wochenende ja schon fast wieder vorbei. Ja, aber es gibt was Dolles dann, worauf sich viele von euch ganz, ganz bestimmt trotzdem freuen werden. Kleiner Spoiler, es geht um eine der erfolgreichsten deutschen Serien der letzten Jahre. Spannung. Wir sprechen drüber gleich nach zwei Songs. Geht los hier mit Bruce Springsteen und I'm on Fire für euch.

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0: Grüße gehen raus an euch. RBB 888 ist hier zum Samstag und das muss man erstmal schaffen. Dass Kritiker sagen, die ja, wie der Name schon sagt, eher kritisch sind, dass die meinen, das ist toll. Ja, Wahnsinn, das ist ein Feuerwerk an Filmkunst quasi, kaum zu übertreffen. Und das machen diese Kritiker bei Babylon Berlin zum Beispiel. Immer wieder. Und ich muss euch nichts erzählen, wenn ihr die letzten 4 Staffeln schon geguckt habt. Diese Serie ist so gut, dass sie nicht nur bei uns richtig gut ankommt, sondern auch im Ausland, in mehr als 140 Ländern. Also da können sich alle, die Babylon Berlin produziert haben, wirklich auf die Schulter klopfen. Die 5. Staffel ist jetzt da und das ist gleichzeitig leider auch die letzte. Das große Finale sozusagen. Und das ist auch für die Schauspieler ein Highlight, wie für Volker Bruch, der den Gerion Rath spielt zum Beispiel.
1: Also wir sind ja jetzt schon Anfang der 30er, ne? Also hat sich auch ein bisschen was geändert jetzt in den letzten 10 Jahren, wo wir es gedreht haben. Das merkt man auch, weil weniger getanzt wird. Dieser Tanz auf dem Vulkan wird so langsam ein bisschen schleppend. Man weiß nicht, wo die Reise hingeht. Und dieses Ungewisse birgt natürlich für eine Geschichte wahnsinnig viel Potenzial, weil du quasi immer gespannt bist und weil du immer überrascht wirst. Und das war auch immer das Tolle beim Drehen dieser Serie.
0: Jetzt haben wir uns für den Start dieser 5. Staffel gedacht, das müssen wir irgendwie besonders begehen, wenn es vor allem auch die letzte ist. Und deswegen, wenn ihr Lust habt, dann könnt ihr euch mit uns zusammen die ersten beiden Teile der Staffel im XXXL-Format auf der großen Leinwand im großen Sendesaal hier bei uns im RBB angucken. Also hier im Haus des Rundfunks, was ja auch einer der Originaldrehorte von Babylon Berlin ist. Wir laden euch für morgen Abend ein, 19 Uhr geht's los. Serie gucken, tanzen vielleicht, geht auch. Die Swingin' Hermlins sind auch da mit Live-Musik. Also das wird so richtig Babylon-Berlin-mäßig. Wenn ihr Lust habt auf die Tickets, sagt gern Bescheid jetzt unter Berlin 30 32 88 8. Justin Timberlake ist hier für euch.

spätestens jetzt sind wir alle wach. Bronzegebiet aus den 80ern hier bei uns auf RBB 88.8 und Small Town Boy. Zum Samstagvormittag, 10.20 Uhr haben wir es. Es ist das Finale dieser mega erfolgreichen Serie Babylon Berlin. Die fünfte Staffel ist raus. Die könnt ihr ab sofort gucken in der ARD Mediathek schon. Diese aufwendige, spannende Verfilmung nach diesem tollen Roman von Volker Kutscher. Im Mittelpunkt die beiden Kriminalisten Charlotte Ritter und Gerion Rath und natürlich diese ganzen Intrigen, in die beide in Berlin der 30er Jahre da geraten. Wir nehmen euch mit in die Vergangenheit, wenn ihr Lust habt. Dieses Finale, diese letzte Staffel, die

0: starten und feiern wir morgen auf großer Leinwand hier bei uns im großen Sendesaal im Haus des Rundfunks ab 19 Uhr. Die ersten beiden Folgen gucken wir da an. Und wenn ihr vorbeikommt, dann werdet ihr vermutlich auf Doreen aus Neuenhagen treffen. Grüß dich, Doreen.
1: Ach was? Hi.
0: Hi.
1: Hi. Oh Gott.
0: Hast du gerade gesagt, ach was?
1: Ja, ach was, habe ich gesagt, genau.
0: Hast du jetzt nicht damit gerechnet, dass du morgen Abend hier bei uns sitzt?
1: Nee, die letzten zwei Male habe das nicht so geklappt mit dem Telefonieren. Es hat schon mal geklappt bei euch, aber jetzt war ich irgendwie ja tatsächlich total überrascht. Gänsepelle.
0: Du weißt doch, beim dritten Mal wird alles gut.
1: Genau.
0: Wie ist es bei dir oder bei euch so mit Babylon Berlin? Steckt ihr drin?
1: Ich steckte schon mitten in der dritten Staffel.
0: Okay.
1: Ich habe meinen Mann infiziert und da sind wir jetzt Ende der zweiten Staffel und haben die dritte begonnen.
0: Das heißt, also, du hast vorm Fernseher gesessen und hast geguckt und irgendwann ist er dazugekommen und konnte auch nicht mehr weg oder wie war das?
1: Nee, ich habe die damals angefangen zu gucken und dann hat es zeitlich alles nicht mehr gepasst, weil es viel zu spät war und dann habe ich das Stream auch irgendwie aus den Augen verloren.
0: Okay.
1: Und jetzt danach, ein paar Jahre später, habe ich ihn infiziert mit dem Lied Als Kloate zu Staub und dann hat er gesagt, das muss ich jetzt mal gucken und dann haben wir das geguckt und jetzt muss er das gucken. Und
0: auf jeden Fall.
1: Staffel 5, das schaffen wir nicht, sagt er.
0: Dann gucken wir auf jeden Fall mal, dass wir euch morgen wieder so ein bisschen in die fünfte Staffel mit reinkriegen. Du kannst ja dann noch was nachholen bei den anderen, ne? Aber erstmal sind wir dann im Finale schon mal. Ihr seid dabei, morgen Abend hier bei uns ab 19 Uhr geht's los. Und wie gesagt, ihr könntet auch noch ein bisschen im Stil der 30er Jahre tanzen, wenn ihr Lust habt. Wir haben auch Live-Musik, die swingenden Hermlins sind hier bei uns. Also das wird richtig gut.
1: Bestimmt, auf jeden Fall.
0: Doreen, dann viel Spaß morgen Abend und hab erstmal noch einen schönen Samstag.
1: Du auch. Dankeschön.
0: Danke dir. Und ich habe gerade gesehen, ihr habt ordentlich angerufen für diese Tickets. Das ist toll und auch noch nicht vorbei natürlich. Also ich habe noch welche hier liegen. Ja, keine Panik, die könnt ihr in gut einer Stunde dann auch schon wieder bekommen hier bei uns. Um kurz

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3: Ist das bei euch auch schon so? So ein bisschen blauer Himmel kommt hier gerade schon durch in Westend. Die Wolkendecke reißt auf, macht dann auch noch Platz für die Sonne. Die ist dann spätestens heute Nachmittag auch so richtig da bei 22 Grad. Im Moment hängen wir bei 17 Grad fest in Schöneberg bei euch, in Frohnau und in Pankow haben wir die auch noch. Und morgen wird's dann nass, sehr nass, mitunter grau den ganzen Tag. Und dann sind wir auch im Schnitt nur bei maximal 18 Grad. Um 10.29 Uhr sieht es gut aus auf den Straßen. Es gibt nur Einschränkungen rund ums Tempelhofer Feld heute. Da findet das Drachenfest statt. Deswegen ab 11 Uhr gleich wird der Tempelhofer Damm bis ca. 20 Uhr dicht gemacht zwischen dem Platz der Luftbrücke und dem Stadtring. Komplett gesperrt dort und auch in der Fliegersiedlung und im Schillerkiez kommt es zu Sperrungen. Außerdem denkt dran Bauarbeiten bei der S-Bahn dieses Wochenende. Ziemlich umfangreich. Bis morgen Betriebsschluss fahren zwischen Halensee und Beusselstraße Ersatzbusse statt Bahnen. Da ist die Ringbahn betroffen, also die S41, 42 und auch die S46. Dann fahren Busse für die S1 zwischen Schlachtensee und Botanischem Garten. Außerdem die S2, S25 und S26 zwischen Südkreuz und Anhalter Bahnhof am gesamten Wochenende unterbrochen. Das war's soweit. Alle Meldungen zu Straßen und Schienen findet ihr immer auch unter rbb888.de bei uns und in unserer ARD Sounds App. Gute und vor allem sichere Fahrt.
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3: Guten Morgen, kann man ja noch sagen jetzt. Gerade am Samstag, David Klevenow ist hier für euch und wir sind unterwegs, auch gerade auf Kieztour. In Neukölln schon gewesen diese Woche. Wir waren bei euch in Mitte, im Wedding auch und heute stromern wir so ein bisschen durch Steglitz. Wir sind bis 15 Uhr zum Beispiel noch am Hermann-Ehlers-Platz am Rathaus Steglitz. So ein bisschen abseitig davon hat sich auch schon unsere Beauftragte für gutes Essen umgeguckt. Weil ihr wisst ja, Jael, die ist immer da, wo es lecker wird. Und die nimmt uns gleich mit an einen ihrer Lieblingsorte. Und ich sag mal so, alle Kuchenfans unter uns sind da sofort dabei.

0: Someone Else, Klock Klock auf RBB 88.8 zum Samstag. Und ich glaube, wir sind genauso gerne wie ihr bei uns in Berlin unterwegs. Im Moment ganz intensiv, sogar mit unserer Kiez-Tour heute in Steglitz, noch bis 15 Uhr. Da können wir alle noch so ein bisschen was dazulernen und gucken, was Steglitz denn alles so zu bieten hat. Auch an versteckten Ecken vielleicht. Wir sind mit unserer Kiez-Tour da. Meine französische Kollegin Jael hat auch schon geguckt, sich einen besonderen Ort ausgesucht. Hat natürlich was, ist keine Überraschung, mit Essen zu tun. Das ist, Jael, sogar einer deiner absoluten Lieblingsorte, oder?
1: Ui, in Steglitz bin ich sehr gern im Café Kulturhaus Schwarze Villa. Oh, schwierig auszusprechen, ne? Das ist eine richtige Institution. Diese Villa liegt traumhaft, obwohl man es nicht erwartet, rund um die Schlossstraße, mitten in einem Park. Man merkt drin oder auf der riesigen Terrasse draußen kaum die Hektik der Stadt. Das ist eine richtige Oase der Ruhe. Ruhig, grün und romantisch mit dem Blick nach außen auf die riesigen Bäume. Das Café ist dazu ein Integrationsbetrieb. Im Café sind derzeit 8 Personen mit Einschränkungen beschäftigt. Das heißt, ihre Fähigkeiten werden dort gefördert und sie bekommen Gehalt. Neben dem Café in der Villa gibt es immer Ausstellungen, die regelmäßig wechseln. Ich muss gestehen, ich hätte sie fast nicht angeschaut, weil ich staunend bei der Kuchentheke stehen geblieben bin.
0: Ja, das wäre mir wahrscheinlich genauso gegangen. Also da können wir uns die Hand reichen. Das wundert mich nicht. Für welchen Kuchen hast du dich entschieden letztlich?
1: Ein Stück Käsekuchen.
0: Ja.
1: Er wird täglich dort gebacken, genauso wie der Streuselkuchen. Und wer es lieber so herzhaft hat, es gibt eine schöne Mittagskarte. Vor 1-2 Wochen hatte ich dort mittags so einen lauwarmen Tomatensalat mit Kräuterknödeln und Ziegenkäse gerieben obendrauf.
0: Toll, ja.
1: Die Frühstückskarte sieht auch sehr gut aus, mit vielen Frühstücksvariationen. Das probiere ich nächstes Mal. Das Café hat ja täglich ab 10 Uhr geöffnet. Das finde ich sehr praktisch.
0: Das ist es. Und das klingt auf jeden Fall alles sehr, sehr gut. Also ab nach Steglitz, unser Tipp heute, die Schwarze Villa in der Grunewaldstraße, die ihr auch im Netz bei uns angucken könnt. Mehr Infos gibt's auf rbb888.de für euch. Das sind die Fine Young Cannibals.

0: Hallöchen. RBB 888 kommt da gerade aus eurem Radio raus. In Sync haben wir gehört mit Tearing Up My Heart. Und ihr könnt uns gerne besuchen kommen. Heute, jetzt, wo ja auch so langsam, ja, doch sowas wie Sonne dazu kommt, macht das gern. Am Hermann-Ehlers-Platz am Rathaus Steglitz machen wir uns das heute mit euch zusammen kuschelig quasi. Denn wir wollen ja mit euch gemeinsam gerade unser schönes Berlin noch so ein bisschen besser kennenlernen.
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0: 4 Wochen lang sind wir jetzt auf den Beinen. Wir kommen zu euch jeden Tag an einen anderen Ort in der Stadt. Mitte, Neukölln, Wedding haben wir alles diese Woche schon auf unserem Zettel gehabt. Und jetzt geht's eben in Steglitz weiter. Weil wir wollen ja da bei euch auch wissen, was ihr so Tolles habt. Warum wir uns alle auch mal aus unserer Blase so ein bisschen rausbewegen sollten. Weil ich stelle das bei uns zum Beispiel immer wieder fest, dass wir aus unserer Hutz kaum so richtig wegkommen. Ja, also was ist im Prenzlauer Berg los oder in Mitte? Da gucken wir dann ganz gerne mal, aber da ist unser Horizont auch schon erreicht. Deswegen ist es immer ganz gut, wenn da jemand um die Ecke kommt und sagt, Mensch, also ihr müsst doch auch mal ein bisschen vorbeigucken. Und unser RBB 888 Reporter ist auch den ganzen Tag unterwegs heute, weil wir wollen ja wissen von euch, was ist denn besonders gut in Steglitz? Warum lebt es sich da so schön?
2: Ich habe eine Tochter und es gibt super viele Spielplätze hier. Das lieben wir.
3: Die Ruhe, die verkehrsgünstige Lage und die Infrastruktur.
4: Man kann leicht einkaufen und auch sonst Post, Bank und so alles in der Nähe. Und andererseits ist es eben auch ins Grüne nicht weit.
5: Dass schön grün ist und man viel im Park spazieren gehen kann und einfach immer nah an irgendwelchen Naturgebieten ist.
6: Also ich finde die Menschen, die in Steglitz sind, sehr angenehm im Gegensatz zu anderen Bezirken. Ja, ich bin viel, ich sag mal, in anderen Bezirken unterwegs durch die Arbeit. Dann sehe ich auf der Straße halt immer wieder verschiedenes Publikum und hier habe ich ja das Gefühl von Sicherheit.
0: Okay, also das klingt alles sehr, sehr schön, sehr lebenswert. So sehen die Steglitzerinnen und Steglitzer also ihren Bezirk. Wir schätzen heute auch wieder mit euch in Steglitz, ja, oder wir alle gemeinsam. Ein DAB Plus Radio gibt es, wenn ihr gut getippt habt, dann später bis 13 Uhr. Die Frage ist heute, wie viele Bücher wurden gestern, also am Freitag, von 11 bis 19 Uhr aus der Ingeborg-Drewitz-Bibliothek ausgeliehen? Tja, gute Frage, ne? Kommt drauf an. Man Steglitz viele Leseratten oder geht so. Macht gerne mit, wenn ihr Lust habt. Wie gesagt, das DAB Plus Radio, das steht hier und geht um 13 Uhr raus.
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0: Avicii ist das und Wake Me Up zum Samstagvormittag hier bei uns auf RBB 88.8.
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1: Um 11 mit Ricardo Westphal. Guten Tag. Der weltgrößte Ölexporteur Saudi-Arabien hat aufgrund von Drohnenangriffen eine wichtige Pipeline stillgelegt. Dadurch könnten der Öl- und der Benzinpreis weiter ansteigen. Nach Angaben des saudischen Außenministeriums erfolgten die Angriffe aus dem Irak. Dort operieren Milizen, die vom Iran unterstützt werden. Auch die Öllieferungen per Schiff geraten weiter unter Druck. Neben der Straße von Hormus ist auch die Alternativroute über das Rote Meer durch die pro-iranischen Houthi-Rebellen im Jemen zunehmend gefährdet. Kassenärztechef Gassen hält schnellere Facharzttermine für möglich. Er hat dafür in der Bild zwei Voraussetzungen genannt. Erstens, dass der Fall objektiv medizinisch dringend ist. Und zweitens, dass die Praxen für die schnelleren Termine Geld bekommen. Laut Gassen könnten Ärzte dann eine begrenzte Zahl von kurzfristigen Terminen bereitstellen. Die Terminfrage spielt bei der geplanten Gesundheitsreform der Bundesregierung eine Rolle. US-Präsident Trump ist zu einem zweitägigen Besuch in Irland eingetroffen. Er will dort unter anderem Regierungs- und Wirtschaftsvertreter treffen. Im Mittelpunkt soll allerdings ein Turnier stehen, das auf Trumps irischem Golfplatz stattfindet. Die Polizei sichert den Besuch mit einem der größten Einsätze in der Geschichte des Landes ab. Es sind etliche Proteste angekündigt, vor allem wegen Trumps Gaza-Politik. Irland gilt als eines der israelkritischsten Länder im Westen.
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1: Wer per Brief bei der Berliner Abgeordnetenhauswahl morgen in einer Woche abstimmen will, sollte das jetzt beantragen. Die Unterlagen müssen laut Landeswahlamt spätestens am Wahlsonntag um 18 Uhr beim zuständigen Bezirkswahlamt eintreffen. Wie man Briefwahlunterlagen beantragt, das steht auf der Rückseite der Wahlbenachrichtigung. Bisher sind fast 800.000 Briefwahlscheine ausgestellt worden. Das ist ein Anteil von knapp 30%. Auf dem Tempelhofer Feld beginnt in diesen Minuten das 13. Festival der Riesendrachen. Bis 20 Uhr zeigen 80 Profis ihr Können. Mit dabei sind, laut Veranstaltern, rund 2000 teils riesige Drachen. Jedes Jahr kann man aber auch eigene Drachen fliegen lassen. Der Eintritt zum Festival ist frei. Weil 100.000 Menschen erwartet werden, wird in circa einer Stunde der Bahnhof Tempelhof geschlossen. Außerdem wird der Tempelhofer Damm teilweise gesperrt und auch A100 Abfahrten. Die Veranstalter empfehlen, über den Bahnhof Südkreuz anzureisen. 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
2: Tja, ihr könnt ruhig so ein bisschen langsam machen noch heute Vormittag, weil beim Wetter verpasst ihr noch nicht so viel. Die Wolken sind zwar gerade schon so ein bisschen brüchig, aber es kommt zwischendurch zwar so ein Sonnenstreifen später, dann aber auch nochmal so ein richtiges Wolkenpaket, so ein dickes durchgezogen. Also so richtig schön dann erst heute Nachmittag bei 22 Grad maximal. Haselhorst 17 im Moment, Biesdorf und Buko, da sind wir bei 18. Morgen wird das dann auch so ein richtiger Tröpfeltag. Immer wieder Schauer, Sonne, eher nicht dabei. Das Ganze dann bei 18 Grad in der Spitze. Um 11.03 Uhr gucken wir nach Tempelhof. Ricardo hat es gerade schon gesagt, da wird einiges gesperrt wegen des Drachenfestes heute. Der Tempelhofer Damm bis ca. 20 Uhr dicht zwischen dem Platz der Luftbrücke und dem Stadtring. Auch in der Fliegersiedlung und im Schillerkiez kommt es zu Sperrungen. Dann gucken wir ins Umland auf die westliche A10 Richtung Dreieckwerder. Zwischen Leest und Vöben Baustellenstau. 10 Minuten kommen da oben drauf. Und in Richtung Dreieckhaveland staut es sich zwischen dem Dreieckwerder und Großkreuz. Auch hier 10 Minuten plus. Dann gibt es Bauarbeiten bei der S-Bahn dieses Wochenende. Bis morgen Betriebsschluss fahren zwischen Hallensee und Beußelstraße Ersatzbusse. Da sind die Ringbahn betroffen, die S41 und 42 und auch die S46. Busse fahren auch für die S1 zwischen Schlachtensee und Botanischem Garten. Außerdem die S2, die S25 und die S26 zwischen Südkreuz und Anhalter Bahnhof während des gesamten Wochenendes unterbrochen. Alle Meldungen zu Straßen und Schienen gibt's für euch im Netz bei uns unter rbb888.de. Und auch in der ARD Sounds App. Gute und vor allem sichere Fahrt.
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2: Tagchen, David Klevenow ist hier für euch und auf unserer großen Kiez-Tour sind wir heute den ganzen Tag in Steglitz. Und dazu passt auch natürlich unsere Schätzfrage. Wie viele Bücher sind in der Ingeborg-Drewitz-Bibliothek gestern zwischen 11 und 19 Uhr ausgeliehen worden? Also es geht um Bücher, die gestern zwischen 11 und 19 Uhr da rausgeholt worden sind. Wenn ihr so richtig dicht drankommt an diese Zahl oder vielleicht liegt ihr sogar komplett richtig, das wäre ja krass, dann gibt's von uns ein schickes DAB Plus Radio. Ihr macht alle auch fleißig mit schon. Mit Annette, ja, zum Beispiel, die tippt 2455 Bücher, die das gestern gewesen sind. Christian ist deutlich niedriger, der sagt 73 Bücher nur. Heike liegt bei 888 Bücher. Auch schön. Was denkt ihr? Ihr könnt noch mitschätzen. Alle bis 13 Uhr schickt uns gerne eine WhatsApp-Sprachnachricht an Berlin 30 32 88 8 100.

0: Romantika vom Dienst Eros Ramazzotti und Più Bella Corsa hier auf RBB 88.8. Und viele von euch werden wahrscheinlich schon gedacht haben, endlich geht's weiter. Wieder schön eine Folge nach der anderen aufsaugen. Es ist ja fast wie eine Sucht, wenn es so richtig spannend ist. Babylon Berlin ist wieder da. Die fünfte Staffel, leider auch schon die letzte, das Finale. Das könnt ihr euch schon in der ARD Mediathek angucken.
1: Ich verfüge über Informationen von außerordentlicher Brisanz.
2: Sein Wissen hat mehr Sprengkraft als jede Bombe.
0: Das ist ja schon wieder so ein Cliffhanger, den man kaum aushalten kann, wenn man sich dann noch eine Folge und noch eine Folge anguckt und am nächsten Tag seid ihr völlig bereit, weil ihr hättet ja längst ins Bett gehen müssen. Wer kennt es nicht? 10 Jahre lang haben wir Gerion Rath und Charlotte Ritter durch die wilden Jahre der Weimarer Republik begleitet. Jetzt das Ende und das kracht bestimmt auch nochmal ganz ordentlich. Die ersten beiden Folgen dieser guten Serie gucken wir uns an, ganz groß, auf der Leinwand morgen, hier bei uns im Haus des Rundfunks an der Masurenallee. Bei uns sind ja auch Teile gedreht worden, muss man sagen, von Babylon Berlin. Es ist also ein Originalschauplatz, in den ihr morgen hier kommt. Und wenn ihr Lust habt auf Gucken in Groß und Musik aus den 30ern, die dazu passt, kommt ran! Sagt Bescheid, wir haben noch Tickets hier liegen unter Berlin 30 32 88 8 100. In der Zwischenzeit gibt's auch neue Musik für euch. Die haben wir auch noch. Tiffany Harris und Find Me auf RBB 88 8.

0: Erinnert mich so ein bisschen an meinen Musikunterricht früher hier mit der Triangel. Ist doch eine Triangel, oder? Also ich glaube, kommt auch immer gut an und konnte ich früher wunderbar. Supertramp und Dreamer hier auf RBB 88.8. Macht euch einen schönen Samstag mit uns und noch einen viel spannenderen Sonntagabend morgen. Auch wenn das Wochenende dann schon wieder rum ist, aber das wird gut. Ja, also ihr dürft euch trotzdem freuen. Babylon Berlin ist draußen, die 5. Staffel, das große Finale. Und wir gucken die ersten beiden Teile dieser Staffel zusammen mit euch auf der riesengroßen Leinwand hier im großen Sendesaal im Haus des Rundfunks. Also schon die Atmo hat was Babylon Berlin-mäßiges und die Musik dann auch, wenn die Swingin' Hermlins hier erstmal loslegen. 19 Uhr fangen wir an, auch mit Juliane aus Lichtenberg. Guten Morgen.
1: Guten Morgen.
0: Juliane, bist du großer Fan?
1: Total.
0: Also du hast schon quasi alle Staffeln durchgesuchtet und wartest jetzt auf die 5.
1: Ganz genau.
0: Wie äußert sich das sonst, dein Babylon-Berlin-Fieber?
1: Wir sind immer...

0: gut dabei und verfolgen das natürlich live. Und wir waren neulich tatsächlich in dem kleinen Geschäft in der Torstraße, die Babylon Berlin ausgestattet hat.
1: Ah, cool. Hast du auch was mitgenommen? Hast du was gekauft?
0: Nee, da kann man tatsächlich seine Lederwaren reparieren lassen und wir haben ein paar Taschen hingebracht und konnten die dann nach einer Zeit wieder abholen und es war mega großartig, wie die Damen uns da ein bisschen erzählt haben.
1: Das ist toll. Ja, auf jeden Fall habt ihr dann da gleich noch wieder was rausgezogen, wenn ihr die Taschen noch reparieren lassen konntet. Ist ja auch teuer.
0: Ganz
1: so eine
0: genau.
1: Ledertasche
0: ja,
1: möchte man ja auch nicht mal eben wegwerfen. Super.
0: Genau, so ist es.
1: Dann, Juliane, morgen Abend, ihr seid dabei.
0: Ja, toll,
1: wir reservieren euch zwei Plätze, da saugen wir nochmal drüber, damit ihr es schön habt. Ihr könntet auch tanzen, wie gesagt, wir haben auch eine Swingin' Band mit dabei, also das wird richtig, richtig schön.
0: Dankeschön, da freuen wir uns sehr, vielen Dank.
1: Du nimmst wahrscheinlich deinen Mann mit, oder?
0: Auf jeden Fall.
1: Sehr gut, dann grüßt ihn schön und macht euch einen schönen Samstag.
0: Ja, danke, euch auch und viel Spaß bei der Sendung noch.
1: Ja, danke dir. Und für euch gibt's natürlich auch Tickets. Ja, bleibt ihr einfach bei mir. Dann kriegen wir das noch hin im Verlauf der Sendung. MC Hammer kommt gleich, Can't Touch This für euch. Und das hier sind ganz kuschelig Cool and the Gang und Cherish auf RBB 888. 11:23 Uhr haben wir es jetzt.

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3: Schön, wenn die Sonne rauskommt, oder? Das ist doch gleich ein ganz anderer Samstagvormittag. Viele Wolken sind allerdings auch noch da und da kommt auch noch mal so ein ordentliches Paket, aber es bleibt trocken. Das ist ja schon mal die gute Nachricht und heute Nachmittag setzt sich die Sonne dann auf jeden Fall mehr durch bei 22 Grad. Aktuell haben wir bei euch in Lichtenberg 17 gemessen, in Tegel da sind es 18, in Langwitz auch schon 18 Grad. Morgen sind das tatsächlich die Maximalwerte, ansonsten drumherum Wolken, Regenschauer, die Sonne zeigt sich da leider nicht so wirklich. 11.31 Uhr haben wir es und gucken nach Tempelhof. Da ist heute Drachenfest und deswegen kommt es rund um das Tempelhofer Feld zu Einschränkungen. Der Tempelhofer Damm ist bis etwa 20 Uhr zwischen dem Platz der Luftbrücke und dem Stadtring komplett gesperrt. Außerdem dort die Ausfahrten vom Stadtring dicht. Und auch in der Fliegersiedlung und im Schillerkiez kommt es zu Sperrungen. Im Umland haben wir die westliche A10 in Richtung Dreieckwerder. 20 Minuten plus gerade zwischen Leest und Vöben. Da gibt es Stau in der Baustelle dort und in Richtung Dreieckhaveland staut es sich zwischen dem Dreieck Werder und Großkreuz 10 Minuten plus. Außerdem Bauarbeiten bei der S-Bahn dieses Wochenende bis morgen Betriebsschluss. Fahren zwischen Halensee und Beusselstraße Busse statt Bahnen. Da sind die Ringbahnen S41, 42 betroffen und auch die S46. Außerdem fahren für die S1 zwischen Schlachtensee und Botanischem Garten Busse und es sind auch die S2, S25 und S26 zwischen Südkreuz und Anhalter Bahnhof am ganzen Wochenende unterbrochen. Das war's, kommt gut durch. Alle Meldungen zu Straßen und Schienen findet ihr auch immer bei uns im Netz unter rbb888.de und in der ARD Sounds App.
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3: Grüße gehen raus an euch. Schönen Samstag. David Klevenow ist hier. Vielleicht erwische ich euch gerade ja noch in der Schlafanzughose. Dann würde ich sagen, habt ihr alles richtig gemacht. Ihr könnt noch mit uns schätzen heute. Wir sind auf Kieztour in Steglitz unterwegs, wollen gerne wissen, wie viele Bücher sind in der Ingeborg-Drewitz-Bibliothek im Schloss gestern zwischen 11 und 19 Uhr ausgeliehen worden. Sagt gern noch Bescheid bis 13 Uhr. Die oder der Beste kriegt ein schickes DAB Plus Radio. Und wir gucken auch gleich schon mal drauf auf eure Tipps hier. Nach Ace of Base und nach Owl City

0: Berlin ist ja so riesig. Wenn ihr da jede Ecke auswendig kennt, dann müssten wir euch eigentlich schon direkt im Guinness-Buch der Rekorde reinschreiben. Das ist fast Wahnsinn. Vor allem, weil quasi morgen ja schon wieder alles anders ist. Unsere Stadt, die verändert sich ständig und ganz rasant. Also das wird nie langweilig und deswegen kommen wir auch immer wieder gerne zu euch in die Ecke und gucken mal, was gibt's denn Neues?
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0: Heute sind wir in Steglitz bei euch am Hermann-Ehlers-Platz am Rathaus direkt. Das ist schön zentral. Wenn wir da mit euch ein bisschen quatschen können über den Kiez, das wäre schön. Ja, also kommt gerne noch mit dazu, wenn ihr Lust habt. Wir haben unsere Schätzfrage heute übrigens auf Bücher ausgelegt. Lautet, wie viele Bücher wurden gestern am Freitag von 11 bis 19 Uhr aus der Ingeborg-Drewitz-Bibliothek in Steglitz ausgeliehen? Das ist ja jetzt keine kleine Bibliothek, muss man sagen. Auf 3000 Quadratmetern gibt es da schon reichlich Lesestoff. Und ihr habt schon fleißig auch mitgeraten. Judith schätzt zum Beispiel das hier.
2: Guten Morgen. Ich schätze, dass in der Bibliothek gestern in dem Zeitraum bis 19 Uhr circa 520 Bücher ausgeliehen wurden. Ja, das ist meine Schätzfrage. Vielleicht liege ich ja richtig. Oder zumindest in der Nähe. Liebe Grüße von Judith aus Spandau. Ich bin schon gespannt auf das Ergebnis.
0: Ja, wir alle sind schon sehr gespannt auf das Ergebnis. Auch Anita, die hat sich auch gemeldet, schätzt da deutlich mehr.
3: Ich würde sagen, dass gestern in der Ingeborg-Drewitz-Bibliothek circa 1528 Bücher ausgeliehen wurden.
0: Das ist ordentlich und die Spanne, die geht weit auseinander. Jeanette geht davon aus, dass ganz Steglitz aus Leseratten besteht, kommt auf 4888 Bücher. Heiko sagt, es waren nur 122. Wie lesefreudig waren die Steglitzer gestern? Das ist immer noch die Frage. Bis 13 Uhr könnt ihr euren Tipp gerne noch abgeben für ein schickes DAB Plus Radio.
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0: großartiger Song, oder? Destiny's Child, Independent Woman Part 1 hier bei uns auf RBB 88.8. Macht euch einen schönen Samstagmittag, 11.52 Uhr haben wir's.
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1: Um 12 mit Ricardo Westphal. Guten Tag. Die Bundesnetzagentur ist Bedenken entgegengetreten, wonach Deutschlands Gasspeicher in diesem Winter nicht ausreichend gefüllt sein könnten. Behördenchef Müller erklärte, schon jetzt habe man etwas mehr Gas in den Speichern, als am gesamten letzten Winter entnommen wurde. Und es blieben noch einige Wochen für weitere Einspeicherungen. Im Vergleich zu den Vorjahren ist der Gasspeicherfüllstand mit 55% aber niedrig. Deswegen gibt es Befürchtungen, dass ein strenger Winter zu Engpässen führen könnte. Das Vergleichsportal Verivox erwartet allerdings auch wegen der sich ausweitenden Nahostkrise, dass die Gaspreise deutlich steigen. Im Fall des Anschlagsversuchs auf den Flughafen Leipzig-Halle führen die Ermittlungen offenbar zum russischen Militärgeheimdienst GRU. Die Welt am Sonntag berichtet unter Berufung auf geheime Unterlagen über DNA-Spuren. Demnach zeigen diese, dass ein mutmaßlicher russischer Spion die Operation vorbereitet hat. Auf dieser Grundlage soll die Bundesregierung entschieden haben, Russland für den versuchten Drohnenanschlag verantwortlich zu machen. Der Russe ist laut dem Bericht über die Türkei nach Deutschland eingereist. Über den BER in Schönefeld soll er dann über Serbien zurück nach Russland geflogen sein. In Bulgarien ist in einem Munitionslager erneut ein Feuer ausgebrochen. Nach Angaben der Polizei gab es auf dem Gelände eines Rüstungsunternehmens eine Explosion, wie zuletzt schon im August. Das Unternehmen schließt menschliches Versagen als Ursache aus. Nach Einschätzung der bulgarischen Staatsanwaltschaft waren seine Anlagen und Familienmitglieder des Betreibers in der Vergangenheit Ziel von Anschlägen durch russische Agenten. Bulgarien ist ein Unterstützer der Ukraine.
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1: Ein Bündnis aus über 80 Organisationen, Initiativen und Gewerkschaften demonstriert heute in Berlin und in 30 anderen Städten für gesellschaftlichen Zusammenhalt und gegen Rechtsextremismus. Knapp eine Woche vor der Wahl zum Abgeordnetenhaus rechnen die Veranstalter allein hier in Berlin mit 30.000 Teilnehmern. Unter dem Motto Zeit, dass sich was dreht, starten jetzt 7 Demonstrationszüge und ziehen sternförmig zum Roten Rathaus. Es ist mit erheblichen Verkehrseinschränkungen in der gesamten Innenstadt zu rechnen. Am deutschlandweiten Kinofest beteiligen sich heute und morgen auch rund 50 Häuser in Berlin und Brandenburg. Die Tickets kosten in den Kinos, die teilnehmen, 5 Euro. Das Motto lautet Filme für alle, Kino für alle. Es wird empfohlen, die Tickets vorher online zu buchen. 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
2: Es gibt immer mal so Wolken, die sehen so aus, als würde da gleich ordentlich was runterkommen. Aber ich würde jetzt mal fest davon ausgehen, die haben sich einfach nur ein bisschen verkleidet, weil es soll trocken bleiben auf jeden Fall. Und am Nachmittag kommt dann auch noch mehr Sonne dazu bei 22 Grad dann maximal. Im Moment 18 in Friedrichshagen, in Wilhelmsruh und Charlottenburg bei euch, da haben wir auch 18 gemessen. Morgen wechselt das dann immer so ein bisschen hin und her zwischen es gibt einfach nur viele Wolken und es gibt auch Regen. Zwar nur leicht, immer mal, aber er ist da. Und die Sonne nicht. 18 Grad in der Spitze dann. 12:30. Heute ordentlich was los am Tempelhofer Feld. Drachenfest. Deswegen kommt es drumherum zu Sperrungen. Der Tempelhofer Damm ist bis 20 Uhr etwa dicht. Zwischen dem Platz der Luftbrücke und dem Stadtring komplett gesperrt. Außerdem dort auch die Ausfahrten vom Stadtring. Und auch in der Fliegersiedlung und im Schillerkiez kommt es zu Sperrungen. Im Umland haben wir die westliche A10 Richtung Dreieck Werder. 20 Minuten plus Baustellenstau hier zwischen Leest und Vöben. Dann auch in Richtung Dreieck Havelland. Stau zwischen Dreieck Werder und Großkreuz. Hier kommt 10 Minuten obendrauf. Alle Meldungen zu Straßen und Schienen findet ihr im Netz bei uns unter rbb888.de und auch in der ARD Sounds App. Habt eine gute und natürliche, vor allem sichere Fahrt.
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2: So, ihr Mäuse, Grundsatzfrage: Wie ist es jetzt eigentlich? Holen wir schon die Pullover wieder von hinten aus dem Schrank oder lassen wir lieber die kurzen Klamotten noch so ein bisschen vorne liegen? Ich bin eigentlich noch schwer dagegen. Ja, es ist noch kein Herbst. Vielleicht reichen schon ein paar warme Gedanken, hat ja mitunter auch viel Schönes. David Levedo ist hier für euch. Wir machen uns das hübsch zusammen jetzt zum Samstagmittag. Und George Michael, der macht auch mit. Faith kommt hier für euch.

0: bisschen wie eine warme Decke, in die man sich wickelt, oder? Hier mit Joe und End of Beginning auf RBB 88.8. 12.10 Uhr haben wir es und wir stromern mit euch durch Berlin.
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0: Sind auf großer Kiez-Tour. 4 Wochen lang jeden Tag in einem ganz anderen Bezirk. Da stellen wir euch spannende Menschen vor, spannende Orte. Und heute sind wir in Steglitz. Unser Berlin-Reporter Tom Niesporek ist auch dabei. Grüß dich, Tom.
2: Hallo.
0: Du bist in einer Institution, kann man sagen, im Kiez, nämlich bei Werken, Spielen, Schenken, direkt am Bierpinsel mitten im Herz von Steglitz. Seit 1974 gibt es den Laden schon an der Schlossstraße. Sag doch mal, was macht den denn so besonders?
2: Na, der Name ist hier auf jeden Fall Programm. Werken, Spielen, Schenken, alles rundherum, das gibt's hier in der Schlossstraße zu kaufen. Das heißt, die Regale sind hier vollgepackt mit Puzzeln, mit Modelleisenbahnen, mit Bastelbedarf und mit Spielzeug in allen Formen und Farben. Ja, und das auf einer Fläche von 2500 Quadratmetern, über 3 Stockwerke. Das alles in der Größe macht das Geschäft schon einzigartig.
0: Auf jeden Fall. Hast du denn auch schon was für dich gefunden?
2: Ja, mein Favorit sind auf jeden Fall so kleine Holznachbauten der Berliner U- und S-Bahn-Linien. Hier gibt's also auch was für mich und auch das macht den Laden vielleicht so ein bisschen besonders, weil man denkt ja beim Wort Spielen immer eher so an Kinder. Das Geschäft hat aber Stammkunden in allen Altersklassen, hat mir der Inhaber Ingo Herpolzheimer erzählt.
3: Zu uns kommen Familien, einzelne Hobbyisten, wir haben ja auch Modellbau und Eisenbahn im Angebot. Die Jugendlichen kommen eher nicht zu uns, die zieht es in andere Gegenden. Aber die Eltern kommen und kaufen, die Großeltern kommen und kaufen, das finde ich immer sehr schön. Teilweise für sich selbst, teilweise für die Kinder.
2: Ja, und weil ich gerade auch schon da war, habe ich mal die Chance genutzt, um Ingo Herpolzheimer mal unsere Schätzfrage zu stellen. Was denkt er denn, wie viele Bücher gestern in der Ingeborg-Drewitz-Bibliothek in Steglitz ausgeliehen wurden?
3: Das ist eine gute Frage. Ich war lange nicht in einer öffentlichen Leihbibliothek. Ich würde mal sagen 250.
0: 250, sagt Ingo Herpolzheimer. Der kennt natürlich seine Steglitzerinnen und Steglitzer. Die sind da ja im Laden unterwegs, kommen ins Gespräch. Aber die Frage ist ja, liegt er richtig? Und was schätzt ihr? Ihr könnt noch euren Tipp abgeben. Bis 13 Uhr, also gut eine Dreiviertelstunde, könnt ihr noch dabei sein. Unter Berlin 30 32 88 8 100 schickt uns gern noch eure WhatsApp-Sprachnachricht.
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0: Über 88,8 Mitarbeiter, Edge spricht Ihren RBB-Sicherheitsbeauftragten, Herrn Mangold. Meine geliebten, sehr versierten Techniker haben mir extra ein Geräusch gebastelt. Hier, hören Sie mal. Das Geräusch nennt sich übrigens Feedback und Sie wollen doch immer Feedback. Es heißt doch ständig immer überall, dass es Feedback geben muss. Feedback hier, Feedback da, Feedback hast du nicht gesehen. Wenn Sie so gerne ein Feedback haben wollen, dann haben Sie das hier gleich nochmal.
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Cool Again, RBB 88.8 kommt da aus eurem Radio raus und guck mal, ist da hinten vielleicht noch Platz? Also da im Schlafzimmer, vor dem Fenster, passt da noch eine Orchidee hin? Gibt ja Tausende, ne? Alle in sich unterschiedlich und alle schön. Und das Gute ist, die brauchen nicht viel Wasser. Also die überleben bei euch auch, selbst wenn ihr keinen grünen Daumen habt. Ihr könnt euch eine im Botanischen Garten aussuchen. Da ist nämlich Orchideenschau noch bis morgen. Und das ist ja selbst hübsch, wenn ihr einfach nur mal gucken wollt. Also ihr könnt eine kaufen, aber ihr könnt auch einfach nur gucken. Christus Randy, Good Old Days auf RBB 88.

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4: Die Wolken, die sind gnädig mit uns. Die lassen immer mal schon eine Lücke frei für so ein bisschen Sonnenschein. So richtig kommt die Sonne dann heute Nachmittag noch durch. Und es wird auch Stück für Stück ein bisschen wärmer. 22 Grad maximal bekommen wir noch. Adlershof, Hallensee und Lübars bei euch, da haben wir schon 19 Grad im Moment gemessen. Da fehlt also nicht mehr allzu viel. Morgen sieht der Sonntag dann nicht ganz so toll aus. Es gibt viele Wolken, immer wieder auch Regenschauer. Die Sonne lässt sich gar nicht blicken. 18 Grad in der Spitze. 12.30 Uhr und der Blick nach Tempelhof. Da läuft heute auf dem Tempelhofer Feld das Drachenfest. Und deswegen, das ist auch für euch wichtig, die ihr mit dem Auto unterwegs seid, Sperrungen drumherum bis 20 Uhr zwischen dem Platz der Luftbrücke und dem Stadtring. Alles komplett dicht. Auch die Ausfahrten vom Stadtring sind gesperrt. Und auch in der Fliegersiedlung und im Schillerkiez kommt es zu Sperrungen. Dann geht's direkt ins Umland. Westliche A10 Richtung Dreieck Werder. Da staut es sich zwischen Leest und Vöben. Plant bitte 20 Minuten mehr ein und in Richtung Dreieck Havelland staut es sich abschnittsweise zwischen dem Dreieck Werder und Havelbrücke mit insgesamt 10 Minuten plus. Dann gibt es noch Bauarbeiten bei der S-Bahn am Wochenende, da ist viel los. Bis morgen Betriebsschluss fahren zwischen Halensee und Beusselstraße Ersatzbusse. Betroffen die Ringbahn, also S41, 42 und auch die S46. Dann gibt es Busse, die unterwegs sind für die S1 zwischen Schlachtensee und Botanischem Garten. Außerdem die S2, S25 und S26 zwischen Südkreuz und Anhalter Bahnhof am gesamten Wochenende unterbrochen. Alle Meldungen zu Straßen und Schienen gibt's für euch im Netz bei uns unter rbb888.de und auch immer in unserer ARD Sounds App. Gute und vor allem sichere Fahrt.
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4: Oh je, das ist schon krass, wenn man so eine Angst vor Fahrstühlen hat, dass man da wirklich niemals einsteigt. Ja, niemals. Egal wie hoch das Haus ist. 30. Etage, völlig wurscht, da muss doch irgendwo eine Treppe sein. Die hat Tina Turner zum Beispiel lieber genommen, weil sie eine regelrechte Fahrstuhlphobie gehabt hat. Wahnsinn. Aber gut, hat auch so ein bisschen was für sich, ne? Treppe laufen, das ist dann immer gleich so ein bisschen wie Sport. I Don't Wanna Lose You kommt hier für euch. Ich bin David Klevenow. Habt einen schönen Samstag.

0: Welcome Back und Norma Jean Martin Overdrive hier bei uns auf RBB 88.8. Wir sind die mit der richtig guten Musik, das wisst ihr. Und wir sind auch die, die euch die Promis auf die Couch setzen. Also fast.
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0: 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Machen wir jetzt aber hier nicht wild durcheinander. 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
0: 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Alphonse hier bei uns in 100% Promi. 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Schönen Samstag mit Phil Collins in the Air Tonight.

0: Defeated, Martin Garrix und Ed Sheeran hier bei uns auf RBB 88.8. Jetzt hat das ja da draußen schon langsam was mit einem sonnigen Samstag zu tun. Das ist schön und ich hoffe, ihr könnt den auch genießen, weil es sind ja einige von uns schon so ein bisschen verschnupft. Kaum geht's in Richtung Herbst. Wer sind da die Ersten auf der Matte? Es sind leider nicht die Blätter, die vom Baum fallen, es sind die Viren. Ja, ganz vorn dabei und ich glaube, niemand von uns möchte das beklatschen. Also schont euch, wenn ihr so ein bisschen angeschlagen seid und wir allen anderen gönnen uns nochmal ordentlich Vitamine.
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1: 13 Uhr, ich bin Svetlana Oheim, guten Tag. In ganz Deutschland wird heute gegen Rechtsextremismus und für gesellschaftlichen Zusammenhalt demonstriert. Dazu aufgerufen hat ein Bündnis aus über 80 Organisationen, Initiativen und Gewerkschaften. In Berlin sind 12.000 Teilnehmer angemeldet. Sie laufen ab dem Mittag aus 7 Richtungen zum Roten Rathaus, wo am Nachmittag eine Abschlusskundgebung stattfinden soll. Es gibt neue Informationen zum knapp gescheiterten Sprengstoffanschlag auf den Flughafen Leipzig-Halle. Die bisherigen Erkenntnisse deuten darauf hin, dass der russische Militärgeheimdienst GRU direkt daran beteiligt war. Die Welt am Sonntag berichtet, dass inzwischen 2 Verdächtige namentlich identifiziert sind, die im Umfeld des Airports mehrere Drohnen startklar gemacht haben sollen. Bei einem von ihnen soll es sich um einen GRU-Agenten handeln, beim anderen um einen belarussischen Handlanger. Wegen des Iran-Kriegs könnten die Gaspreise für private Haushalte deutlich steigen. Damit rechnet das Vergleichsportal Verivox. Demnach könnten bis zum Jahreswechsel Erhöhungen von 10-20% möglich sein. Ein Energieexperte begründete dies in der Rheinischen Post mit teureren Gasgroßhandelspreisen und leeren deutschen Gasspeichern. Die Bundesnetzagentur gibt jedoch Entwarnung, das Gas reiche für diesen Winter aus. Saudi-Arabien hat den Betrieb einer wichtigen Ölpipeline durchs Land vorübergehend eingestellt. Es handele sich um eine Vorsichtsmaßnahme, heißt es aus dem Energieministerium. Die Pipeline war vor 2 Tagen mit Drohnen angegriffen worden, nach saudischen Angaben von irakischem Boden aus. Unklar ist aber von wem.
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1: Wer bei der Abgeordnetenhauswahl per Brief abstimmen will, sollte das jetzt beantragen. Die Unterlagen müssen laut Landeswahlamt spätestens am Wahlsonntag um 18 Uhr beim zuständigen Bezirkswahlamt eintreffen. Wie man Briefwahlunterlagen beantragt, steht auf der Rückseite der Wahlbenachrichtigung. Bisher sind fast 800.000 Briefwahlscheine ausgestellt worden. Das ist ein Anteil von knapp 30%. Am deutschlandweiten Kinofest beteiligen sich heute und morgen auch rund 50 Häuser in Berlin und Brandenburg. Die Tickets kosten nur 5 Euro. Das Motto lautet Filme für alle, Kino für alle. Es wird empfohlen, die Tickets vorher online zu buchen. 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
2: So, jetzt können wir so langsam schön dazu übergehen, uns in der Sonne zu ahlen. Das ist jetzt da draußen dieser Wechsel aus Wolken und Sonnenschnipseln. In der Sonne gut warm, im Schatten so langsam auch aushaltbar. 22 Grad werden das noch später. Und wir sind schon bei 20 in Grunewald bei euch. Tiergarten und Oberschöneweide, da haben wir 19 im Moment. Morgen wird euch vermutlich niemand schief angucken, wenn ihr einfach im Bett liegen bleibt oder auf der Couch. Es regnet immer wieder, ist mindestens dick bewölkt. Das Ganze bei 18 Grad maximal. Zum Tempelhofer Feld. Drachenfest heute, das ist schön. Ja, windig ein bisschen, ja, passt. Das Tempelhofer Feld inmitten der ganzen Verkehrssituation da wird viel gesperrt. Am Tempelhofer Damm bis 20 Uhr zwischen dem Platz der Luftbrücke und dem Stadtring alles dicht. Außerdem auch die Ausfahrten vom Stadtring gesperrt. In der Fliegersiedlung und auch im Schillerkiez kommt es ebenfalls zu Sperrungen. Dann im Umland, westliche A10 Richtung Dreieckwerder zwischen Leest und Vöben, Baustellenstau. 20 Minuten Plan, da am besten mehr ein und 20 Minuten auch mehr in Richtung Dreieck Havelland. Hier Stau abschnittsweise zwischen dem Dreieck Werder und Havelbrücke. Dann gibt es Bauarbeiten bei der S-Bahn das ganze Wochenende. Bis Betriebsschluss morgen fahren zum Beispiel zwischen Halensee und Beusselstraße Ersatzbusse. S41, 42, also die Ringbahn betroffen, auch die S46. Busse für die S1 zwischen Schlachtensee und Botanischem Garten. Außerdem die S2, S25 und S26 zwischen Südkreuz und Anhalter Bahnhof am gesamten Wochenende unterbrochen. Das war's soweit. Alle Meldungen zu Straßen und Schienen findet ihr immer auch im Netz bei uns unter rbb888.de und auch in unserer ARD Sounds App. Habt eine gute und vor allem sichere Fahrt.
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2: So, jetzt wird's interessant. Kurz nach eins. Alles auf Stopp. Wir sind im Finale in Sachen Schätzfrage für heute. Unterwegs auf Kiez-Tour, 4 Wochen lang, jeden Tag in einem anderen Kiez, jeden Tag eben auch mit einer anderen Frage. Und heute sind wir in Steglitz. Da wollen wir wissen, wie viele Bücher sind gestern am Freitag in der Ingeborg-Drewitz-Bibliothek zwischen 11 und 19 Uhr ausgeliehen worden. Da habt ihr die unterschiedlichsten Tipps abgegeben, wenige Tausende. Wir haben da eine gute Sammlung zusammenbekommen und wir lösen gleich auf. Nach Sandra und nach Mike in The Mechanics hier mit Silent Running. David Clevelow bin ich. Habt ein schönes Wochenende mit uns.

0: besonders viele Fans hat sie in Japan gehabt, die Sandra. Auch da hat man gut getanzt zu Everlasting Love. RBB 888 ist hier zum Samstag und jetzt wird's ja spannend.
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0: Ja, wir alle finden unsere Stadt ja wahnsinnig toll. Und wir wollen sie noch besser kennenlernen, vor allem wir wollen euch kennenlernen. Und deswegen gehen wir auf große Kiez-Tour. Jeden Tag sind wir in einem anderen Bezirk, in einem anderen Kiez und heute in Steglitz unterwegs. Und immer mit dabei ist auch unsere Schätzfrage. Eine Frage, die auch mit dem Bezirk direkt zu tun hat und die ihr auch nicht googeln könnt. Ja, also ihr könnt nicht eben mal gucken, na, da habe ich die Antwort und dann kriege ich hier das tolle DAB Plus Radio von RBB 888. So einfach ist es nicht. So, heute wollen wir wissen, wie viele Bücher wurden gestern, also am Freitag, von 11 bis 19 Uhr in der Ingeborg-Drewitz-Bibliothek ausgeliehen. Und wir haben, ihr seid wahnsinnig, so viele Vorschläge bekommen. Lukas aus Lichterfelde sagt, 2912 Bücher sind gestern ausgeliehen worden. Manuela aus Moabit meint 4000. Ina aus Zeuthen, die lässt ein paar Nullen weg und sagt, es wurden gestern 40 Bücher ausgeliehen. Und Janine glaubt, es sind 2579 Bücher und sagt dazu, ich mag einfach diese Zahl. Ja, warum auch nicht? Und vielleicht stimmt sie ja auch. Ne? Was ist denn nun die richtige Antwort? Unser Steglitz-Reporter heute, Tom Niesborek, ist jetzt in der Ingrid-Drewitz-Bibliothek.
2: Hallo. Ja, ich stehe jetzt gerade mitten in der Bibliothek. Die füllt ja hier fast das gesamte dritte OG im Einkaufscenter. Es gibt also wirklich Unmengen an Büchern. Die große Frage ist aber, wie viele davon wurden gestern hier ausgeliehen? Und jetzt öffne ich mal meinen Zettel mit der Lösung. So, hier steht die Zahl. Es sind tatsächlich stolze 1137 Bücher.
0: Krass, das hätte ich auch nicht gedacht. So viele Bücher gestern da in der Zeit ausgeliehen worden. Also in Steglitz, da ist man offenbar sehr, sehr belesen. Das ist ja toll. Wir schauen auch gleich mal, wer am dichtesten dran lag mit dieser richtigen Antwort. Also wenn bei dir oder bei dir oder bei dir gleich das Telefon klingelt, dann geh bitte ran. Ja, weil vielleicht bin ich es und habe hier schon dieses schicke DAB Plus Radio im türkisen RBB 888 Design in der Hand.
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0: Dr. Alban. Sing Halleluja hier auf RBB 88.8 und das ist ja schon wieder richtig aufregend heute hier mit euch. Da kriege ich ja schon wieder Puls, aber im positiven Sinne.
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0: Hui, wir sind unterwegs jeden Tag in einem anderen Kiez mit unserer Kiez-Tour und auch jeden Tag mit einer anderen Schätzfrage, die ihr nicht mal eben im Internet raussuchen könnt. Also die Antwort, da müssen wir schon ein bisschen überlegen, was das denn wohl sein könnte. Wie viele Bücher wurden gestern am Freitag von 11 bis 19 Uhr in der Ingeborg-Drewitz-Bibliothek in Steglitz ausgeliehen? Das war unsere Schätzfrage heute. Wir haben gerade schon gehört, die richtige Antwort 1137 Bücher. Wahnsinn, das hätte ich selbst nicht gedacht. Also ich wäre irgendwo bei, keine Ahnung, 200, 300 gewesen, aber dann auch Schluss. Das ist schon, also ihr seid in Steglitz wirklich Leseratten. Christine Brill, die hat gesagt, na, da kennen wir doch viele, die da gerne mal ins Buch schnuppern. Aus Charlottenburg war am dichtesten dran mit ihrem Tipp. Hallo Christine, grüß dich.
2: Hallo. Ich bin noch ganz... Jetzt habe ich den Puls.
0: Jetzt hast du den Puls, ja, das glaube ich dir. So, wie bist du denn auf diese Zahl gekommen?
2: Also ich wohne im Bezirk Charlottenburg-Wilmersdorf. Ich wohne in Wilmersdorf und das ist meine Bibliothek. Und habe so ein bisschen mir überlegt, was ich so sehe, wenn ich da bin. Und ich bin da relativ häufig, ja.
0: Na, das glaube ich dir. Wenn du da schon siehst, wie viele Leute da sind, dann kann man das natürlich schon so ein bisschen abschätzen. 72 ist die Differenz, ja. Also 72 bist du nur entfernt von der komplett richtigen Antwort gewesen. Das ist ja, also Chapeau. Ja, ich verneige mich hier. Du siehst es nicht, aber ich verneige mich vor dir für diese Antwort. Und du kriegst, Christine, natürlich dieses kleine schicke Radio, das DAB Plus Radio von uns. Im RBB 88.8 Türkis, da kannst du uns wunderbar hören und überall mitnehmen, wenn du das möchtest.
2: Ja, das ist super, vielen Dank.
0: Wie sieht denn dein Samstag aus heute?
2: Ach, hier in Wilmersdorf ist ein Kunsthandwerkermarkt, da werde ich mal rüberschlendern, ja, weil jetzt die Sonne rausgekommen ist. Ja, so, das ist erstmal das Vorhaben.
0: Jetzt mit diesem guten Gewinn, mit einer Leichtigkeit heute.
2: Ja,
0: genau. Super. Christine, dann mach es dir hübsch, genieß das Wochenende.
2: Danke, danke.
0: So,
2: vielen Dank.
0: Wir machen Montag natürlich weiter mit der Kiez-Tour. Dann gibt es die nächste Schätzfrage, diesmal dann aus Hohenschönhausen.
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3: Also ein paar Wolken sind da, aber die Sonne kommt jetzt gut durch. Ja, wird auch gleich richtig warm, oder? Zumindest so direkt in der Sonne und auch im Schatten schon deutlich besser als noch heute früh. Wir sind bei 20 Grad in Reinickendorf bei euch, 19 sind es in Prenzlauer Berg und in Neukölln, da haben wir auch schon 20 Grad. Maximal 22 können das heute noch werden. Es bleibt überall trocken. Der Sonntagmorgen sieht da ganz anders aus. Da gibt es viele Wolken, immer wieder auch Regenschauer mit dabei und die Werte fallen so ein bisschen ab und liegen dann bei 18 Grad in der Spitze. 13.31 Uhr, der Blick auf die Straßen mit dem Tempelhofer Feld heute, Drachenfest, ganz groß dort. Und deswegen kommt es drumherum um das Tempelhofer Feld zu Einschränkungen. Der Tempelhofer Damm bis 20 Uhr in etwa zwischen Platz der Luftbrücke und dem Stadtring komplett gesperrt. Vom Stadtring auch die Ausfahrten da dicht. Und auch in der Fliegersiedlung und im Schillerkiez kommt es zu Sperrungen wegen dieses dollen Events. Dann ins Umland, die westliche A10 Richtung Dreieckwerder, hier 20 Minuten Baustellenstau. Zwischen Leest und Vöben und in Richtung Dreieckhaveland staut es sich abschnittsweise zwischen Dreieckwerder und Havelbrücke mit insgesamt auch 20 Minuten Verlust. Bauarbeiten bei der S-Bahn, bis morgen Betriebsschluss, Busse, Stadtbahnen zwischen Halensee und Beusselstraße, betroffen da die Ringbahn natürlich und auch die S46. Busse auch für die S1 zwischen Schlachtensee und Botanischem Garten und bei der S2, S25 und S26 zwischen Südkreuz und Anhalter Bahnhof. Auch unterbrochen an diesem Wochenende. Alle Meldungen zu Straßen und Schienen findet ihr auf rbb88.de bei uns und auch in der ARD Sounds App. Habt eine gute Fahrt und kommt vor allem sicher an.
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3: David Clevenot ist hier für euch und wir streiten gleich mal so ein bisschen. Ja, es muss einfach mal sein. Zwischendurch muss das sein, weil schließlich sind wir ja alle nicht immer einer Meinung oder einer macht mal Quatsch und dann fliegen auch schon die Fetzen. Ist das schön? Natürlich ist das nicht schön. Und deswegen klären wir heute in den Experten ab 3 die Frage, wie können wir denn vielleicht auch ganz liebevoll streiten? Wie das geht? Schauen wir schon gleich mal in Ansätzen nach Musik von den Pet Shop Boys und nach Marlon Rudette.

0: Schatz, lass uns streiten. Das ist unser Thema heute hier bei RBB 888 in den Experten ab 3 mit Aino Simon. Sie ist Beziehungscoach und Sozialwissenschaftlerin und sie ist davon überzeugt, Streiten gehört zur Liebe wie die Diskussion um das Einräumen der Geschirrspülmaschine. Wir sprechen mit ihr später darüber, wie Konflikte verbinden statt trennen, warum man nicht immer Recht haben muss, um glücklich zu sein und warum wir uns nach einem Streit tatsächlich oft näher fühlen, als das vorher der Fall ist.
1: Wir fühlen uns nach einem Streit dann näher miteinander verbunden, wenn der Streit gut endet. Ja, ich habe mich gezeigt in diesem Streit mit etwas, was mir wichtig ist, vielleicht auch mit einer verletzlichen Seite. Der andere hat mich verstanden und dieses wechselseitige Verstehen hat dabei geholfen, dass wir uns wieder gefunden haben und das schafft Nähe. Wir waren gerade beide so weit auseinander und wir haben doch wieder zusammengefunden. Diese Erfahrung, die schafft Verbindung.
0: Klingt plausibel, oder? Erfahren wir später mehr. Schatz, lass uns streiten. Unser Thema heute in den Experten ab 3. Und wir sind natürlich auch auf eure Erfahrungen und auch auf eure Fragen gespannt. Also wie findet ihr nach einem Konflikt wieder zusammen? Und gibt es sowas wie einen SOS-Tipp, wenn es in Richtung Streit geht, wenn es brenzlig wird? Ruft gerne schon durch oder schickt eine WhatsApp-Sprachnachricht. Ihr wisst ja, die Nummer ist die gleiche. Berlin 30 32 88 8 100. Freuen wir uns drauf. Olivia Rodrigo ist das mit Drop Dead.

0: Einer der besten Songs von Michael Jackson, oder? Was meint ihr? Also schon wirklich richtig gut. Der Earth Song hier bei uns, gerade gehört auf RBB 88.8. 13.49 Uhr haben wir es.
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1: 14 Uhr, ich bin Svetlana Oheim. Guten Tag. Wer mit dem Auto durch die Berliner Innenstadt will, sollte längere Fahrzeiten einplanen. Grund sind mehrere Demonstrationen, die sternförmig durch die Stadt zum Roten Rathaus ziehen. Das Motto lautet gegen Rechtsextremismus und für gesellschaftlichen Zusammenhalt. Ein Bündnis aus Organisationen, Initiativen und Gewerkschaften hat anlässlich der Sachsen-Anhalt-Wahl dazu aufgerufen. Die Polizei ist mit 1800 Kräften im Einsatz. Bundesweit sind weitere Kundgebungen geplant, unter anderem in Potsdam, Magdeburg, Erfurt und München. Justizministerin Hubig plant schärfere Strafen bei Verstößen gegen die Mietpreisbremse. Sie wolle das Gesetz wirklich scharf schalten, sagte sie den Funke-Medien. Hubig nannte als Beispiel Bußgelder für Vermieter, die sich nicht an die Vorgaben halten. Auch die Ausnahmen bei möblierten Wohnungen und Airbnb-Geschäften will die SPD-Politikerin streichen. Eine Enteignung von Wohnungskonzernen, wie es etwa die Linke in Berlin fordert, lehnt Hubig ab. Das koste viel und bringe wenig. Unter bestimmten Voraussetzungen hält Kassenärztechef Gassen eine beschleunigte Vergabe dringender Facharzttermine für machbar. Er knüpfte das an eine entsprechende Vergütung für die Praxen. Der Bild-Zeitung sagte Gassen, die niedergelassenen Ärzte könnten eine begrenzte Zahl kurzfristiger Termine bereitstellen, in der Regel innerhalb einer Woche. Wie schnell ein Facharzt eingeschaltet werden müsse, könnten Hausärzte oder der ärztliche Bereitschaftsdienst bescheinigen. Der Irak hat bestätigt, dass ein Drohnenangriff auf eine wichtige Ölpipeline in Saudi-Arabien von irakischem Gebiet ausging. Wer vor 2 Tagen angegriffen hat, ist noch unklar. Die irakische Regierung hat deshalb Untersuchungen angekündigt. Saudi-Arabien hat den Betrieb der Ölpipeline durchs Land vorübergehend eingestellt. Es handle sich um eine Vorsichtsmaßnahme, heißt es aus dem Energieministerium.
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1: Eine Fußgängerin ist in Mitte von einem Reisebus überrollt und lebensgefährlich verletzt worden. Passiert ist der Unfall am Vormittag an der Ecke unter den Linden-Glinker-Straße. Der Bus hatte die 59-Jährige beim Rechtsabbiegen erfasst. Der genaue Unfallhergang wird nun von der Polizei ermittelt. Die Fußgängerin wurde ins Krankenhaus gebracht. Auch ein Rettungshubschrauber kam zum Einsatz. Auf dem Tempelhofer Feld findet heute wieder das Festival der Riesendrachen statt. Bis zum Abend zeigen 80 Profis aus Deutschland und anderen Ländern ihr Können. Laut den Veranstaltern sind rund 2000 Drachen zu sehen, darunter viele Tiere und Comicfiguren. Wie jedes Jahr können Besucherinnen und Besucher auch eigene Drachen mitbringen und fliegen lassen. Das Festival kostet keinen Eintritt. 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
2: So, nochmal kurz mit dem Mikrofasertuch über die Sonnenbrille schrabbeln. Und dann seid ihr ganz gut unterwegs für diesen sonnigen Samstagnachmittag, würde ich sagen. Es sind zwar auch ein paar Wolken da, macht aber nichts, weil da ist kein Regen drin. Die Temperatur lag aktuell bei 20 Grad in Mariendorf, in Borsigwalde und auch in Kaulsdorf bei euch. Maximal 22 sind noch drin. Morgen nicht, da sind es nur 18 und dazu immer wieder auch Regenschauer möglich. 14.03 Uhr und Svetlana hat es gerade schon erzählt, Tempelhofer Feld, da ist doll was los, Drachenfest heute und deswegen kommt es da rund um das Tempelhofer Feld auch zu Sperrungen. Der Tempelhofer Damm bis 20 Uhr etwa zwischen dem Platz der Luftbrücke und dem Stadtring dicht. Außerdem sind die Ausfahrten am Stadtring gesperrt. In der Fliegersiedlung und im Schillerkiez kommt es zu Sperrungen und dann im Innenstadtbereich, auch das hat Svetlana erzählt, gibt es zahlreiche Demos heute und Fahrradkorsos, deswegen rechnet auch da bitte mit Behinderungen und plant mehr Zeit ein. Im Umland die westliche A10 Richtung Dreieck Werder zwischen Leeste und Vöben. Baustellenstau, 10 Minuten kommen oben drauf und es gibt Bauarbeiten. Bei der S-Bahn bis morgen Betriebsschluss fahren zwischen Hallensee und Beusselstraße Ersatzbusse. Betroffen sind die Ringbahn S41, 42, die S46 auch. Busse statt Bahnen für die S1 zwischen Schlachtensee und Botanischem Garten. Außerdem die S2, S25 und die S26 zwischen Südkreuz und und Anhalter Bahnhof während des gesamten Wochenendes unterbrochen. So, jetzt haben wir doch noch ein bisschen was dazu bekommen. Auf dem Stadtring müssen wir noch mal gucken. 15 Minuten plus zwischen Schmargendorf und der Albuinstraße Richtung Treptow, Richtung Wedding sind es 10 Minuten zwischen Geradestraße und dem Kreuz Schöneberg. Dann staut es sich rund um den Tiergarten auf der Hermann- und Karl-Marx-Straße Richtung Rudow. Außerdem bei der Umfahrung des gesperrten Tempelhofer Damms. Und ist, habe ich gerade schon gesagt, das Drachenfest. Alle Meldungen zu Straßen und Schienen gibt's auf rbb888.de für euch und auch in der ARD Sounds App. Kommt gut und sicher an mit uns.
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2: David Klebenow ist hier für euch in eurem Radio drinne heute Nachmittag. Und ich sag mal so, ihr könntet euch schon mal das Bolero-Jäckchen drüber werfen oder die Jungs unter euch in die Oxford-Bags springen. Wir machen gleich eine kleine Reise zurück in die 30er Jahre und das ist auch ein Trip, der sich sehr lohnt für euch. Ich sag nur, Babylon Berlin, 5. Staffel. Das große Finale, da haben wir uns was Hübsches überlegt. Das vertiefen wir gleich nach Bonnie Tyler und nach Enigma jetzt.

0: Kamerad, Friends, RBB 88.8 ist hier zum Samstagnachmittag und die hat ja die dollsten Kritiken. Und es gibt selten eine Serie, die so gut auch außerhalb von Deutschland funktioniert. Babylon Berlin, in mehr als 140 Ländern zu sehen. Also da können sich wirklich alle, die diese erfolgreiche Serie produziert haben, auf die Schulter klopfen. Die fünfte Staffel ist jetzt da und gleichzeitig ist es auch die letzte. Ja, es ist das große Finale sozusagen und das ist auch für die Schauspieler ein Highlight, wie für Volker Bruch, der da den Gerion Rath spielt.
1: Also wir sind ja jetzt schon Anfang der 30er, ne? Also da hat sich auch ein bisschen was geändert jetzt in den letzten 10 Jahren, wo wir es gedreht haben. Das merkt man auch, weil weniger getanzt wird. Dieser Tanz auf dem Vulkan wird so langsam ein bisschen schleppend. Man weiß nicht, wo die Reise hingeht. Und dieses Ungewisse birgt natürlich für eine Geschichte wahnsinnig viel Potenzial, weil du quasi immer gespannt bist und weil du immer überrascht wirst. Und das war auch immer das Tolle beim Drehen dieser Serie.
0: Jetzt haben wir uns für den Start dieser fünften Staffel gedacht, das müssen wir irgendwie ganz, ganz besonders begehen, wenn es vor allem eben auch die letzte Staffel ist. Und deswegen, wenn ihr Lust habt, dann könnt ihr euch mit uns morgen Abend zusammen die ersten beiden Teile dieser Staffel angucken. Im XXXL-Format auf der großen Leinwand im großen Sendesaal hier im RBB, im Haus des Rundfunks, ist ja auch ein Originaldrehort von Babylon Berlin. Wir laden euch ein, 19 Uhr Serie gucken, tanzen vielleicht auch, wenn ihr mögt. Die Swingin' Hermlins sind auch da mit Live-Musik, also das wird so richtig Babylon-Berlin-mäßig. Wenn ihr Lust habt auf die Tickets, dann sagt ihr kurz Bescheid unter Berlin 30 32 88 100.

0: Wonderful Life, RBB 888 zum Samstag hier für euch und wir gucken auf die fünfte Staffel Babylon Berlin. Die ist da, die könnt ihr ab sofort angucken in der ARD Mediathek. Aufwendige, spannende Verfilmung nach diesem tollen Roman von Volker Kutscher. Im Mittelpunkt da die beiden Kriminalisten Charlotte Ritter und Gerion Rath und natürlich diese ganzen bösen Intrigen, in die beide in Berlin der 30er Jahre geraten. Wir nehmen euch mit in die Vergangenheit, wenn ihr Lust habt, dieses Finale, diese letzte Staffel starten und feiern wir morgen auf großer Leinwand im großen Sendesaal hier im Haus des Rundfunks. Ab 19 Uhr geht's los, die ersten beiden Folgen gucken wir da an. Und Petra aus Wittenau wird auch dabei sein. Grüß dich, Petra.
1: Hallo. Ja, guten Tag. Oh, ich freue mich.
0: Das ist schön. Die Tickets, die sind dir. Wir machen euch Plätze fertig. Da seid ihr auf jeden Fall mit dabei. Also ich sage jetzt ihr, wen nimmst du denn mit?
1: Ich nehme meinen Mann mit. Das ist ja nochmal ein Hochzeitsgeschenk.
0: Wieso habt ihr?
1: Wir haben heute Hochzeitstag. Und da freue ich mich ganz doll, dass ich ihn winne.
0: Ach, das ist, glaube ich ja. Das packen wir euch nochmal besonders hübsch ein, Petra.
1: Danke.
0: Dann erstmal alles Liebe dafür. Und was macht ihr heute
1: Dankeschön.
0: Noch?
1: Dankeschön. Wir gehen in den Wintergarten.
0: Auch schön.
1: Und lassen uns da nochmal Spaßen.
0: Ja, das macht ihr richtig. Da habt ihr euch ein schönes Programm überlegt und dann morgen Abend ja. Babylon Berlin, diese beiden Folgen und ein bisschen tanzen könntet ihr auch. Ne? Die Swing in Hamlets, die sind da. Also wir machen da ganz die 30er Jahre nochmal hier im Haus des Rundfunks.
1: Sind wir neugierig.
0: Das ist schön. Petra, dann genießt heute euren Hochzeitstag. Alles
1: danke
0: Liebe
1: schön.
0: Für euch. Ja, viel Spaß im Wintergarten und dann morgen auch hier bei uns.
1: Vielen Dank.
0: Sehr gerne.
1: Ich freue mich.
0: Und für euch gibt's Hollowed Oats und Kiss on My List zum Samstagnachmittag, jetzt wo auch so ein bisschen die Sonne scheint, hier auf RBB 888. Genießt.

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3: Das haben wir doch noch ganz gut hingekriegt mit dem Wetter heute. Die Sonne ist da, nur ein paar Wolken schwirren auch über uns rum, aber es bleibt trocken auf jeden Fall. Und die Werte schaffen es auch noch bis auf 22 Grad maximal. Wir haben 21 in Johannisthal gemessen, in Wedding bei euch sind es 20, in Kladow auch im Moment. Morgen, der Sonntag, bleibt doch auf der Couch. Ja? Ihr verpasst nichts, viele Wolken sind da, Regenschauer gibt's auch, die Sonne, die macht auch Sonntag und die Temperaturen liegen nur bei 18 Grad in der Spitze. 14.30 Uhr haben wir es und auf den Straßen ist gut was los, das sage ich euch. Wir haben 15 Minuten plus zwischen Schmargendorf und der Albuinstraße in Richtung Treptow. In Richtung Wedding sind es 10 Minuten zwischen Gradestraße und Kreuz Schöneberg. Außerdem stockend und stauig auf der Hermann- und Karl-Marx-Straße in Richtung Rudow und auch bei der Umfahrung des gesperrten Tempelhofer Damms. Da ist ja groß Drachenfest auf dem Tempelhofer Feld. Auch die Ausfahrten des Stadtrings sind deswegen dort gesperrt. Darüber hinaus im Innenstadtbereich gibt es mehrere Demos und Fahrradkorsos heute. Auch da plant bitte mehr Zeit ein. Bauarbeiten gibt es bei der S-Bahn. Bis morgen Betriebsschluss fahren zwischen Halensee und Beusselstraße Ersatzbusse. Ringbahn betroffen S41, 42, außerdem die S46. Busse gibt es auch bei der S1 zwischen Schlachtensee und Botanischem Garten. Und bei der S2, S25 und 26 zwischen Südkreuz und Anhalter Bahnhof am Wochenende auch alles unterbrochen. Alle Meldungen zu Straßen und Schienen findet ihr im Netz bei uns unter rbb888.de und auch in der ARD Sounds App. Gute und vor allem sichere Fahrt.
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3: David Klevenow bin ich und normalerweise ist Streiten ja nichts, was wir schön finden. Ja, also wer von uns zofft sich schon gern. Aber wenn es dann doch mal sein muss oder passiert, dann gibt es an so einem Streit auch so viel Schönes. Also das sagt nicht ich, weil mich wundert das auch, aber das sagt Aino Simon, die heute ab 3 bei uns ist in den Experten. Sie erzählt uns, wie wir aus einem Streit auch was Gutes rausholen können und hinterher viel näher beieinander sind als vorher. Und weil sie schon da ist, sprechen wir gleich schon mal, weil jetzt wollen wir natürlich wissen, wie das denn geht, streiten mit viel Liebe. Gucken wir uns an, unter anderem nach den Scorpions.

0: ich weiß nicht, wie es euch geht, aber ich hasse Konflikte. Ja, also da zieht sich bei mir wirklich innerlich alles zusammen. Harmonie ist schön und wenn dann irgendwas in diese Harmonie reinfährt, dann ist das wirklich nichts, was ich gut aushalten kann, das muss ich ehrlich sagen. Aber manchmal geht es eben nicht anders und dann müssen wir gucken, wie wir aus diesem Zoff dann doch noch was Schönes rausziehen können. Deswegen ist heute unser Thema in den Experten ab 3. Schatz, lass uns streiten mit Ainu Simon. Sie ist Beziehungscoach und Sozialwissenschaftlerin und sie ist schon mal kurz ins Studio gekommen. Ich grüße dich, Ainu.
1: Hi, ich freue mich.
0: Jetzt sag doch mal, warum sind gerade so Konflikte in einer Partnerschaft so doof und so unangenehm?
1: Naja, eines unserer wichtigsten Bedürfnisse ist Zugehörigkeit. Mhm. Und Sicherheit natürlich, ja. Und der Partner ist die wichtigste Person für das wichtigste Bedürfnis, das wir haben. Und wenn wir uns anfangen, mit dieser Person zu streiten, dann kann das schnell bedrohlich wirken, weil wir einfach Angst haben, die Sicherheit und Zugehörigkeit zu verlieren. Und Angst kann sich sehr unangenehm anfühlen, das ist einfach so.
0: Wie kriegen wir diese Angst wieder weg? Also wie können wir, wenn sich ein Streit anbahnt, dann trotzdem cool und gelassen bleiben? Gibt es da so diesen einen Tipp?
1: Na, ich würde nicht versuchen, cool und gelassen zu bleiben, okay, sondern ich würde versuchen, mehr darüber zu lernen, was passiert in diesen Momenten eigentlich in mir. Was ist denn ein Gefühl und was sagt mir das eigentlich? Und was es dafür braucht, ist mehr Langsamkeit, mehr Ruhe und vor allen Dingen die Neugier, dahin zu schauen.
0: Okay, also ich bin sehr neugierig auf jeden Fall auf den Nachmittag, auf die nächsten 2 Stunden, da gibt's viel zu besprechen. Schatz, lass uns streiten, wie wir Konflikte miteinander lösen. Unser Thema gleich in den Experten ab 3. Und vielleicht habt ihr ja auch eine Empfehlung oder teilt uns eure Erfahrungen mit. Ruft durch 30 32 88 8 100 oder aber ihr schickt uns ganz einfach eine WhatsApp-Sprachnachricht. Die Nummer ist dieselbe. Und das hier ist Janet Jackson und That's the Way Love Goes bei uns.

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2: 15 Uhr, ich bin Svetlana Oheim, guten Tag. In ganz Deutschland wird heute gegen Rechtsextremismus und für gesellschaftlichen Zusammenhalt demonstriert. Dazu aufgerufen hat ein Bündnis aus über 80 Organisationen, Initiativen und Gewerkschaften. In Berlin ziehen 7 Demonstrationszüge von verschiedenen Stadtteilen zum Roten Rathaus. Dort soll später eine Abschlusskundgebung stattfinden. Die Veranstalter rechnen mit insgesamt 30.000 Teilnehmern. Es gibt neue Informationen zum knapp gescheiterten Sprengstoffanschlag auf den Flughafen Leipzig-Halle. Die bisherigen Erkenntnisse deuten darauf hin, dass der russische Militärgeheimdienst direkt daran beteiligt war. Die Welt am Sonntag berichtet, dass inzwischen 2 Verdächtige namentlich identifiziert sind, die im Umfeld des Airports mehrere Drohnen startklar gemacht haben sollen. Bei einem von ihnen soll es sich um einen GRU-Agenten handeln, beim anderen um einen belarussischen Handlanger. Wegen des Iran-Kriegs könnten die Gaspreise für private Haushalte deutlich steigen. Damit rechnet das Vergleichsportal Verivox. Demnach könnten bis zum Jahreswechsel Erhöhungen von 10-20% möglich sein. Ein Energieexperte begründete das in der Rheinischen Post mit teureren Gasgroßhandelspreisen und leeren deutschen Gasspeichern. Die Bundesnetzagentur gibt jedoch Entwarnung, das Gas reiche für diesen Winter aus. Nach einem Zugunglück in Frankreich geht die Polizei von Sabotage aus. Auf der Strecke sei ein Schienenteil gefunden worden, berichten französische Medien unter Berufung auf Ermittlerkreise. Das deutet auf eine vorsätzliche Tat hin. Der Regionalzug war am Abend in der Normandie entgleist. Von 180 Passagieren wurden 44 verletzt. Eine junge Frau schwebt in Lebensgefahr.
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2: Bei uns in der Stadt ist wieder auf ein Geschäft geschossen worden. Am Tempelhofer Damm wurden mehrere Einschusslöcher in den Scheiben eines Friseurladens sowie eines benachbarten Geschäfts entdeckt. Verletzte gab es nicht. Gegen 7 Uhr gingen bei der Polizei mehrere Notrufe ein. Mehrere Zeugen meldeten Knallgeräusche. Außerdem soll eine unbekannte Person in die Burgmeisterstraße geflüchtet sein. Wer bei der Abgeordnetenhauswahl per Brief abstimmen will, sollte das jetzt beantragen. Die Unterlagen müssen laut Landeswahlamt spätestens am Wahlsonntag um 18 Uhr beim zuständigen Bezirkswahlamt eintreffen. Wie man Briefwahlunterlagen beantragt, steht auf der Rückseite der Wahlbenachrichtigung. Bisher sind fast 800.000 Briefwahlscheine ausgestellt worden. Das ist ein Anteil von knapp 30%. 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
3: Das Berlin-Wetter mit 21 Grad in Marzahn und 22 in Kreuzberg. Morgen dann nur so 19 bis 20 Grad. Auf dem Stadtring 15 Minuten plus zwischen Schmargendorf und der Albuinstraße Richtung Treptow. Richtung Wedding 20 Minuten zwischen Buschkuckallee und Kreuz Schöneberg. 20 Minuten plus ebenfalls auf der A103 am Kreuz Schöneberg Richtung Sachsendamm. Recht voll ist es auch in der Innenstadt wegen diverser Demonstrationen, unter anderem Sterndemonstrationen zum Roten Rathaus. Um 16 Uhr, also in einer Stunde, die Abschlusskundgebung. Mehr Staus wegen des Drachenfestes auf dem Tempelhofer Feld. Auch die Ausfahrt vom Stadtring, die ist dort geschlossen. Dauert auch noch länger auf der Rosenthaler Straße in beiden Richtungen und auf der Hermann- und der Kamradstraße Richtung Rudow. Alle Meldungen zu Straßen und Schienen auf rbb888.de und in unserer ARD Sounds App.
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3: Ich bin Ingo Hoppe und Aino Simon konntet ihr eben schon ein bisschen hören bei David. Sie ist Paartherapeutin. Nochmal willkommen, Aino.
4: Hi.
3: Schatz, lass uns streiten, heißt unsere Sendung. Wir haben das eben schon beide ein bisschen versucht und das war lustig. Warum haben einige von uns solche große Angst vor Streit?
4: Streit ist gefährlich, da kann viel passieren. Wir können uns verletzen, wir können auch richtig was kaputt machen zwischen uns. Und deswegen haben Leute Angst vor Streit, aber nicht streiten ist auch keine Lösung.
3: Dann klären wir gleich mal, wie wir so streiten, dass wir danach auch wieder ein Paar sein können.
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3: Und wie wie ihr es gewohnt seid, beteiligt euch unter 30 32 88 8 100. Das gilt als WhatsApp-Nummer und per Telefon. Wir freuen uns. 30 32 88 8 100.

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1: Hier ist RBB 888, hier sind die Experten. Schatz, lass uns streiten, heißt unsere Sendung heute. Aino Simon ist Paartherapeutin. Und Aino, du hast eine These. Streit ist kein Problem, sondern ein Signal. Ein Signal für was?
2: Ein Signal dafür, dass es einen Veränderungsbedarf gibt. Also zwei Menschen, denen ist was wichtig und sie haben unterschiedliche Vorstellungen, aber es geht um was und deshalb geraten sie in Streit.
1: Mhm. Manchmal streiten wir über etwas, einen Prozess, den wir beide erkennen. Aha, du weißt, ich spinne jetzt was. Ne? Du warst zu nett zur Nachbarin, das hat total flirty gewirkt, das hat mich verletzt. Nein, Schatz, das ist Quatsch, du Überinterpretation deinerseits. Mhm. Und oft liegt dahinter ja was Tieferes. Ist das immer so oder nur manchmal?
2: Das ist praktisch immer so, dass es einen Auslöser gibt. Das kann eine Kleinigkeit sein. Das kann auch, wie in deinem Fall, vielleicht eine Interpretation sein, also dass ich über dich fantasiere und dann halte ich meine Fantasie für die Wahrheit und schon geraten wir in Streit, weil du sagst natürlich, hä, stimmt doch gar nicht, ist ja gar nicht so. Mhm. Und dann diskutieren wir darüber, was die Wahrheit ist, anstatt über die eigentliche Frage zu sprechen, die zum Beispiel lauten könnte, kann ich dir vertrauen, kann ich dir glauben, finden wir zusammen zurück in Nähe. So, um diese Fragen geht es meistens hinter diesen Anlässen.
1: Ich wage jetzt mal die vielleicht steile These, dass die meisten Paare in Berlin und auch in Deutschland nicht sofort dann sagen, Mensch, Aino hat auch gesagt, lass uns mal gucken, was dahinter liegt, wir gehen jetzt gleich mal in die Tiefe. Ja, sondern die meisten von uns fackeln dann erstmal ab, oder?
2: Das ist schade, das ist bedauerlich, das würde ich gerne ändern. Vielleicht könnt ihr mir helfen, dass wir das grundsätzlich ändern.
1: Deshalb bist du ja heute hier. Also wir werden zumindest für ein paar 10.000 Paare die Welt dann verbessern. Also wie kommen wir von diesem Streit, den wir auch oft schon kennen, wenn wir lange zusammen sind, die Auslöser und die Mechanismen und wir wissen, wie der andere guckt und wie die Stimmlage wird beim anderen. Wie können wir das verkürzen?
2: Erstmal neugierig werden auf das, was wirklich passiert gerade. Du kennst vielleicht den Begriff, dass man außer sich war. Also wenn man zum Beispiel wütend ist, außer mir sein bedeutet, ich bin nicht bei mir. Ich bin wütend in meinen Gedanken über dich oder über die Welt. Aber ich bin gar nicht mit dem eigentlichen Bedürfnis verbunden, was dahinter steht. Das heißt, wenn ich streiten will, wenn ich besser streiten will, dann brauche ich erstmal einen Prozess, mich wieder mit mir selber zu verbinden, um überhaupt sagen zu können, was bei mir selber gerade eigentlich los ist.
1: Wie gesagt, das klingt auch nach, wir müssen ganz schön entwickelt sein und sehr selbstreflektiert. Und damit beginnen wir dann gleich in den Experten auf RBB 888 mit Aino Simon. Sie muss wissen, wie es geht, denn sie ist Paartherapeutin. Gerne mehr von euch. 3032 888 100. Und jetzt legen wir schon mal ein gutes Fundament. Wir entspannen uns nämlich mit Peter Fox.
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0: Britney Spears in den Experten auf RBB 88.8. Schatz, lass uns streiten, ist unser Thema. Im Normalfall nehmen wir uns das ja nicht vor, sondern wir geraten in diese Situation hinein. Und wenn ihr lange mit eurem Schatz zusammen seid, dann kennt ihr vielleicht schon euch und auch die Mechanismen des Partners. Und damit wir nicht so Opfer dieser Mechanismen werden, haben wir Aino Simon eingeladen, denn sie ist Paartherapeutin. Aino, du hast uns schon erklärt, es gibt etwas, das dahinter liegt. Wenn wir das durchdringen, wird es einfacher. Nun gibt es Paare, und wir kennen das vielleicht auch von uns, fast jeder aus Beziehungen. Wir kennen uns, wir kennen den anderen, und dann dauert es vielleicht 2 Tage, in denen wir noch so rummaulen und vielleicht versöhnen wir uns dann mal. Wie kommen wir schneller in dieses Verständnis, was dahinter liegt?
1: Also erstmal ist wichtig zu verstehen, wir geraten in Muster, in Dynamik, die wir beide zusammen produzieren. Also nicht der Partner ist das Problem, auch nicht ich bin das Problem, sondern das Muster zwischen uns. Wenn wir da rauskommen wollen, dann ist der erste Schritt erstmal zu bemerken, wir sind überhaupt wieder drin. Wir geraten da gerade wieder rein. Merkst du's? So. Ja, wir sind in diesem Muster. Und wenn ich es bemerke, dann habe ich die Möglichkeit, einen Schritt zurückzutreten und zu sagen, möchte ich das jetzt? Willst du das? Oder wollen wir es anders versuchen?
0: Ist das deine erste Empfehlung, zu sagen, hey Schatz, merkst du, wir geraten wieder in dieses Muster?
1: Ja, das ist ein sehr hilfreicher Moment. Wenn Paaren das gelingt, sind sie schon einen ganz großen Schritt weiter.
0: Kann einer von beiden das auch? Ja, wahrscheinlich realisiert es gerade nur einer, und der sollte das dann ruhig auch sagen.
1: Dynamik verändert sich immer, wenn einer sein Verhalten ändert. Deswegen kann ich immer anfangen, etwas zu verändern. Ich muss nicht darauf warten, bis der andere den nächsten Schritt macht.
0: Du bist ja nun schon eine sehr erfahrene Paartherapeutin. Was sind so ein paar klassische Muster?
1: Naja, ein Muster ist zum Beispiel, ich will von dir was und du fühlst dich überfordert und ziehst dich zurück. Und ich denke, ich bin dir unwichtig, aber in Wirklichkeit bist du gerade überfordert. Das ist zum

0: Beispiel ein Muster.
1: Okay, ja, hast du noch eins?
0: Es gibt ganz, ganz viele Muster, die immer daraus bestehen, dass der eine was will und der andere gerade nicht will. Mhm. Ja, und dann macht man die Tür gegeneinander zu. So, dann sind beide, schmollen beide und dann dreht sich das meistens um. Dann kommt der andere an und will wieder in Kontakt kommen und dann bin ich aber gerade nicht bereit.
1: Ja, ja. Gut. Und wenn wir das wissen, also wir haben diese Sendung gehört, auch als Podcast nochmal, ja, bei ARD Sounds oder auf rbb888.de, da sind wir dann schlauer geworden. Dann gehen wir einen Schritt zurück und betrachten uns vielleicht auch ein bisschen und den Partner und dann agieren wir schlauer.
0: Naja, schön wär's. Also wir können anfangen, uns zu interessieren. Und das Erste ist, dass wir wahrnehmen, dass es Gefühle gibt, ja, die im Streit entstehen. Und Gefühle machen, dass wir auf eine Art und Weise handeln, wie wir eigentlich gar nicht handeln wollen. Dass wir zum Beispiel laut werden oder schimpfen oder gemeine Sachen sagen oder einen Teller werfen. Ja? Das sind alles Dinge, die tue ich, weil ich ein bestimmtes Gefühl habe. Wenn das Gefühl aber zu Ende ist und jedes Gefühl hört von alleine wieder auf, dann würde ich wahrscheinlich sagen, komisch, ich wollte das eigentlich gar nicht sagen oder ich wollte gar nicht so handeln. Mhm. Und es ist wichtig, das zu bemerken, dass mich Gefühle steuern.
1: Interessant, du hast gesagt, Gefühle hören irgendwann wieder auf. Was hört erfahrungsgemäß früher auf? Das Wutgefühl oder die Anzahl der Teller, die wir noch zur Verfügung haben?
0: Ja, das ist ganz unterschiedlich. Da sind wir Menschen verschieden.
1: Na gut. Eure Erfahrung gerne. 3032 888 100. Schatz, lass uns streiten. Wie kommen wir schnell zur Harmonie? Da geht's weiter nach 3:30.

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2: Hier ist das Berlin-Wetter. Es wird wärmer und wir liegen jetzt bei 22 Grad in Karlshorst und 23 am Kudamm. Morgen nur so 19 bis 20 Grad. Auf dem Stadtring Richtung Treptow 15 Minuten plus zwischen Schmargendorf und der Albuinstraße und 10 Minuten nochmal, kennt ihr schon, am Autobahnende. In Richtung Wedding 10 Minuten zwischen Gradestraße und Kreuz Schöneberg. 20 Minuten plus auf der A103 am Kreuz Schöneberg Richtung Sachsendamm. Es wird demonstriert, deshalb ist es voll. Eine Sterndemonstration führt zum Roten Rathaus in Mitte. Und dann ist es noch voll wegen des Drachenfestes auf dem Tempelhofer Feld. Der Tempelhofer Damm deshalb bis 20 Uhr gesperrt. Voll auch auf der Petersburger Straße Richtung Landsberger Allee. Und mit den Bahnen ist jetzt alles fein. 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
2: Ich bin Ingo Hoppe und ihr wisst, wir können das hier ganz interaktiv gestalten. 30 32 88 8100. Schatz, lass uns streiten, heißt unsere Sendung. Und selbst wenn ihr jetzt gerade nichts beitragen möchtet, ihr könnt schon mal in uns gehen, wenn ihr streitet mit eurem Partner, streitet ihr dann über Kleinigkeiten und immer über dieselben Aspekte. Wenn das so ist, dann erklärt gleich Aino Simon, unsere Paartherapeutin, warum das so ist und wie wir da wieder rauskommen.

0: Hier ist RBB 888, hier sind die Experten. Und unsere Sendung heißt heute Schatz, lass uns streiten. Aino Simon ist Paartherapeutin und wir sind jetzt gleich bei einem Thema von euch. Da haben viele drauf reagiert, Aino, eine Hörerin, wir können das gleich noch ein bisschen konkretisieren, sagt ja, Aino Simon hat gesagt, die Gefühle gehen irgendwann vorbei. Und das ist Maren. So, und sie hat die Nachfrage, ich möchte bei den Gefühlen mal nachhaken, denn bis die Gefühle, also die von Maren, vorbei sind, dann kann ja eine Menge passieren. Und wenn sich einer der Partner verletzt hat und nicht mehr rauskommt aus dem Schneckenhaus, was kann ich dann machen? Also es fällt mir schwer, mir vorzustellen, dass es nur Gefühle sind und dass ich danach wieder auf meinen Freund zugehen kann, als wäre nichts gewesen. Und dann sagt sie noch, wir streiten viel, vor allem über Dinge im Haushalt. Das können wir gleich noch besprechen. Also was sagst du, Maren, für den Anfang?
1: Ja, da steckt ganz viel drin und ganz viel Richtiges, was du schreibst. Ich sage auch nicht, handelt aus euren Gefühlen, sondern ich sage erstmal, da sind diese Gefühle und die haben Einfluss auf unsere Handlungen. Es ist total wichtig, diese Gefühle zu kennenzulernen und auch beeinflussen zu lernen und zu lernen, nicht laut zu werden, nicht verletzend zu werden, sondern die eigenen Gefühle rechtzeitig zu regulieren. Wenn ich aktiviert bin, kann ich keine gute Lösung finden. Wenn ich aktiviert bin, dann tue ich Dinge, die dem anderen wehtun. Und dann ist die Verletzung passiert. Dann kommt die zweite Frage, wie gehen wir mit der Verletzung dann um, wenn sie passiert ist? Aber erstmal zu dem ersten Teil ist es einfach wichtig zu verstehen, diese Gefühle haben wahnsinnig großen Einfluss auf unser Verhalten. Und deswegen macht es so Sinn, darauf neugierig zu werden. Denn die Dinger sind ja auch gut. Die haben Botschaften, die enthalten Botschaften über dich und über das, was dir wichtig ist. Und es ist total schön zu lernen, sich selber besser zu verstehen.
0: Maren schreibt zum Schluss, wir streiten über Dinge im Haushalt. Ich erlebe das als sehr stressig. Und Haushalt, klar, Haushalt ist wichtig, weil wir alle in irgendeinem Haushalt wohnen, aber es sind natürlich Kleinigkeiten. Da geht es nicht um Leben und Tod. Wir streiten also häufig über Kleinigkeiten.
1: Ja, und da gibt es viele Menschen, die über diese Kleinigkeiten streiten, immer wieder, und versuchen da eine Lösung zu finden und landen dann auf der falschen Ebene, weil hinter diesen Kleinigkeiten stehen oft ganz andere Fragen. Zum Beispiel die Frage, kann ich mich auf dich verlassen? Oder die Frage, nimmst du mich eigentlich ernst mit meinen Anliegen? Oder wollen wir überhaupt das Gleiche? Das sind die Fragen, die dahinter stehen. Und solange die nicht entdeckt und adressiert werden, kommt das Thema Kleinigkeit zurück, der Müll oder die Socken, die wieder rumliegen. Ja? Und man kann sich das so vorstellen, der Müll, der ist dann eigentlich nur wie so der Pressesprecher für ein ganz anderes Thema.
0: Ich verstehe. Also ja, Pressesprecher ist ein tolles Bild. Maren, ich hoffe, dass dir das ein bisschen nützt und wir danken dafür, dass du geschrieben hast. Fällt mir schwer vorzustellen, dass es nur Gefühle sind. Du hast es groß geschrieben, die abklingen. Und ich hoffe, dass das, was Aino gesagt hat, dir ein bisschen hilft. Und auch deinem Freund dann im zweiten Schritt. Gerne zum Nachhören auf rbb888.de. Das ist ja bei diesen Themen oft so. Und dass wir dann die Fachfrau, in dem Fall Aino, nochmal entspannt nachhören können und müssen, um das so ein bisschen wirken lassen zu können. Es gibt mehr von euch. Freuen wir uns drüber. Gleich auf RBB 888. Hier sind die Experten.

0: Taylor Swift auf RBB 888 in den Experten. Schatz, lass uns streiten, ist unser Thema mit Aino Simon. Sie ist Paartherapeutin. Und wir haben schon gelernt von dir und viele von uns kennen das, Aino. Wir streiten über Kleinigkeiten. Und jetzt wollen wir klären, wie kommen wir da raus? Maren hatte dazu ja auch noch schon ein paar Fragen. Ein paar hast du auch schon beantwortet. Ich streite fast nie mit meiner Frau. Also wirklich, wir haben fast nie Streit. Und neulich hatten wir eine Situation, ich habe so viele Schuhe und die putze ich dann immer entweder draußen auf der Terrasse oder draußen im Garten. Also draußen, weil ich schon weiß, sie mag Schuhcreme nicht und sowas. Und dachte schon, ich bin da ja toll sensibel. Und wenn dann auch die Holzbürste, nur das Holz auf dem Tisch draußen liegt, ist meine Frau schon sauer. So, und ich hatte so die Thematik von, jetzt komme ich doch nicht mit dem Kleinkram, hier passiert doch nichts. Und irgendwann hat sie ganz ruhig zu mir gesagt, weißt du, du hast so viele Kleinigkeiten, die man bei dir nicht darf. Ne? Dies darf man nicht sagen, das darf man nicht machen. Das ist mein.
1: Also du hast empfindliche Stellen.
0: Ja, wo auch die, also weil die Kinder wussten, die dürfen nicht Klo sagen, sondern haben Toilette zu sagen, so, ne? Und haben den Genitiv, und bei allen möglichen Sachen, so war klar, so. Und das wissen die und das hat auch funktioniert. Und dann hat meine Frau gesagt, und das ist mein Punkt. Und da, in dem Moment, aber erst in dem Moment, habe ich verstanden, okay, das ist dir wichtig, dann ist es keine Kleinigkeit. Mhm. Und seitdem habe ich es begriffen.
1: Oh,
0: aber das habe ich gebraucht.
1: Dass sie es dir klar sagt, dass sie sagt, du weißt, du, für mich ist es wichtig, für dich ist es unwichtig. So, wir sind verschieden und jeder darf selber entscheiden, was für sich wichtig ist. Ne? Und wenn wir einander lieben, dann gehört dazu, dass wir uns respektieren und dass jeder für sich selber das rausfinden darf, was für ihn wichtig ist.
0: Und was lernen wir jetzt daraus?
1: Ja, die Frage ist, erlauben wir uns, wechselseitig unterschiedlich zu sein? Sehen wir darin eine Chance, dass wir unterschiedlich sind? Weil wenn wir unterschiedlich sind, sehen wir zusammen als Paar mehr, viel mehr, als wenn wir gleich wären, eine Kopie voneinander. Ja? Können wir aufhören, darüber zu streiten, wer von uns beiden recht hat oder richtig ist? Und fangen wir an zu gucken, was brauchst du, was brauche ich, damit dein Leben sich glücklich anfühlt.
0: Das gibt ja so der Klassiker ist immer diese Zahnpastatube. Ne? Ich weiß gar nicht, ob es diese Zahnpastatuben noch gibt, die man aufräumt. Ich glaube, die gibt es gar nicht mehr. Ne? Ja. Die sind ja heute irgendwie aus Gummi oder so. Aber das ist ja immer noch ein schönes Bild. Viele kennen das. Da ging es ja auch darum, da geht es eigentlich um nicht viel. Aber es geht dann auch irgendwie um gesehen und um respektiert werden dahinter.
1: Ja, es geht immer um die große Frage. Bin ich respektiert? Bin ich hier sicher? Bin ich geliebt? Ganz große Frage. Und wenn ich darüber nicht ganz sicher bin, ja, dann entsteht natürlich auch mehr Streit.
0: Gut, wie kommen wir schnell dahin? Für Maren und all die anderen. Es gibt noch mehr Fragen von euch, darüber freuen wir uns. 30, 32, 88, 8, 100 für noch mehr. Ich bin ja ein Fan von Geschwindigkeit. Also wie kommen wir schnell von dem, wir merken schon, jetzt geht der Streit los, ja, das kennen wir schon, haben wir schon 100, 200 Mal gemacht. So, wie kommen wir schnell raus? Wir hatten das schon ein bisschen, aber ich hätte gerne noch ein paar Tipps von dir.
1: Ingo, das Tempo der Liebe ist die Langsamkeit.
0: Oh, das ist aber schön. Das Tempo der Liebe ist die Langsamkeit. Okay, mach weiter.
1: Wir brauchen Zeit. Das Tempo, das du dir wünschst gerade, ist genau das Problem in vielen Streitsituationen, dass wir viel zu schnell werden, dass wir viel zu viel übersehen. Also, wenn wir da rauskommen wollen, dann braucht es eine Verlangsamung. Dann braucht es, dass wir anfangen zu atmen, uns wahrzunehmen. Und du könntest zum Beispiel mal eine kleine Sache ausprobieren, wenn deine Partnerin irgendwas sagt und du willst gleich reagieren, du willst gleich antworten. Dann nimmst du dir vor, dass du erstmal sagst, was du jetzt von ihr gehört hast. Und dann fragst du sie, hast du das so gemeint? Und dann darf sie sagen, nee, so habe ich das nicht gemeint. Oder ja, genau so habe ich das gemeint. Und erst dann gibst du deinen Senf dazu. Das nimmt Tempo raus und das schafft die Basis, damit ihr euch überhaupt sehen könnt.
0: Ich zitiere nochmal Aino für euch alle. Das Tempo der Liebe ist die Langsamkeit. Die Experten machen schlau auf RBB 888. Mehr nach 16 Uhr.
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1: Genau 16 Uhr, ich bin Svetlana Oheim, guten Tag. In Berlin demonstrieren tausende Menschen gegen Rechtsextremismus und für gesellschaftlichen Zusammenhalt. Insgesamt 7 Demonstrationszüge ziehen aus verschiedenen Stadtteilen zum Roten Rathaus. Dort soll später eine Abschlusskundgebung stattfinden. Die Veranstalter rechnen mit insgesamt 30.000 Teilnehmern. Parallel finden in Dutzenden deutschen Städten ähnliche Demonstrationen statt, unter anderem in Potsdam, Magdeburg, Erfurt und München. Zum Drohnenanschlagsversuch am Flughafen Leipzig-Halle gibt es neue Erkenntnisse. Geheime Ermittlungsunterlagen deutscher Sicherheitsbehörden führen offenbar direkt zum russischen Geheimdienst, berichtet die Welt am Sonntag. Demnach wird in den Akten ein Mitarbeiter der GRU als Logistiker der Operation benannt. Er soll auch die Vorbereitung organisiert haben. Der Zeitung zufolge war den Ermittlern bereits bei der Einreise bekannt, dass der Russe dem Umfeld des GRU zugerechnet wird. Nach seiner Einreise wurde er dennoch nicht observiert. Die Bundesnetzagentur gibt Entwarnung. Sie fürchtet keine Gasengpässe im Winter. Behördenchef Müller sagte, es sei schon jetzt mehr Gas gespeichert worden, als im letzten Winterhalbjahr insgesamt verbraucht wurde. Trotzdem sei der Füllstand niedriger als in den Jahren davor. In den letzten Tagen gab es Bedenken, dass uns im Frühjahr das Gas ausgehen könnte. Immer mehr Kinder und Jugendliche haben Schlafprobleme. Das geht aus einer Umfrage der Krankenkasse DRK unter 5- bis 10-Klässlern hervor. Darin gibt fast jede und jeder Zweite an, schlecht zu schlafen. 3/4 fühlen sich außerdem mindestens einmal pro Woche erschöpft. Die DRK sieht eine Verbindung zu den schlechten Ergebnissen bei der PISA-Studie. Erschöpfung und schlechter Schlaf werden als schlechte Voraussetzungen für erfolgreiches Lernen genannt.
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1: Zu dem Schusswaffenangriff auf einen 20-Jährigen in Adlershof liegen neue Details vor. Laut Polizei wurden gestern insgesamt 17 Schüsse rund um die Dörpfeldstraße abgegeben. Mehrere Personen sollen in Fahrzeugen beteiligt gewesen sein. Das Landeskriminalamt bittet jetzt um Hinweise von Zeugen, die den Vorfall möglicherweise beobachtet haben. Das Opfer wurde schwer verletzt, schwebt aber nicht in Lebensgefahr. Heute startet die lange Nacht des Klimas. Los geht's um 16.30 Uhr in der Kulturfabrik Moabit in der Lehrterstraße 35. Unter dem Motto "Mit guter Stimmung gegen schlechtes Klima" gibt es Vorträge, Filme und Workshops, Performances und Musik. Für eine Nacht wird die Kulturfabrik Moabit von Kino und Theater bis hin zu Club und Garten zum Treffpunkt für Klimabewusstsein, Inspiration und Austausch. 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
2: Danke, Svetlana. Hier kommt das Berlin-Wetter. Baumschulenweg 23 Grad, Klado ebenfalls 23. Den Tag genießen, wenn ihr könnt, bitte den Morgen nur noch so 19 bis 20. Auf dem Stadtring Richtung Treptow. 15 Minuten plus zwischen Schmargendorf und der Albuinstraße und weitere 10 Minuten am Autobahnende. In Richtung Wedding 10 Minuten zwischen Gradestraße und dem Kreuz Schöneberg. Einige Staus wegen diverser Demonstrationen. Da haben wir eine Stern-Demo zum Roten Rathaus in Mitte. Und ganz anderes Thema, keine Demo, dauert auch länger wegen des Drachenfestes auf dem Tempelhofer Feld. Denn der Teedamm ist bis 20 Uhr gesperrt. Stau außerdem auf der Petersburger Straße Richtung Landsberger Allee und auf der Rudolf-Rühl-Allee Richtung Biesdorf. 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
2: Mit unserer Expertin Aino Simon. Sie ist Paartherapeutin und ich bin Ingo Oppe und bin euch dankbar für die vielen Fragen, die ihr schon gestellt habt zum Thema Schatz, lass uns streiten. Und das gelingt uns nicht immer richtig gut. Und gleich gibt's Fragen von Martin. Martin wird laut. Laut werden ein wichtiges Thema beim Streit, ne?
3: Ja, passiert häufig.
2: Und ist nicht gut.
3: Ist nicht so schön.
2: Okay, schon einen halben Satz zu, wie werden wir da besser?
3: Indem du dir klar machst, es geht dir gerade um was, du möchtest gerade verstanden werden. Deswegen wird deine Stimme laut. Wenn du aber laut wirst, wirst du nicht besser verstanden. Also lass uns einen anderen Weg suchen, wie du wirklich verstanden wirst.
2: Also das dann gleich für Martin und alle anderen, die es betrifft.

0: Die Cars Drive war auf der Kuschelrock dieser Song und deshalb nicht zufällig auf RBB 88.8, denn wir reden ja über die Liebe und wir reden über Schatz, lass uns streiten. Und deshalb ist Aino Simon hier, sie ist Paartherapeutin. Und wenn die gerade nicht die Paare kuschelig auf dem Sofa sitzen, sondern streiten, dann können Sie diese Sendung nachhören und wissen, Aino hat uns geholfen. Jetzt gibt's eine Frage von Martin, der schreibt, sehr selbstkritisch Martin, Respekt. Ich werde leider schnell laut, ich merke es nicht mal. Meine Freundin ist dann erschreckt und beleidigt. Wie kann ich verhindern, dass andere Menschen durch meine Impulsivität erschreckt, eingeschüchtert sind? Also einschüchtern ist das Wort, das meine Freundin benutzt. Ich will das gar nicht. Was sagst du, Martin?
1: Ja, also wenn deine Freundin das sagt, dann würde ich an deiner Stelle antworten, danke, dass du mir das gerade spiegelst. Ich habe das gar nicht gemerkt. Mhm. Und du könntest dann sagen, ich will das gar nicht. Was brauchst du, damit du mir wieder zuhören kannst? Weil ich habe nämlich ein wichtiges Anliegen und ich würde damit gerne gehört werden.
0: Ja.
1: Der Punkt ist einfach, solange ihr beide emotional seid, ja, und wenn ich laut werde, bin ich ja, das ist ja Ausdruck meiner Emotionalität, Wut oder Verzweiflung. So, solange ihr beide emotional seid, könnt ihr keine richtige neue Lösung miteinander finden. Das heißt, ihr braucht, dass ihr euch beide beruhigt, dass ihr vielleicht eine Pause macht und euch fragt, okay, was könnte mir jetzt gut tun, damit ich dir wieder zuhören kann?
0: Ja. Ich glaube, das klingt auch für Martin gut. Und es ist immer wichtig, ich versuche das zu implementieren. Ne? Deshalb frage ich da immer wieder nach. Wenn wir in der Situation sind, und es ist ja nicht unser erster Streit, und wir werden nicht das erste Mal laut, und Martin erlebt nicht das erste Mal, dass alle danach sagen, boah, haben uns eingeschüchtert gefühlt. Das ist unser Punkt, ja, dass wir nochmal zurücktreten und das dann merken, dass wir hier einen anderen Weg gehen wollen.
1: Unbedingt. Und wenn ich merke, dass mir das öfter passiert, dann könnte das ein Zeichen dafür sein, dass ja, es was Wichtiges zu entdecken gibt und dass ich mich mal mit mir und meinen Mustern intensiver beschäftigen sollte, um zu lernen, da auch mein Verhalten zu verändern. Weil im Streit sagt dir deine Freundin, ja, du, das tut mir weh. Mhm. Und dann wünscht sie sich, dass du vielleicht nicht sofort und nicht immer, aber doch deutlich dein Verhalten veränderst. Und das ist das Tolle an uns Menschen und an unseren sagenhaften Gehirnen. Wir können neue Dinge lernen und wir können, wenn wir feststellen, bestimmte Verhaltensweisen tun uns nicht gut, dann können wir anfangen, das neu und anders zu lernen.
0: Frage von unserer Redakteurin. Sie sagt, es heißt doch immer, Menschen können sich nicht verändern. Du sagst doch.
1: Ja, klar können sich Menschen verändern, natürlich.
0: Klare Antwort von Aino Simon, Paartherapeutin, heute auf RBB 88.8.

0: Natürlich nicht.
1: Hier ist RBB 888 und ihr hört schon, Aino, Simon und ich plaudern auch privat, während Talk Talk It's My Life für euch gesungen haben. Wir reden darüber, wie wir Beziehungen harmonisch gestalten, denn Aino, Simon ist Paartherapeutin und unsere Sendung heißt Schatz, lass uns streiten. Aber wie streiten wir so, dass das nicht zu Ärger führt? Das ist heute unser großes Thema. Wir haben schon gehört, Tipp für Martin, um nicht laut zu werden, nochmal zurückzutreten und zu sagen, hey Schatz, ja, danke, dass du mir gesagt hast, ich werde wieder laut. Mir ist das eben so wichtig. Wie siehst du das? Und Recht haben ist ja auch ein ganz, ganz großes Thema. Ne? Wir wollen ja auch in der Politik, worüber wir heute nicht reden, Recht haben ist ja für viele Leute so ungeheuer wichtig. Und du bist auch kein Fan von Recht haben.
0: Das ist der schlimmste Fehler, den man machen kann beim Streiten. Und die allermeisten Menschen, also überprüft euch einfach mal im nächsten Streit. Ihr kämpft darum, wer hat Recht. So, Recht haben gibt ein Gefühl von Sicherheit und es ist vielleicht auch ein bisschen bequemer, muss man sich selber nicht hinterfragen. Aber eigentlich geht es beim Recht haben um was anderes, nämlich man möchte eigentlich gesehen sein. Ja? Und aus dem Satz, bitte verstehe mich, wird dann der Satz, jetzt sieh endlich ein, dass ich Recht habe. Mhm. Ja? Und dann müssen wir ausfechten, wer von uns beiden gewinnt. Wir kämpfen darum, wer gewinnt, wer hat Recht. Und dann verliert zwangsläufig der andere, der nämlich nicht Recht hat, der verliert. Und wenn wir dieses Gewinner-Verlierer-Spiel spielen, dann verlieren wir letztlich beide. Und das muss man wirklich sehr klar verstehen.
1: In der Politik, und dann hören wir auf mit der Politik, habe ich den Eindruck, dass wir sehr gepolt sind auf Recht haben. Also ja, es gibt nur noch eine Position. Die einen sind böse, die anderen sind ganz schlau. Und jede Seite sieht eben genau das, ja, findet die andere böse und die andere schlau. Und wir haben uns da viel mehr in Seiten unterteilt.
0: Das ist ein Problem, das ist ein riesiges Problem.
1: Und das spielen wir auch in Beziehungen, sagst du?
0: Ja, wir spielen das Gewinner-Verlierer-Spiel die ganze Zeit, anstatt dass wir Brücken zueinander bauen und sagen, okay, jeder von uns hat eine Perspektive. Mhm. Und aus dieser Perspektive heraus habe ich einen Punkt. Immer. Du auch. So, jetzt lass uns doch mal schauen, wie wir beide Punkte, in der Politik sind es vielleicht noch mehr Punkte, aber wie wir betrachten den Themengegenstand, über den wir streiten, aus allen Perspektiven betrachten und dann mehr lernen über das, was wir eigentlich, was eine

0: gute Lösung für uns alle wäre. Ich bin überzeugt und meine Erfahrung, meine Arbeit mit Paaren zeigt das. Es gibt immer Lösungen, die für beide gut sind. Die gibt es immer. Ja.
1: Sag uns noch kurz ein und die Paare, also aus deiner Praxis, das wollte ich gerne nochmal fragen, wenn die da rausgehen, gibt es das manchmal, dass sie dann so Mauern reingehen und dann Händchen halten wieder raus oder ist das zu viel verlangt?
0: Das passiert hoffentlich in einer guten Paarberatungsstunde, denn es geht ja darum, sich wieder zu sehen, sich echt zu erkennen und in Kontakt zu kommen und zu sagen, ach, darum ging's dir, jetzt habe ich dich verstanden. Natürlich.
1: Sehr schön. Aino Simon, Paartherapeutin auf RBB 88.8. Und heute sage ich es besonders oft, ihr könnt diese Sendung nachhören auf unserer Seite auf rbb88.8.de als Podcast oder ihr wählt die ARD Sounds App.

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3: Das Berlin-Wetter mit 23 Grad in Lichterfelde und 22 in Wartenberg. Heute nochmal nutzen, soweit ihr könnt. Ist ja auch schon 4:30, denn morgen wird es nicht so warm. 19 bis 20 Grad maximal. In der City noch einige Staus wegen Demonstrationen und Drachenfest auf dem Tempelhofer Feld, denn der Tempelhofer Damm ist deshalb bis 20 Uhr gesperrt. Achtung, auch die Ausfahrten vom Stadtring sind geschlossen. Deshalb voll Columbiadamm, Ringbahn, Hermann- und Karl-Marx-Straße und die Bereiche rund um Alex und Cottbusser Tor sind auch voll. 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
3: Unsere Expertin ist Aino Simon, sie ist Paartherapeutin und ich bin Ingo Hoppe. Wir freuen uns sehr, dass ihr dabei seid. Aino, Freundeskreis. Das ist ja, stellen Sie sich mal vor, wir beide, ja, sind jetzt in diesem Beispiel ein Paar, wir sind bei anderen Paaren eingeladen und die streiten jetzt und wir sitzen da. Was sollen wir machen? Da sollen wir sagen, jo, wir wollten sowieso gehen oder sollen wir irgendwie eingreifen? Was empfiehlst du? Da wollen wir gleich drüber reden.
4: Puh, das ist erstmal eine unangenehme Situation, ne? Würde ich sagen.
3: Und hätten wir Tipps? Also du bist ja Paartherapeutin.
4: Ich habe nicht für alles Tipp und auch nicht für alles Lösungen. Ich würde erst mal fragen, ich würde erst mal mehr verstehen wollen über die Situation. Worum geht's da eigentlich? Was ist da los?
3: Sehr gut. Das machen wir dann gleich anhand eines konkreten Beispiels. Denn Susi sagt, ich möchte gerne bei streitenden Freunden intervenieren. Wird spannend.

0: Avicii in den Experten auf RBB 88.8. Aino Simon ist heute unsere Expertin. Sie ist Paartherapeutin. Und wir reden darüber, Schatz, lass uns streiten, wie wir das so machen, dass danach dieses Paar vielleicht auf einer, ich formuliere es ein bisschen pathetisch, auf einer gemeinsamen, emotionalen und liebevollen höheren Ebene ist als vorher, oder? Das könnte doch das Ziel sein.
1: Das könnte das Ziel sein. Jetzt in dieser Situation beim Spieleabend.
0: Also, aber das muss ja gucken. Für alle, die neu gekommen sind. So, wir sind jetzt bei, wir begucken andere Paare, die streiten. Dazu gibt's eine Frage von euch, von Susi. Susi schreibt, hallo liebes Team. Mich würde interessieren, ob es einen Tipp gibt, wie wir vielleicht bei streitenden Freunden intervenieren können. Insbesondere, wenn die sich während des gemeinsamen Pärchenabends die ganze Zeit anzicken oder streiten. Das wollte ich einfach fragen. Vielleicht hat eure Expertin einen Tipp. Hast du bestimmt.
1: Ja, also erstmal, das ist keine schöne Situation, weil das macht ja was mit der Atmosphäre und alle, die im Raum sind, reagieren auch emotional. Jetzt ist es nicht ganz einfach, den Leuten, die streiten, zu sagen, hört mal auf zu streiten oder was macht ihr da Blödes? Wenn du da eingreifen willst oder unterstützen willst, dann wäre meine Empfehlung, teil etwas, was es mit dir macht. Also teil etwas über dich. Du könntest zum Beispiel sagen, oh, wenn ich euch hier so zuhöre oder zuschaue, dann merke ich werde irgendwie ganz unruhig, weil mir so wichtig ist, dass wir irgendwie einen schönen, verbundenen Abend haben. Und meine Frage gerade an euch ist, was braucht ihr, damit wir irgendwie jetzt hier gemeinsam schön spielen können?
0: Ja. Was ist mit dem, das habe ich schon öfter gehört und finde es irgendwie ganz einleuchtend, zumindest so als Notlösung, nie in der Öffentlichkeit. Also Paare machen sich vorher klar, so wenn wir uns wirklich zoffen, aber wir sind in der Öffentlichkeit, da nie.
1: Ja, wenn es funktioniert, wenn die Gefühle kommen und dir nun mal die Wut
0: zu rational sagst du.
1: Ja, puh. Also wenn es geht, würde ich sowieso sagen, streiten dann besser ohne diese aktivierten Gefühle. Nehmt euch eine Pause. Jeder reflektiert, vielleicht sogar kann man was aufschreiben, sich selber klären, worum geht's mir eigentlich? Und dann lass uns in einem vernünftigen Setting das Gespräch suchen. Das wäre auf jeden Fall sinnvoll.
0: Du hast Susi jetzt ja schon einen Tipp gegeben. So, Susi probiert es jetzt und sagt, hey, was braucht ihr, damit wir einen gemeinsamen schönen Spieleabend hinkriegen? So, ich fiktiv jetzt Susi, ja. Er sagt, ich brauche, dass meine Frau mich nicht immer so anzickt wegen jeder Kleinigkeit. Und sie sagt dann, ich brauche einen verständnisvollen Mann, vielleicht wie meinen Kollegen, den ich in meiner Tierküche sehe und nicht wie den doofen Sack. So, jetzt steht Susi aber da.
1: Ja, da hat Susi keine Lösung dann, wenn die beiden halt gerade im Konflikt sind. Ja, das ist eine nicht einfache Situation. Sie könnte dann für sich selber prüfen, möchte ich den Abend so fortsetzen? Oder, hey, wollen wir uns neu verabreden, wenn wir irgendwie alle in einer besseren Stimmung sind?
0: Oder also, ihr neue Partner habt.
1: Oder ihr beim Paartherapeuten wart.
0: Ja, oder ihr.
1: Ja, genau. Nee, also ja, man kann ja immer nur für sich selber Klarheit herstellen und man kann auch nur für sich selber entscheiden, wie man sich verhält. In die Köpfe der anderen kann man ja nicht weder reingucken noch eingreifen. Ne?
0: Susi, ich schlage vor, du probierst Aino Simon Nummer 1 aus. Ne? Mit was können wir euch geben, damit wir einen gemeinsamen schönen Spieleabend hinkriegen. Und wenn es die Eskalation, wie von mir jetzt fiktiv beschrieben, gibt, dann ist es vielleicht Zeit zu gehen mit deinem Schatz und ein
1: Aber Ingo, alleine mit du könntest dir natürlich auch was anderes wünschen. Susi, du könntest auch einfach sagen, ich wünsche mir, dass wir jetzt aufhören zu streiten und hier dieses Spiel weiterspielen. Macht ihr mit?
0: Ja, wenn dann einer das Brett umwirft. Aber gut, Susi wird schon klarkommen. Sie hat schon kluge Tipps bekommen von Aino Simon auf RBB.
1: Viel Erfolg 88. dabei.
0: Susi, danke für deine Frage. Ich glaube, viele haben jetzt gedacht, oh Gott, Susi hat recht, die Situation kenne ich. Hier ist Teddy Swims für euch.

0: Hier ist RBB 888, hier sind die Experten mit Aino Simon. Aino ist erfahrene und erfolgreiche Paartherapeutin. Wir haben schon viele Fragen von euch beantwortet. Was mache ich, wenn ich laut werde und es gar nicht merke? Oder eben von Susi, wenn die anderen Paare sich streiten beim Pärchenabend, was machen wir dann? Aino, wer war das, Jochen Vogel oder so? Irgendein Politiker hat ja mal gesagt, wer auf den Baum raufgeht, muss auch wieder runter. Er meinte das in Bezug auf die Politik. Bei Streit ist es ja auch so. Also beide wissen, irgendwann sagen sie ja wieder, Schatzi, wo wollen wir essen gehen? Und ich habe dich am allerliebsten, also zumindest wenn es gut läuft. Wie gehen wir wieder aufeinander zu?
1: Aus der Forschung wissen wir, dass das der eigentliche Knackpunkt ist und die eigentliche Kunst. Also wenn es gelingt, nach dem Streit wieder aufeinander zuzugehen, dann ist der Streit in sich fast egal, wie man streitet. Das Wichtige ist die Wiederannäherung. Und was kann dabei helfen? Also ich finde, dass ein Perspektivwechsel helfen kann. Und da komme ich jetzt mal vielleicht mit einer etwas frechen Frage. Frag dich, wenn ich mal für 2 Minuten davon ausgehe, dass mein Partner kein kompletter Vollidiot ist, was könnte möglicherweise sein Anliegen in diesem Streit eigentlich gewesen sein?
0: Aha.
1: So, und andersrum. Ja, mich in den anderen hineinzuversetzen oder in die andere hilft mir, mich selbst zu beruhigen und auch wieder zu sagen, okay, du hast einen Punkt, ich habe einen Punkt, Schwamm drüber, lass wieder aufeinander zugehen.
0: Ist das wie bei einem Kaminfeuer? Also wenn es jetzt wirklich brennt, dann können wir dem Feuer nicht sagen, so jetzt lass mal, ja, brennt man nicht. Wenn es aber dann ausgebrannt ist, so, dann kommt nur noch Glut und irgendwann ist es dann runter. Also muss man manchmal, wenn wir wirklich gerade so, ich bleibe im Bild, abgefackelt sind beim Streit, müssen wir dann da durch oder können wir auch schnell runter?
1: Ja, ich glaube, man kann schon schnell runter, weil wenn du dir klar machst, nicht der andere ist das Problem, nicht du bist das Problem, sondern das Muster, die Dynamik zwischen euch, also die Emotionen, die da hochgekocht sind, dann könnt ihr euch auch verbünden gemeinsam und gegen die Muster kämpfen, anstatt gegeneinander.
0: Schöner Satz wieder von Aino Simon. Gleich auf RBB 888 nach Salt and Pepper, die Magie der Entschuldigung. Wie machen wir das?
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0: Hier ist RBB 888. Aino Simon ist Paartherapeutin und heute unsere Expertin auf RBB 888. Wir können auch schnell aus dem Streit rauskommen. Schatz, lass uns streiten, heißt ja unsere Sendung seit knapp 2 Stunden. Ich habe es jetzt mal die Magie der Entschuldigung genannt. Vielleicht ist es ein bisschen hochbegriffen, aber Entschuldigung, also zu sagen, kurz rauszugehen und zu sagen, Schatz, und ich habe nochmal nachgedacht und es tut mir leid und an der Stelle hast du einen Punkt. Ist Entschuldigung magisch? Kann sie das sein?
1: Ja, eine Entschuldigung kann unglaublich helfen und viele denken, wenn ich mich entschuldige, dann sage ich, ich bin schuld und du hast recht. Das ist aber gar nicht gemeint mit einer Entschuldigung. Eine Entschuldigung bedeutet, dass ich anerkenne, dass meine Worte oder mein Tun gerade in dir was berührt hat, was dir wehtut und dass ich das bedauere. Ja? Und das wirkt Wunder. Das kann man einfach sagen. Du, es tut mir leid, dass ich das gerade so gesagt habe. Ich sehe, dass dich das gerade trifft und das wollte ich gar nicht.
0: Noch letzter Satz von dir ganz kurz. Ist vermutlich befriedigend, oder? Wenn Paare da reinkommen und du feststellst, ich kann da wirklich was machen und die sind dann glücklicher durch dich. Das ist ja, eine schöne Arbeit.
1: Das macht mich auch seit vielen Jahren sehr, sehr glücklich. Ja, genau. Das ist wunderschön, weil die Entschuldigung, wenn sie von Herzen kommt und keine, ja, es tut mir leid, aber du hast mich ja auch provoziert, Entschuldigung ist, sondern wenn es ein echtes Bedauern ist für den Schmerz, den der andere gerade hat, dann tut das auch der Person gut, die sich entschuldigt.
0: Du warst wieder ein ganz, ganz toller Gast. Vielen Dank fürs Hiersein.
1: Danke, Ingo.
0: Aino Simon, Paartherapeutin auf RBB 888. Unsere Sendung hieß Schatz, lass uns streiten. Und ich habe ja versucht, für euch so ein Mittel zu finden, ganz schnell wieder rauszukommen. Und Aino hat mir dann gesagt, diesen Satz nehme ich mit, weißt du, die Sprache der Liebe ist langsam. Das alles, alle Weisheiten von Aino könnt ihr nachhören in der ARD Sounds App oder auf rbb888.de. Ich bin Ingo Hoppe und sage danke für euer Interesse.
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1: 17 Uhr, ich bin Svetlana Oheim, guten Tag. In der Berliner Innenstadt wird gerade gegen Rechtsextremismus und für gesellschaftlichen Zusammenhalt demonstriert. Bei einer großen Sterndemo ziehen tausende Menschen aus verschiedenen Stadtteilen zum Roten Rathaus. Deshalb kommt es zu Problemen, wo es gerade eng wird, dazu gleich mehr in unserem Verkehr. Hinter dem Bündnis der Demonstrationen stehen rund 100 Organisationen und Gewerkschaften. Die Veranstalter rechnen mit 30.000 Teilnehmern. Die Polizei spricht momentan von 13.000. Justizministerin Hubig plant schärfere Strafen bei Verstößen gegen die Mietpreisbremse. Sie wolle das Gesetz wirklich scharf schalten, sagte sie den Funke-Medien. Hubig nannte als Beispiel Bußgelder für Vermieter, die sich nicht an die Vorgaben halten. Auch die Ausnahmen bei möblierten Wohnungen und Airbnb-Geschäften will die SPD-Politikerin streichen. Eine Enteignung von Wohnungskonzernen, wie es etwa Die Linke in Berlin fordert, lehnt Hubig ab. Das koste viel und bringe wenig. Der weltgrößte Ölexporteur Saudi-Arabien hat nach Drohnenangriffen eine wichtige Pipeline abgeschaltet. Laut irakischem Außenministerium hat der Drohnenangriff Schäden verursacht und mehrere Menschen verletzt. Der Irak hat inzwischen die Angaben aus Saudi-Arabien bestätigt, wonach die Attacken auf die Pipeline von irakischem Gebiet ausgingen. Die Regierung will den Vorfall untersuchen. Nach einem Zugunglück in Frankreich geht die Polizei von Sabotage aus. Auf der Strecke sei ein Schienenteil gefunden worden, berichten französische Medien unter Berufung auf Ermittlerkreise. Das deute auf eine vorsätzliche Tat hin. Der Regionalzug war am Abend in der Normandie entgleist. Von 180 Passagieren wurden 44 verletzt. Eine junge Frau schwebt in Lebensgefahr.
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1: In Charlottenburg haben Diebe ein Kunstauktionshaus in der Bleibtreustraße überfallen. Laut Polizei zerstörten die Täter die Eingangstür mit einem Gullideckel und beschädigten mehrere Vitrinen. Gestohlen wurden antike Becher sowie hochwertige Porzellanobjekte. Eine Zeugin beobachtete, wie mehrere Menschen zu einem Auto rannten und davonfuhren. Das Landeskriminalamt ermittelt. Bei uns in der Stadt ist wieder auf ein Geschäft geschossen worden. Am Tempelhofer Damm wurden mehrere Einschusslöcher in den Scheiben eines Friseurladens sowie eines benachbarten Geschäfts entdeckt. Verletzte gab es aber nicht. Bei der Polizei gingen am Morgen mehrere Notrufe ein. Zeugen meldeten Knallgeräusche. Außerdem soll eine unbekannte Person in die Burgmeisterstraße geflüchtet sein. 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Bis zum Abend lockert der Himmel immer mehr auf und die Sonne scheint. Das Berlin-Wetter bleibt bis zum Abend weitgehend trocken. Die Höchstwerte liegen bei maximal 23 Grad. Nachts sind wieder mehr Wolken am Himmel. Es kühlt sich ab auf 14 Grad. Morgen viele dichte Wolken und nur wenig Sonne. Es kann vereinzelt regnen bei nur noch 20 Grad. Aktuell messen wir in Adlershof 23, am Müggelsee in Friedrichshagen 23 und in Kreuzberg 21 Grad. Die Zeit, es ist 17:03 Uhr. Stadtverkehr Berlin auf dem Stadtring Richtung Treptow dauert 15 Minuten länger zwischen Schmargendorf und Albuinstraße sowie weitere 10 Minuten am Autobahnende. In Richtung Wedding sind es 10 Minuten zwischen Gradestraße und Kreuz Schöneberg. 15 Minuten plus gibt es auf der A103 am Kreuz Schöneberg Richtung Sachsendamm. In der Innenstadt wird demonstriert. Stau gibt es auch wegen des Drachenfestes auf dem Tempelhofer Feld. Der Tempelhofer Damm ist bis 20 Uhr gesperrt. Auch die Ausfahrten vom Stadtring sind dort geschlossen. Von Staus betroffen sind unter anderem Columbia-Damm, Ringbahnstraße, Hermann- und Karl-Marx-Straße sowie Gertrauden- und Heinrich-Heine-Straße. Da, wo es geht, wünschen wir euch gute Fahrt.
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2: Und ein herzliches Willkommen gibt's von Heiner Knapp. 2 Stunden Songs, die man lange nicht mehr gehört, aber doch irgendwie noch auf dem Schirm hat. Dazu zählt If This Is It aus dem Jahr 84, ne? Huey Lewis and the News, der aber den Eurythmics den Vortritt lässt. Annie Lennox stand 1985 mit Aretha Franklin gemeinsam am Mikrofon. Und ihre Botschaft lautete, Sisters are doing it for themselves. Ursprünglich war Tina Turner vorgesehen, war aber nicht verfügbar. Und weil Aretha Franklin Zeit ihres Lebens unter Flugangst litt, flogen die Eurythmics nach Detroit, um diese moderne Hymne der Frauenbewegung mit ihr zu produzieren.

Auch wenn er letztes Jahr kurz vor Weihnachten von uns gegangen ist, seine charakteristische rauchige Stimme und sein markantes Gitarrenspiel hat er uns dagelassen. Chris Rea mit The Blue Café aus dem Jahre 97. Und wir drehen nochmal ganz an den Anfang dieser Dekade, geschrieben von den Pet Shop Boys, produziert übrigens auch, und das große Karriere-Comeback der Dusty Springfield. Hier ist In Private auf RBB 88.8.

Erst lange nach diesem Erfolg und nachdem dieser Song veröffentlicht worden war, verriet der Sänger dieser Band, Nicolas Müller, in einem Interview, dass der Text die intimen Momente nach dem Tod seiner Mutter beschreibt, die früh an Krebs verstarb. Still, einer der meistgespielten Radiosongs in Deutschland im Jahre 2011 und untrennbar verbunden mit der Band Jupiter Jones. Inzwischen aber auch eine Radiorarität und das gilt für alle Songs. Jeden Sonnabend hier in der Hey Music zwischen 17 und 19 Uhr. Wer hier einschaltet, hat die Frage der Lust schon eindeutig für sich beantwortet. A Question of Lust. Depeche Mode führen uns zurück ins Jahr 86.

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RBB 888 mit der Hey Music, ein knapper Mikrofon und der hat Songs, die es verdienen, mal wieder in Erinnerung gebracht zu werden. Songs, über die man vielleicht sagt, den habe ich nicht erwartet. I wasn't expecting that. Jamie Lawson geht das genauso.

Ich greife ja gerne etwas tiefer in die Kiste und fördere Dinge zutage, die ein bisschen in Vergessenheit geraten sind. Und dazu zählt auch dieser Klassiker von Eric Clapton. Freue mich richtig, dass ich den entdeckt habe. Lay Down Sally. Führte uns ins Jahr 78. Wunderbar relaxed und auch das Richtige für den späten und ja, auch bei euch und Ihnen hoffentlich entspannten Sonnabendnachmittag. Auch bei den Songs Made in Germany werde ich ja immer wieder fündig, wenn es darum geht, ja, Songs zu entdecken, die sich etwas rar machen. Ein solcher kommt jetzt von der Fritz Brause Band aus Bochum. Der war Mitte der 80er vor allem mit diesem Song ein großer Radioerfolg vergönnt und das ist ansteckend wie eh und je, finde ich. Hier ist Shilly Shally.

0: Die beiden hatten wirklich starke Songs. Annette Humpe und Adel Tawil, die sich in den Nullerjahren ja zu einem einzigartigen und auch wegweisenden Duo zusammenfanden und die bei der Namensgebung dann auf Ich und Ich kamen. Die Hey Music, noch bis 19 Uhr, hier auf RBB 88.8 und auch im Katalog großer Stars schlummern ja Songs, die selten laufen und die es wieder zu entdecken gilt. Auf die gleich folgende Ballade von Tina Turner trifft das zu. Das wunderschön entspannte On Silent Wings führt uns ins Jahr 96.
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1: 18 Uhr, ich bin Svetlana Oheim, guten Tag. In der Berliner Innenstadt haben heute tausende Menschen für gesellschaftlichen Zusammenhalt demonstriert. Laut Polizei kamen rund 18.000 Menschen zusammen. Die Veranstalter sprachen sogar von 32.000 Teilnehmern. 7 Demonstrationsrouten zogen vor das Rote Rathaus, wo eine Abschlusskundgebung stattfand. Die Stimmung blieb bislang friedlich. Besondere Vorfälle hat die Polizei bislang nicht registriert. Die Bundesnetzagentur gibt Entwarnung. Sie fürchtet keine Gasengpässe im Winter. Behördenchef Müller sagte, es seien schon jetzt mehr Gas gespeichert worden, als im letzten Winterhalbjahr insgesamt verbraucht wurde. Trotzdem sei der Füllstand niedriger als in den Jahren davor. In den letzten Tagen gab es Bedenken, dass uns im Frühjahr das Gas ausgehen könnte. Fast die Hälfte der Schülerinnen und Schüler in den Klassen 5 bis 10 klagt über Schlafstörungen. Das zeigt eine Umfrage im Auftrag der Krankenkasse DRK. Außerdem fühlen sich 69% der Befragten mindestens einmal die Woche erschöpft. Die DRK sieht eine Verbindung von Erschöpfung und Schlafproblemen zu den schwachen deutschen Ergebnissen bei der PISA-Studie. Die BRICS-Gruppe hat bei ihrem Gipfeltreffen in Indien ihre Sorge über die Spannungen im Nahen Osten geäußert. In der Erklärung von Neu-Delhi rufen die Staaten alle Beteiligten zu größter Zurückhaltung auf. An dem zweitägigen Treffen nehmen unter anderem Russlands Präsident Putin, Chinas Staatschef Xi und Irans Präsident Pezeshkian teil. Zu den BRICS gehören Brasilien, Russland, Indien, China und Südafrika.
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1: Zum Schusswaffenangriff auf einen 20-Jährigen in Adlershof liegen neue Informationen vor. Laut Polizei wurden gestern insgesamt 17 Schüsse rund um die Dörpfeldstraße abgegeben. Mehrere Personen sollen in Fahrzeugen beteiligt gewesen sein. Das Landeskriminalamt bittet jetzt um Hinweise von Zeugen, die den Vorfall möglicherweise beobachtet haben. Das Opfer wurde schwer verletzt, schwebt aber nicht in Lebensgefahr. Eine Fußgängerin ist in Mitte von einem Reisebus überrollt und lebensgefährlich verletzt worden. Passiert ist der Unfall am Vormittag an der Ecke unter den Linden-Glinker-Straße. Der Bus hatte die 59-Jährige beim Rechtsabbiegen erfasst. Der genaue Unfallhergang wird nun von der Polizei ermittelt. Die Fußgängerin wurde ins Krankenhaus gebracht. Auch ein Rettungshubschrauber kam zum Einsatz. Hier die Ergebnisse der Fußball-Bundesliga: Dortmund, Paderborn 3:0, Hoffenheim, Stuttgart 2:1, Freiburg, Mönchengladbach 5:0, Augsburg, Leverkusen 2:2, Mainz, Frankfurt 1:3 und am Abend spielt Köln noch gegen Bremen. Das Berlin-Wetter bleibt bis zum Abend weitgehend trocken. Die Höchstwerte liegen bei maximal 23 Grad. Nachts sind wieder mehr Wolken am Himmel. Es kühlt sich ab auf 14 Grad. Morgen viele dichte Wolken und nur wenig Sonne. Es kann vereinzelt regnen bei nur noch 20 Grad. Aktuell messen wir in Buch 22, Marzahn auch 22 und am Wannsee 21 Grad. Die Zeit, es ist 18.03 Uhr. Stadtverkehr Berlin. In weiten Teilen Berlins fließt der Verkehr normal. Staus gibt es vor allem noch wegen des Drachenfestes auf dem Tempelhofer Feld. Der Tempelhofer Damm ist bis 20 Uhr gesperrt. Auch die Ausfahrten vom Stadtring sind dort geschlossen. Auf dem Stadtring haben wir deshalb stockenden Verkehr in beiden Richtungen. Länger dauert's unter anderem auch auf der Bölke-Straße und Ringbahnstraße, Columbia-Damm sowie Hermann- und Karl-Marx-Straße. Ein Hinweis vorab für morgen: wegen des 40. Kreuzberger Viertelmarathons kommt es von 10 bis ca. 13 Uhr zu Sperrungen entlang der Strecke. Vom Columbiadamm geht's über Obernstraße und Moritzplatz hin zum Marianneplatz und wieder zurück. Bauarbeiten bei der S-Bahn: bis morgen Betriebsschluss fahren Busse zwischen Halensee und Beusselstraße. Betroffen sind Ringbahnlinien S41, 42 sowie die S46. Busse fahren auch für die S1 zwischen Schlachtensee und Botanischem Garten. Zudem sind die S2, S25 und S26 zwischen Südkreuz und Anholter Bahnhof während des Wochenendes unterbrochen. Wir wünschen euch da, wo es geht, gute Fahrt.
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2: Nach wie vor mit Heiner Knapp und das herzliche Willkommen zu dieser zweiten Hey Music Stunde. Das schließt eindeutig alle Däninnen und Dänen mit ein, die uns möglicherweise lauschen. Begünstigt durch den Umstand natürlich, dass Aura Dione, die eigentlich Marie-Louise Jensen heißt und die in Kopenhagen lebt, gleich mit ihrem Song For Sophie diese Sendung bereichern wird. Einer jener Songs, einer von denen Songs, denen nicht nur Dänen was abgewinnen können. Vorher geht's nach Texas zu BR549, die in den 90ern mit ein paar Songs auch hier in Europa nette musikalische Akzente zu setzen vermochten. Ich möchte das unter Beweis stellen mit dem lange nicht mehr gehörten Cherokee Boogie. Viel Spaß!

Das begegnete einem Anfang der 80er ständig im Radio. Centerfold mit der Jay Giles Band. Ursprünglich standen die Jungs für Bluesrock und dann wandten sie sich dem Wave Pop zu, dem New Wave Pop genau gesagt. Und Centerfold, das war so in dieser Phase ihr kommerzieller Höhepunkt, weltweiter Erfolg. Inzwischen auch eine Rarität und damit ein Fall für die Hey-Music. Jetzt geht's ganz weit zurück und die 60er Jahre fallen ja eigentlich ein bisschen raus aus unserem musikalischen Konzept und musikalischen Leitplanken, aber die Verlockung war groß. Ich habe den Song neulich mal wieder gehört und ich dachte, hey, zum einen läuft er quasi nie im Radio, das prädestiniert ihn ja für die Hey-Music, und zum anderen, was gibt's Schöneres zum Sommerausklang als die Urlaubsgefühl verheißende und gute Laune machende Stimme von Adriano Celentano. Ein Plädoyer für eine Party auf der Wiese. Una festa sui prati.

Auch das habe ich schon länger nicht mehr aufgelegt und aus irgendwelchen Gründen ist dieser Song aus den Radios weitestgehend verschwunden inzwischen. Das war die Stimme der Bangles, Susanne Hoffs und ihr Soloerfolg aus dem Jahr 91, My Side of the Bed. Ein knappes Jahrzehnt davor ließen sich Genesis hören und ihr Paper Late markierte den Wandel der Band vom komplexen Progressive Rock, wie man das so schön nennt, hin zu diesem, ja, eingängigen und sehr erfolgreichen Pop der 80er. Wird Zeit, das wieder mal zu spielen.

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Noch bis 19 Uhr in der heutigen Hey Music. Songs, an die zu erinnern mir liegt und an die zu erinnern sich lohnt. Heiner Knapp, mein Name. Jetzt lausche mal einem Cover, das im Original aus der Feder des Marvin Gaye stammt. Robert Palmer hat daraus aus diesem Mercy, Mercy Me und I Want You einen sehr fluffigen Mix gemacht. Das Richtige zum Einstimmen in den Samstagabend. 35 Jahre ist das her.

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Das ist immer noch ein sehr schöner Song. Blue, ne? Wir erinnern uns, das britische Quartett prägte den Übergang aus den 90ern in die Nullerjahre, war damals sehr präsent im Radio, unter anderem mit dieser Ballade If You Come Back. Davor ein kurzes Gastspiel von Ace of Base, Always Have, Always Will aus dem Jahre 99. Und wir bleiben in Schweden und ich erinnere mich noch gut, dass ich damals sehr gespannt war, ob und wie es Agneta Fältskog gelingen würde, den Übergang vom Ende von ABBA in eine Solokarriere zu schaffen. Wrap Your Arms Around Me war 1983 zumindest ein Achtungserfolg und bestimmt erinnert sich der ein oder andere.

0: Ein Klassiker des sogenannten Philadelphia Soul, sanfte Disco-Klänge und der größte Hit der R&B und Soul-Legende Lou Rawls. Du hast mich verlassen, aber du wirst nirgendwo sonst auf der Welt eine so aufrichtige und tiefe Liebe finden wie bei mir. Das klingt selbstbewusst, oder? You'll never find another love like mine. So vermessen, das auf diese heutige Ausgabe der Hey Music zu münzen, bin ich natürlich nicht. Hoffe aber trotzdem, dass einiges dabei war, was ihr und euer Herz berührt hat. Und berührendes auch zum Schluss. Ich darf noch auf Matt Simmons und Catch and Release verweisen. Auch das eben eine sehr zu Herzen gehende Ballade. Ganz und gar balladenfrei zeigt sich dann 100% Dance nach den 19 Uhr Nachrichten. Heiner Knapp wünscht weiterhin ein entspanntes und erholsames Wochenende. 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
1: 19 Uhr, ich bin Svetlana Urheim, guten Tag. Tausende Menschen sind bei uns in Berlin gegen Rechtsextremismus und für gesellschaftlichen Zusammenhalt auf die Straße gegangen. Die Polizei zählt rund 18.000 Teilnehmer, die Veranstalter sprechen von 32.000. Unter dem Motto Zeit, dass sich was dreht, zogen 7 Demonstrationszüge zum Roten Rathaus in Mitte. Dort fand die Abschlusskundgebung statt. Nach Angaben der Organisatoren blieb die Demonstration friedlich. Ähnliche Aktionen gab es in vielen weiteren deutschen Städten. Die Öl- und Benzinpreise könnten weiter steigen. Saudi-Arabien hat nach Drohnenangriffe eine wichtige Pipeline vorübergehend stillgelegt. Über sie wurden bislang auch trotz der Blockade der Straße von Hormuz große Mengen Öl transportiert. Außerdem wächst die Sorge um weitere Lieferwege, denn am Roten Meer kontrollieren die Houthi-Rebellen nach eigenen Angaben wichtige Küstenabschnitte und strategisch wichtige Inseln im Jemen. In der Demokratischen Republik Kongo stecken sich immer mehr Menschen mit Ebola an. Inzwischen sind mehr als 7.000 nachweislich erkrankt. Laut den Behörden starb fast jeder zweite Patient an dem Fieber. Nach aktuellen Zahlen des Nationalen Gesundheitsinstituts in Kinshasa hat sich der Ausbruch inzwischen auf eine 7. Provinz ausgeweitet. Das Virus wird durch Körperkontakt und durch Körperflüssigkeiten übertragen.
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1: Eine Woche vor der Abgeordnetenhauswahl hat sich der BSW-Spitzenkandidat King von der AfD distanziert. Er sagte dem RBB, die inhaltlichen Schnittmengen seien überschaubar. Die Androhung der sogenannten Remigration lehne er ebenso ab wie die AfD-Pläne bei der Mieten- und Sozialpolitik. King bekräftigte, dass der Volksentscheid Deutsche Wohnen und Co. enteignen umgesetzt werden müsse. Das werde aber bis zu 3 Jahrzehnte dauern, damit der Haushalt nicht kippe. In Charlottenburg haben Diebe ein Kunstauktionshaus in der Bleibtreustraße überfallen. Laut Polizei zerstörten die Täter die Eingangstür mit einem Gullideckel und beschädigten mehrere Vitrinen. Gestohlen wurden antike Becher sowie hochwertige Porzellanobjekte. Eine Zeugin beobachtete, wie mehrere Menschen zu einem Auto rannten und davonfuhren. Das Landeskriminalamt ermittelt. Hier die Ergebnisse der Fußball-Bundesliga: Dortmund, Paderborn 3:0, Hoffenheim, Stuttgart 2:1, Freiburg, Mönchengladbach 5:0, Augsburg, Leverkusen 2:2, Mainz, Frankfurt 1:3 und jetzt spielt gerade Köln gegen Bremen. In der zweiten Liga reist Hertha BSC morgen nach Osnabrück. Und die deutschen Basketballerinnen haben das WM-Finale in Berlin verpasst. Das Team verlor im Halbfinale gegen Favorit Frankreich deutlich mit 64:86. Damit geht es morgen um die Bronzemedaille. Gegner wird der Verlierer des zweiten Halbfinals zwischen den USA und Spanien sein. 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Das Berlin-Wetter bleibt bis zum Abend weitgehend trocken. Nachts zieht sich der Himmel dann aber immer mehr zu. Es kühlt sich auch ab auf 14 Grad. Morgen dann viele dichte Wolken und nur wenig Sonne. Vereinzelt kann es regnen bei nur noch 20 Grad. Aktuell messen wir in Steglitz 22, Friedrichshagen auch 21 und Tempelhof 21 Grad. Die Zeit, es ist 19.03 Uhr. Vorsicht auf der A10 östlicher Berliner Ring Richtung Dreieck Barnim. Zwischen Marzahn und Hohenschönhausen liegen Fahrzeugteile auf der Fahrbahn. In großen Teilen Berlins fließt der Verkehr normal. Staus gibt es vor allem noch wegen des Drachenfestes auf dem Tempelhofer Feld. Der Tempelhofer Damm ist bis 20 Uhr gesperrt. Auch die Ausfahrten vom Stadtring sind dort geschlossen. Auf dem Stadtring haben wir deshalb dichten Verkehr in beiden Richtungen. Länger dauert es unter anderem auch auf Katzbach bis Bölkestraße, Kolumbiadamm sowie Hermann- und Karl-Marx-Straße. Vorsicht im Pankow, an der Kreuzung Breite Straße und Neue Schönholzer Straße sind die Ampeln außer Betrieb. Und Bauarbeiten bei der S-Bahn, bis morgen Betriebsschluss, fahren Busse. Zwischen Halensee und Beusselstraße betroffen sind die Ringbahnlinien S41, 42 sowie die S46. Busse fahren auch für die S1 zwischen Schlachtensee und Botanischem Garten. Außerdem sind die S2, 25 und S26 zwischen Südkreuz und Anhalter Bahnhof während des Wochenendes unterbrochen. Wir wünschen euch gute Fahrt.
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1: 20 Uhr, ich bin Svetlana Oheim, guten Abend. Tausende Menschen haben bei uns in Berlin friedlich gegen Rechtsextremismus und für gesellschaftlichen Zusammenhalt demonstriert. Die Polizei spricht von rund 18.000 Teilnehmern, die Veranstalter von 32.000. Unter dem Motto Zeit, dass sich was dreht, zogen 7 Demonstrationszüge zum Roten Rathaus in Mitte. Dort fand die Abschlusskundgebung statt. Ähnliche Aktionen gab es in vielen weiteren deutschen Städten, unter anderem in Magdeburg, Potsdam, Erfurt und München. Müdigkeit bremst Schülerinnen und Schüler in Deutschland aus. In den Klassenstufen 5 bis 10 klagt mittlerweile fast die Hälfte der Befragten über Schlafstörungen. Das zeigt eine Umfrage im Auftrag der Krankenkasse DRK. Außerdem gaben 69% der Befragten an, sich mindestens einmal wöchentlich erschöpft zu fühlen. Die DRK sieht eine Verbindung von Erschöpfung und Schlafproblemen zu den schwachen deutschen Ergebnissen bei der PISA-Studie. Die Öl- und Benzinpreise könnten weiter steigen. Saudi-Arabien hat nach Drohnenangriffen eine wichtige Pipeline vorübergehend stillgelegt. Über sie wurden bislang auch trotz der Blockade der Straße von Hormuz große Mengen Öl transportiert. Außerdem wächst die Sorge um weitere Lieferwege, denn am Roten Meer kontrollieren die Houthi-Rebellen nach eigenen Angaben wichtige Küstenabschnitte und strategisch wichtige Inseln im Jemen. Die BRICS-Gruppe hat bei ihrem Gipfeltreffen in Indien ihre Sorge über die Spannungen im Nahen Osten geäußert. In der Erklärung von Neu-Delhi rufen die Staaten alle Beteiligten zu größter Zurückhaltung auf. An dem zweitägigen Treffen nehmen unter anderem Russlands Präsident Putin, Chinas Staatschef Xi und Irans Präsident Pezeshkian teil. Zu den BRICS gehören Brasilien, Russland, Indien, China und Südafrika.
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1: Eine Woche vor der Abgeordnetenhauswahl hat sich der BSW-Spitzenkandidat King von der AfD distanziert. Er sagte dem RBB, die inhaltlichen Schnittmengen seien überschaubar. Die Androhung der sogenannten Remigration lehne er ebenso ab wie die AfD-Pläne bei der Mieten- und Sozialpolitik. King bekräftigte, dass der Volksentscheid Deutsche Wohnen und Co. enteignen umgesetzt werden müsse. Das werde aber bis zu 3 Jahrzehnte dauern, damit der Haushalt nicht kippe. Hier die Ergebnisse der Fußball-Bundesliga: Dortmund-Paderborn 3:0, Hoffenheim-Stuttgart 2:1, Freiburg-Mönchengladbach 5:0, Augsburg-Leverkusen 2:2, Mainz-Frankfurt 1:3. Im Abendspiel Köln gegen Bremen steht es kurz vor Schluss 1:0. In der zweiten Liga reist Hertha BSC morgen dann nach Osnabrück. Die deutschen Basketballerinnen haben das WM-Finale in Berlin verpasst. Das Team verlor im Halbfinale gegen Favorit Frankreich deutlich mit 64:86. Morgen geht's dann um die Bronzemedaille. Gegner wird der Verlierer des zweiten Halbfinals sein zwischen den USA und Spanien. 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Das Berlin-Wetter bleibt abends und nachts weitgehend trocken. In den Morgenstunden zieht sich der Himmel aber zu und es könnte regnen. Die Temperaturen gehen runter auf 14 Grad. Morgen dann Wetterumschwung, viele dichte Wolken und nur wenig Sonne. Vereinzelt kann es regnen bei nur noch 20 Grad. Aktuell messen wir in Friedrichshagen 19, Pankow auch 19 und in Dahlem 20 Grad. Die Zeit 20.03 Uhr. In großen Teilen Berlins fließt der Verkehr normal. Wegen des Drachenfestes ist der Tempelhofer Damm derzeit noch gesperrt. Etwas voller ist es außerdem noch auf der Hermann- und Karl-Marx-Straße. Vorsicht im Pankow, an der Kreuzung Breite Straße und Neue Schönholzer Straße sind die Ampeln außer Betrieb. Außerdem wird auf der Breitenstraße und Ossietzky-Straße das Panke-Fest gefeiert. Bauarbeiten bei der S-Bahn, bis morgen Betriebsschluss, fahren Busse zwischen Hallensee und Beusselstraße. Betroffen sind die Ringbahnlinien S41, 42 sowie die S46. Busse fahren auch für die S1 zwischen Schlachtensee und Botanischem Garten. Außerdem sind die S2, S25 und S26 zwischen Südkreuz und Anhalter Bahnhof während des Wochenendes unterbrochen. Wir wünschen euch eine gute Fahrt.
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1: Um 21 Uhr mit Tobias Möck. Guten Abend. Eine Woche vor der Abgeordnetenhauswahl haben in Berlin tausende Menschen gegen Rechtsextremismus und für gesellschaftlichen Zusammenhalt demonstriert. Die Polizei schätzt die Zahl der Teilnehmer auf etwa 19.000. Die Organisatoren sprechen von 32.000 Menschen. Axel Hofmann, RBB 24.
2: Unter dem Motto Zeit, dass sich was dreht, waren 7 Demonstrationszüge von verschiedenen Stadtteilen aus zum Roten Rathaus nach Mitte gezogen. Dort stand anschließend eine gemeinsame Abschlusskundgebung auf dem Programm. Parallel dazu fanden in Dutzenden deutschen Städten ähnliche Demonstrationen statt, unter anderem in Potsdam und Cottbus. Anlässe dafür waren der jüngste AfD-Erfolg in Sachsen-Anhalt sowie die anstehenden Wahlen in Berlin und Mecklenburg-Vorpommern.
1: Der BSW-Spitzenkandidat King hat sich eine Woche vor der Berliner Abgeordnetenhauswahl von der AfD distanziert. Er sagte dem RBB, die inhaltlichen Schnittmengen seien überschaubar. Axel Walter, RBB 24.
3: Die Androhung der sogenannten Remigration lehnt King ebenso ab wie die AfD-Pläne bei der Mieten- und Sozialpolitik. Darüber hinaus bekannte sich King zur Umsetzung des Volksentscheids Deutsche Wohnen und Co. enteignen und damit zur Vergesellschaftung großer Wohnungskonzerne. Allerdings veranschlagt er dafür einen Zeitraum von bis zu 3 Jahrzehnten.
1: In Deutschland hält eine große Mehrheit Kanzler Merz nicht mehr für den geeigneten Mann im Amt. Wie aus einer Online-Umfrage des Instituts INSA für BILD hervorgeht, halten 78% der Befragten Merz nicht mehr für den richtigen Kanzler. Selbst unter den Unionswählern sprechen sich knapp 60% gegen Merz aus. Mitte vergangenen Jahres waren dem Bericht zufolge insgesamt noch über 30% mit der Arbeit des Kanzlers zufrieden. Das Regenbogenkombinat in Cottbus ist wieder angegriffen worden. Vergangene Nacht haben Unbekannte Hakenkreuze auf mehrere Regenbogenfahnen vor dem Kulturzentrum gesprüht und Hassbotschaften auf die Fassade geschrieben. Geschäftsführer Müller sagte dem RBB, er fordere von der Stadt Cottbus Kameras im Außenbereich, um das Regenkombinat besser zu schützen. Im vergangenen Jahr hatte ein Feuer das Gebäude beschädigt. Russland hat ein Treffen von Staatschef Putin mit dem ukrainischen Präsidenten Selenskyj beim diesjährigen G20-Gipfel in den USA ausgeschlossen. Kreml-Sprecher Peskow sagte, das sei unmöglich. Er bekräftigte damit die russische Position, dass eine Begegnung nur in Moskau stattfinden könne. Selenskyj hatte sich zuvor in einem Interview zu einem Treffen mit Putin in Miami im Dezember bereit erklärt. Soweit die Nachrichten. 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Das Wetter. Aktuell in Berlin um 17 Grad, in Brandenburg zwischen 14 in Klettwitz und 18 Grad in Lenzen. Nachts von der Prignitz schauerartiger Regen bei 15 bis 12 Grad. Morgen kaum Sonne, zeitweise Regen um 20 Grad. Die Zeit 21.03 Uhr. A117 in Richtung Berlin. In Höhe Landesgrenze ist die Autobahn nach einem Wildunfall gesperrt. Stadtverkehr Berlin, Vorsicht in Pankow an der Kreuzung Breite Straße und Neue Schönholzer Straße sind die Ampeln außer Betrieb. Defekte Ampeln gibt es auch in Moabit an der Kreuzung Altmoabit und Gotzkowski Straße. Bei der S-Bahn wird gebaut. Bis morgen Betriebsschluss fahren Busse zwischen Hallensee und Beuße Straße. Betroffen sind die Ringbahnlinien S41, 42 sowie die S46. Busse fahren auch für die S1 zwischen Schlachtensee und Botanischer Garten. Zudem sind die Linien S2, S25 und S26 zwischen Südkreuz und Anhalter Bahnhof während des Wochenendes unterbrochen. Eine Meldung noch zur Regionalbahnlinie RE1. Bis Montag früh ist der Zugverkehr zwischen den Hauptbahnhöfen Potsdam und Brandenburg wegen Brückenarbeiten unterbrochen. Ein Ersatzverkehr mit Bussen ist eingerichtet. Wir wünschen Ihnen gute Fahrt.
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1: In unserer Familie haben wir früher das Tischgebet gern gesungen. Nach dem Essen am liebsten den Kanon »Dank dir, Vater, für die Gaben. Amen, Amen.« Als ich klein war, konnte ich allerdings mit dem Wort Gaben noch nicht viel anfangen. Ich habe halt verstanden, was mir am gedeckten Tisch logisch vorkam. Gabeln. Damit erschien mir allerdings der Dank etwas ergänzungsbedürftig. Und so sang ich aus voller Kehle, »Dank dir, Vater, für die Gabeln und die Messer und die Löffel.« Als Kind fand ich völlig natürlich, was ich mir inzwischen bewusst machen muss. Es gibt so vieles, wofür ich Gott danken kann. Und was ich sage, reicht lange nicht aus. Ja, es gibt viele Gründe zu Traurigkeit oder Klage. Aber ich wünsche Ihnen, dass Sie auch bewusst auf die Suche gehen nach dem, was Sie Gutes erlebt haben. Und wenn Sie dann dafür danken möchten, muss man nicht unbedingt dem Rat der Deutschlehrer folgen und Wiederholungen vermeiden. Ich möchte lieber so danken wie damals als Kind. Dank dir, Gott, für die Gaben und die Geschenke und überhaupt für alles, was du mir Gutes tust. Bleiben Sie behütet.
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2: Um 22 Uhr mit Thorsten Altenhöhner. Guten Abend. Eine Woche vor der Abgeordnetenhauswahl haben in Berlin tausende Menschen gegen Rechtsextremismus und für gesellschaftlichen Zusammenhalt demonstriert. Bei der sogenannten Stern-Demo führten verschiedene Demozüge zum Roten Rathaus. Markus Latton.
3: Unter dem Motto »Zeit, dass sich was dreht« hatte das Protestbündnis tausende Menschen mobilisiert. 7 Demozüge mit verschiedenen thematischen Schwerpunkten sowie mehrere Fahrradkorsos waren aus unterschiedlichen Richtungen zum Roten Rathaus gestartet. Bei der dortigen Kundgebung positionierten sich die Redner gegen die Alternative für Deutschland und riefen unter anderem zu einem Verbot der Partei auf. Laut Berliner Polizei nahmen knapp 19.000 Menschen an der Demonstration teil. Die Veranstalter sprechen von über 30.000. Zu Zwischenfällen sei es nicht gekommen.
2: Auch in Hamburg, München, Leipzig und anderen Städten nahmen zehntausende Menschen an den Demonstrationen teil. Eine Woche vor der Berliner Abgeordnetenhauswahl hat sich der BSW-Spitzenkandidat King von der AfD distanziert. Er sagte dem RBB, die inhaltlichen Schnittmengen seien überschaubar. Axel Walter.
4: Die Androhung der sogenannten Remigration lehnt King ebenso ab wie die AfD-Pläne bei der Mieten- und Sozialpolitik. Darüber hinaus bekannte sich King zur Umsetzung des Volksentscheids Deutsche Wohnen und Co. enteignen und damit zur Vergesellschaftung großer Wohnungskonzerne. Allerdings veranschlagt er dafür einen Zeitraum von bis zu 3 Jahrzehnten.
2: Das Vergleichsportal Verivox erwartet, dass die Gaspreise für private Haushalte deutlich steigen. Als Gründe nannte das Portal die Nahostkrise, aber auch den geringen Füllstand der deutschen Gasspeicher. Laut Bundesnetzagentur sind diese aber ausreichend gefüllt. Eva Huber.
5: Bei der Gasversorgung sieht der Chef der Bundesnetzagentur Klaus Müller Deutschland gut gewappnet für den kommenden Winter. Die Speicher sind zu rund 55% gefüllt. Das ist zwar deutlich niedriger als in den vergangenen Jahren um diese Zeit, aber schon jetzt ist etwas mehr Gas in den Speichern, als im ganzen letzten Winterhalbjahr daraus entnommen wurde, sagte Müller der deutschen Presseagentur.
2: In der Fußball-Bundesliga hat Dortmund seine Siegesserie fortgesetzt. Der BVB besiegte Paderborn mit 3:0. Außerdem spielten Köln-Bremen 1:1, Hoffenheim-Stuttgart 2:1, Freiburg-Mönchengladbach 5:0, Augsburg-Leverkusen 2:2 und Mainz-Frankfurt 1:3. Die deutschen Basketballerinnen haben den Einzug ins WM-Finale verpasst. Die Auswahl musste sich dem Favoriten Frankreich mit 64-86 geschlagen geben. Sie spielen damit morgen in Berlin um Bronze. Soweit die Nachrichten. 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Das Wetter in der Nacht zieht von der Prignitz her schauerartiger Regen heran bei 15 bis 12 Grad. Morgen kaum Sonne, zeitweise etwas Regen bei 19 bis 21 Grad.
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6: A113 Richtung Dresden. Zwischen Schönefeld Süd und Flughafen befinden sich Personen auf der Standspur. Prenzlauer Berg, Greifswalder Straße. In Höhe Thomas-Mann-Straße sind die Ampeln außer Betrieb. Marzahn-Rinnstraße. In Höhe Allee der Kosmonauten ist in beiden Richtungen wegen Gleisarbeiten bis Mitte Dezember nur eine Spur frei.
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7: Mit Markus Barsch. Schön, dass ihr da seid. Katy Perry fängt an. Watch it burn.
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In dieser Sekunde Falschfahrer, Achtung, Falschfahrer im Kreis Eichach-Friedberg auf der Landstraße zwischen Chippenham-Ring und Friedberg. Da kommt ein Falschfahrer entgegen, ganz rechts, wenn ich wohne, auf der Kreis Eichach-Friedberg. Ich sag nur, was hier steht. AIC 25 zwischen Chippenham-Ring und Friedberg. Falschfahrer unterwegs, Vorsicht in beiden Richtungen.

0: Hallo Deutschland, hier ist Pop, eure Abendshow. Na? Das ist die gemeinsame Abendshow von Bremen 4, HR3, MDR Jump, NDR 2, SR1, RBB 888 und WDR 2. Produziert mit Liebe, Herzblut, Hingabe und immer tollen Ideen fürs Wochenende. Von SWR 3. Das letzte habe ich erfunden, aber das Schöne am Wochenende ist doch, dass die meisten von uns haben mehr Zeit als unter der Woche, oder? Da kann man doch mal ganz neue Sachen ausprobieren. Was habt ihr an diesem Wochenende Tolles und Neues gemacht? Habt ihr irgendwas ganz Tolles mit Bügelperlen gebastelt? Zweite Frage, habt ihr Kinder? Was? Nein? Okay. Vielleicht habt ihr auch das erste Mal Hobbyhorsing ausprobiert. Das ist, wenn man so einen Stängel zwischen seine Beine klemmt, vorne ist ein Pferdekopf drauf und dann hüpft man so durch die Gegend. Manuela riet im Hintergrund und lacht schon sanft.
1: Ja, das ist ein ganz großer Trend.
0: Allerdings.
1: Natürlich.
0: Immer noch, schon
1: absolut.
0: Seit einiger Zeit. Manuela riet, was hast du? Wir kommen drauf, weil du mir erzählt hast, was du heute zum allerersten Mal in deinem Leben gemacht hast.
1: Also es war deutlich unspektakulärer als das, was... Ja genau, als Hobbyhorsing oder das mit den Bügelperlen. Mhm. Aber es hatte für mich trotzdem einen gewissen Charme.
0: Ja, ich bin ganz gespannt. Ich weiß es ja schon, aber alle hören jetzt zu. Wann sagt sie es endlich?
1: So, das ist lustig. Ich habe das erste Mal in meinem Auto die Türgriffe innen gereinigt, also abgewischt. Ja, die sind so silbern. Auf denen siehst du jeglichen Dreck. Die Türgriffe waren verklebt, nicht nur vermutlich. Ich wollte es gar nicht so genau wissen. Und ich habe die zum ersten Mal gereinigt. Habe ich noch nie gemacht. Vermutlich bisher immer vergessen. Und als es eben erledigt war, das war wirklich so ein gutes Gefühl. Ja? Weil diese Premiere eben, die war was Feines.
0: Die Türgriffe, wir reden von den Innen.
1: Innen.
0: Also
1: die Autotür, du willst sie öffnen und dann musst du das Türgriff und die sahen halt näher.
0: Jeder Schlabber an der Hand
1: verklebt.
0: Ist seit Jahren an dieser, dass die überhaupt noch aufging bei dir, was? Das hört sich, aber ich finde, das mit dem guten Gefühl danach kann ich absolut nachvollziehen.
1: Weißt du, so Feng Shui, dieses Reinigen, super, mag ich.
0: Mhm. Okay, Deutschland, 07221 2011, ihr könnt gerne eine Nachricht ins Studio schicken. Was habt ihr an diesem Wochenende zum ersten Mal, an diesem Samstag vielleicht, was habt ihr irgendwas zum ersten Mal gemacht? Vielleicht fällt euch was ein, kann auch letztes Wochenende gewesen sein, ist uns auch recht. Irgendwas Neues, habt ihr in irgendwas Premiere? Oder wart ihr vielleicht in einem Theaterstück bei der Premiere? Auch gut. 07221 2011. Premieren gesucht. Jeglicher Art. 07221 2011. WhatsApp.

0: Hallo, hier ist Pop, eure Abendshow am Wochenende. Kollegin Manuela und ich wollten gerade in einem spontanen Umfrage, in einer spontanen Umfrage, Deutschland, grüße euch, wissen, was ihr vielleicht zum ersten Mal gemacht habt, weil Manu hat erzählt eben, dass sie zum allerersten Mal, wie alt ist das Auto? 40
1: so
0: Jahre?
1: Panne.
0: 600 Jahre?
1: Ja, schon ein bisschen älter. Ja,
0: sag mir aber, was genau du gemacht wissen. Hast zum ersten
1: ich
0: Mal.
1: Ich habe zum ersten Mal die Türgriffe innen so richtig gereinigt, weil die vollgeklebt waren. Also damit du das Ding aufmachen kannst, wenn du drin sitzt. Und es tat echt gut.
0: Es tat einfach gut. Hier kommt, das ist süß, Fabian aus Rosenheim in Oberbayern. Liebe Grüße, Fabian. Ey Leute, ich habe am Freitag meinen aller, wir wollten vorhin nicht wissen, was habt ihr premieremäßig gemacht zum ersten Mal. Ich habe am Freitag meinen allerersten Harry Potter Film ever geguckt. Ey Fabian, du bist jetzt angefixt, ne? Du bist jetzt süchtig. Du wirst die anderen 7,5 auch noch angucken, oder? An der 07221 2011 ist irgendwo noch der Jörg aus Tille da. Jörg, was war da bei euch Neues an diesem Wochenende?
2: Wir waren gestern auf dem Winzerfest in Freiburg an der Unstrut.
0: Ja.
2: War ganz okay fürs erste Mal, aber kein Wiederholungsfaktor.
0: Ach so, ich dachte, jetzt kommt der Knaller, Jörg aus Tille.
2: Nein, aber Naumburg hat uns sehr gut gefallen. Naumburg ist eine wunderschöne Stadt, Altstadt,
0: ja.
2: Ganz toll.

0: Du findest das also toll, ja?
1: Das habe ich nicht gesagt. Wenn es kommerziell wird, wird es natürlich so ein bisschen schwierig. Das ist schon richtig.
0: Naja, ich habe mir die Atmosphäre anders vorgestellt.
1: Ich auch.
0: Ja, also das hat mir nicht gefallen.
1: Liebe Grüße. Danke dir. Tschüss, Jörg.
0: Gerne.
1: Hier ist noch eine Nachricht von Thorsten aus dem Saarland, wie Thorsten schreibt. Hallo, Abendshow-Studio. Ich habe heute das erste Mal an meinem Auto Rost weggeschliffen und anschließend lackiert. Was soll ich sagen? Sieht scheiße aus. Zitat.
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1: Ich habe es nicht gesagt. Der Thorsten.

Eine Meldung aus dem Verkehrszentrum. Achtung, Falschfahrer auf der A44 Eisenach-Kassel zwischen Ringgau und Hessisch-Lichtenau-Ost. Da kommt ein Falschfahrer entgegen, ganz rechts fahre ich dumm. Und auf der A44 Eisenach-Kassel zwischen Ringgau und Hessisch-Lichtenau-Ost. Falschfahrer unterwegs, Vorsicht in beiden Richtungen.

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1: Heute Nacht ist es zunächst aufgelockert bis stark bewölkt und verbreitet trocken. Im Verlauf schließen sich die Wolkenlücken und in den Frühstunden kommt Regen auf. Die Tiefstwerte liegen bei 15 bis 13 Grad und der südwestliche Wind weht schwach. Der morgige Tag bringt verbreitet dichte Wolken und zeitweise etwas Regen. Erst zum Abend können die Wolken mitunter besser auflockern, es folgen aber auch noch Schauer. Mehr als 19 bis 20 Grad sind nicht zu erwarten. Dazu weht schwacher Südwest- bis Westwind.
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2: Vorsicht auf der A10 westlicher Berliner Ring Richtung Dreieck Werder. Zwischen Falkensee und Brieselang blockiert ein Pannenfahrzeug die rechte Spur. A100 Stadtring Richtung Wedding. Zwischen Schmargendorf und Hohenzollerndamm Sperrung der linken Spur an einer Baustelle. Marzahn-Rinnstraße. In Höhe Allee, der Kosmonauten ist in beiden Richtungen wegen Gleisarbeiten bis Mitte Dezember nur eine Spur frei. Berlin-Wedding, die afrikanische Straße, ist in Höhe Transvaalstraße im Kreuzungsbereich nach einem Unfall gesperrt.
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0: Show am Samstagabend. Und jetzt ist es fix. Die deutschen Basketballerinnen treffen morgen im kleinen Finale bei der WM auf Spanien. Deutschland hat ja eben sein Halbfinale gegen Frankreich verloren. Und gerade eben hat Spanien das zweite WM-Halbfinale gegen die USA verloren. Also USA jetzt morgen im Finale gegen Frankreich. Und Deutschland kriegt es dann eben morgen im Spiel um Platz 3 mit dem spanischen Team zu tun. Und da geht es dann morgen in Berlin für Basketballerin Emma Eichmeier und ihr Team um die allererste deutsche Medaille bei einer WM überhaupt. Und der Hunger darauf, sagt Emma, also der ist.
1: Ja, der ist natürlich riesig. Also vor allem vor heimischer Kulisse wollen wir den Fans auch was zurückgeben. Und wir sind jetzt schon so weit gekommen und jetzt wollen wir natürlich auch gerne was in den Händen halten.
0: So, Deutschland gegen Spanien morgen bei der Basketball-WM. Es geht um Bronze und genau das hätten die Frauen doch mehr als verdient, oder?
2: Ja. 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

Naked Flow in eurer Abendshow. Soll ich den Falschfahrer nochmal sagen? Der ist immer noch da, oder? 10 vor 11 ist es 8 und immer noch Falschfahrer auf der A44 Eisenach Kassel zwischen Ringgau und Hessisch-Lichtenau Ost. Da kommt ein Falschfahrer entgegen, ganz rechts fahr nicht immer. Und auf der A44 Eisenach Kassel zwischen Ringgau und Hessisch-Lichtenau Ost immer noch Falschfahrer unterwegs. Vorsicht in beiden Richtungen. Auch bitte Vorsicht auf der A49 Kassel Richtung Gießen zwischen Neuental und Schwalmstadt. Ungesicherte Unfallstelle. Und noch einmal Vorsicht auf der A9 Nürnberg-München zwischen Dreieck Nürnberg-Feucht und Allersberg. Da sind Personen auf der A9. Kommt gut an.

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1: Um 23 Uhr mit Thorsten Altenhöhner. Guten Abend. Eine Woche vor der Abgeordnetenhauswahl haben in Berlin tausende Menschen gegen Rechtsextremismus und für gesellschaftlichen Zusammenhalt demonstriert. Bei der sogenannten Sterndemo führten verschiedene Demozüge zum Roten Rathaus. Markus Latton.
2: Unter dem Motto Zeit, dass sich was dreht, hatte das Protestbündnis tausende Menschen mobilisiert. 7 Demozüge mit verschiedenen thematischen Schwerpunkten sowie mehrere Fahrradkorsos waren aus unterschiedlichen Richtungen zum Roten Rathaus gestartet. Bei der dortigen Kundgebung positionierten sich die Redner gegen die Alternative für Deutschland und riefen unter anderem zu einem Verbot der Partei auf. Laut Berliner Polizei nahmen knapp 19.000 Menschen an der Demonstration teil. Die Veranstalter sprechen von über 30.000. Zu Zwischenfällen sei es nicht gekommen.
1: Auch in Hamburg, München, Leipzig und anderen Städten nahmen zehntausende Menschen an den Demonstrationen teil. Eine Woche vor der Berliner Abgeordnetenhauswahl hat sich der BSW-Spitzenkandidat King von der AfD distanziert. Er sagte dem RBB, die inhaltlichen Schnittmengen seien überschaubar. Axel Walter.
3: Die Androhung der sogenannten Remigration lehnt King ebenso ab wie die AfD-Pläne bei der Mieten- und Sozialpolitik. Darüber hinaus bekannte sich King zur Umsetzung des Volksentscheids Deutsche Wohnen und Co. enteignen und damit zur Vergesellschaftung großer Wohnungskonzerne. Allerdings veranschlagt er dafür einen Zeitraum von bis zu 3 Jahrzehnten.
1: Das Vergleichsportal Verivox erwartet, dass die Gaspreise für private Haushalte deutlich steigen. Als Gründe nannte das Portal die Nahostkrise, aber auch den geringen Füllstand der deutschen Gasspeicher. Laut Bundesnetzagentur sind diese aber ausreichend gefüllt. Eva Huber.
4: Bei der Gasversorgung sieht der Chef der Bundesnetzagentur Klaus Müller Deutschland gut gewappnet für den kommenden Winter. Die Speicher sind zu rund 55% gefüllt. Das ist zwar deutlich niedriger als in den vergangenen Jahren um diese Zeit, aber schon jetzt ist etwas mehr Gas in den Speichern, als im ganzen letzten Winterhalbjahr daraus entnommen wurde, sagte Müller der deutschen Presseagentur.
1: In der Fußball-Bundesliga hat Dortmund seine Siegesserie fortgesetzt. Der BVB besiegte Paderborn mit 3:0. Außerdem spielten Köln-Bremen 1:1, Hoffenheim-Stuttgart 2:1, Freiburg-Mönchengladbach 5:0, Augsburg-Leverkusen 2:2 und Mainz-Frankfurt 1:3. Die deutschen Basketballerinnen haben den Einzug ins WM-Finale verpasst. Die Auswahl musste sich dem Favoriten Frankreich mit 64:86 geschlagen geben. Sie spielen damit morgen in Berlin um Bronze. Soweit die Nachrichten. Mehr Informationen finden Sie auf rbb24.de. Das Wetter in der Nacht zieht von der Prignitz her schauerartiger Regen heran bei 15 bis 12 Grad. Morgen dann kaum Sonne, zeitweise etwas Regen bei 19 bis 21 Grad.
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5: A100, Stadtring Richtung Wedding. Zwischen Schmargendorf und Hohenzollern-Dammsperrung der linken Spur an einer Baustelle. Friedrichshain, Frankfurter Allee nach dem Wasserrohrbruch ist bis Ende September zwischen Silvio-Meyer und Großkauer Straße stadteinwärts nur eine Spur frei. Die Silvio-Meyer-Straße ist von der Frankfurter Allee abgehängt. Für den Radverkehr ist eine Umleitung ausgeschildert. Marzahn-Rinnstraße in Höhe Allee der Kosmonauten ist in beiden Richtungen wegen Gleisarbeiten bis Mitte Dezember nur eine Spur frei.
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Ja, das ist ja wie bei Taylor Swift und Travis Kelce. Ja, haben die jetzt geheiratet? Es gibt ja kein einziges Foto, kann ja sein, dass es gar nicht war. Also hallo, hier ist Pop, eure Abendshow. Wir sind immer investigativ, natürlich für euch auch unterwegs. Und stellen uns gerade die Frage, wie viele Stunden Schlaf hatte wohl Lady Gaga letzte Nacht, sagen wir mal. Es könnten nicht so viele sein, man weiß es nicht genau. Frau Gaga ist jetzt womöglich Mutter geworden. Ne? Das ist eines der großen Themen heute und auch schon in den vergangenen Stunden in der Musikbranche an diesem Wochenende. Vielleicht habt ihr die Fotos in den sozialen Medien schon gesehen. Da ist halt Lady Gaga zu sehen, wie sie direkt vor sich am Bauch ein Baby in einem Tragegurt trägt. Es wird wiederum auch berichtet, dass sie und eben ihr Verlobter, Michael Polanski, ne, dass die Eltern geworden sind. Aber über das Geschlecht oder den Namen des Kindes ist natürlich nichts bekannt, das ist soweit in Ordnung. Aber von Lady Gaga selbst gibt es dazu auch überhaupt gar keine Infos. Wir wissen nicht, was das vielleicht war. Ist nur ein Testlauf mit dem Baby vorm Bauch geschnallt? Sie hat mal geübt? Wir wissen es nicht. Aber wir wissen natürlich eine Sache, also Frau Gaga hat ja schon vor längerer Zeit mal gesagt, dass sie gerne Mutter werden wollen würde. Und bei einem Auftritt in der US-Talkshow, da hat sie im vergangenen Jahr zum Beispiel gesagt, sie hoffe, ihre nächste Hauptrolle werde die einer Mutter sein. Okay, wir hoffen jetzt einfach mal, dass genau dieser Wunsch jetzt in Erfüllung gegangen ist. Liebe Grüße, Lady Gaga. 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Lady Gaga hat immer die Abendshow. Können wir sie direkt ansprechen?

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1: 20:11 ist es. Nach den frühen 80ern, I Love Rock'n'Roll, jetzt was ganz Neues. Wobei das wieder auch nur halb stimmt. Man möchte auch schon wieder rufen, ja, ja, Jungs, gut geklaut, ist halb gewonnen, was? Man muss es nur geschickt genug angehen. Aber jetzt kommt's, das stimmt gar nicht. Die Jungs von You Not Us fanden das hier gut aus dem Jahr 2000. Daddy DJ aus Frankreich mit dem ziemlich großen Hit aus dem Jahr 2000, Daddy DJ. Aber was haben sie gemacht? Die lieben Jungs von You Not Us, wir haben gerade mal nachgeguckt. Das kann man nachgucken im Internet. Wenn ihr mal wissen wollt, ob Menschen ein Herz haben und Ehrenleute sind, dann könnt ihr mal GEMA, also die GEMA, ne? GEMA, GEMA, und dann Repertoiresuche eingeben. Und dann gebt ihr das neue Ding ein, wie zum Beispiel jetzt hier, Flipside von You Not Us. Das ist ja ganz klar inspiriert, aber die haben die Jungs von Daddy DJ da original reingeschrieben in die GEMA. Die kriegen auch einen Sack voller Geld. Gut, oder? Ehrenleute, You Not Us, neu in der Abendshow, Flipside.

0: Es ist 23:30.
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2: Heute Nacht ist es zunächst aufgelockert bis stark bewölkt und verbreitet trocken. Im Verlauf schließen sich die Wolkenlücken und in den Frühstunden kommt Regen auf. Die Tiefstwerte liegen bei 15 bis 13 Grad und der südwestliche Wind weht schwach. Der morgige Tag bringt verbreitet dichte Wolken und zeitweise etwas Regen. Mehr als 19 bis 20 Grad sind nicht zu erwarten. Dazu weht schwacher Südwest- bis Westwind.
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3: A100, Stadtring Richtung Wedding. Zwischen Schmargendorf und Hohenzollern-Dammsperrung der linken Spur an einer Baustelle. Friedrichshain, Frankfurter Allee nach dem Wasserrohrbruch ist bis Ende September zwischen Silvio-Meyer und Großkauer Straße stadteinwärts nur eine Spur frei. Die Silvio-Meyer-Straße ist von der Frankfurter Allee abgehängt. Für den Radverkehr ist eine Umleitung ausgeschildert. Marzahn-Rinnstraße in Höhe Allee der Kosmonauten ist in beiden Richtungen wegen Gleisarbeiten bis Mitte Dezember nur eine Spur frei.
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Eine Meldung aus dem Verkehrszentrum. Achtung, Falschfahrer auf der A14 Halle Richtung Magdeburg. Zwischen Raststätte Plötzetal Ost und Könnern. Da kommt ein Falschfahrer entgegen, ganz rechts fahren nicht überholen. Auf der A14 Halle Richtung Magdeburg. Zwischen Raststätte Plötzetal Ost und Könnern. Falschfahrer unterwegs. Vorsicht in beiden Richtungen.

0: Martin Garrix.
1: Ed Sheeran.
0: In eurer Abendshow am Samstagabend. Was ist, wie bitte? Was? Was ist? Ihr habt noch gar nicht gelacht heute, den ganzen Tag nicht? Ja, in Deutschland, das gibt's doch nicht. Das ändern wir sofort. Das machen wir zusammen mit Friedemann Weise von der Comedy-Abteilung. Seit dieser Woche wissen wir, dass es ein aufklappbares iPhone gibt für knapp 2.300 Euro. Das ist kein Witz, der kommt jetzt. Da kann man Eltern von kleinen Kindern vielleicht nur wünschen, dass sich die Kinder keins wünschen. Am besten auch kein anderes Handy, so wie die Tochter von Friedemann Weise.
2: Kam meine Tochter letzte Woche zu mir und meinte, sie will ein Smartphone. Und ich dachte, das kann ja wohl nicht wahr sein. Ein Smartphone, das ist ja wohl viel zu früh noch für ein Smartphone. Es ist 8:30, Mediamarkt hat noch gar nicht auf. Und naja, dann war aber eben großer Streit. Ich will da mal ein Smartphone. Alle aus der Klasse haben schon ein Smartphone. Ich habe gesagt, es gibt keins, aber alle haben. Und dann irgendwann kam dann die Frage, die dann immer kommt. Aber Papa, wann hast du denn dein erstes Smartphone gekriegt? Und ich habe gesagt, mit 38. Und ja... Auf jeden Fall habe ich ihr dann erklärt, ja, da gab es mal eine Zeit, als es noch gar keine Smartphones gab. Gab's ja, ne? Gab's noch gar keine Smartphones damals. Und das war dann wirklich so ein Kulturschock für die, weil für die ist ja, seit die auf der Welt ist, ist ja ganz normal. Und die hat dann überhaupt nicht kapiert, wie das alles, die hat dann gefragt, so echt interessante Fragen gestellt. Moment, wir kein Smartphone, aber wie habt ihr dann im Supermarkt bezahlt? Und ich habe gesagt, ja, wir hatten Karten, die musstest du reinstecken und dann da auf diesen Tasten Geheimzahl reintippen und so. Und dann fand die richtig unhygienisch. Und da habe ich gesagt, davor war noch unhygienischer. Da hatten wir, Bargeld. Und da hat sie gesagt, was ist denn Bargeld? Und die weiß nicht, weil da habe ich gesagt, kann doch nicht sein, natürlich weiß, was Bargeld ist. Da hat sie gesagt, ach doch, ist ja das hier, das Papierdings, was mir Oma zum Geburtstag geschenkt hat. Da habe ich gesagt, nee, das war ein Buch.
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Update aus dem Verkehrszentrum. Der Falschfahrer ist weitergefahren. Achtung, Falschfahrer jetzt auf der A14 Halle Magdeburg zwischen Könnern und Plötzkau. Da kommt jetzt der Falschfahrer entgegen. Ganz rechts war nicht überholen. Auf der A14 Halle Magdeburg zwischen Könnern und Plötzkau. Falschfahrer unterwegs. Vorsicht in meine Richtung.

0: Mr. Montague. Das war Pop, die Abendshow mit Markus Barsch. Schön, dass ihr dabei wart. Bleibt auf jeden Fall dabei, denn gleich ist Michael Räufsteck hier für euch in der Popnacht. Hallo Michael Räufsteck.
1: Was? Ich? Jetzt? Gleich?
0: Ja, weswegen bist du denn ins Zimmer gekommen?
1: Ah ja, da war was. Das ist das, wenn ich in den Keller gehe, weiß ich auch nicht mehr, warum ich da hingekommen bin. Das ist so. Man kennt noch Liedtexte aus den 90er Jahren, aber man weiß nicht mehr, warum man in den Keller gegangen ist. Danke, dass du mich erinnerst, warum ich hergekommen bin. Ja, ich habe Sendung, stimmt.
0: Das war Michael Räufsteck für euch. Gleich mehr davon. Das Lustige ist, dass wir sitzen ja im Keller, interimsmäßig wegen Bauarbeiten im oberen Geschoss.
1: Und deshalb bin ich in den Keller gegangen.
0: Ja. Fällt es dir langsam wieder ein?
1: Jetzt kommt's.
0: Guck mal, das ist ein Mikrofon. Sprich da mal rein gleich ab 12.
2: Hallo.
0: Das sieht schon sehr gut aus.
2: Test.
0: Mach weiter.
2: Ist das an?
0: Ja.

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1: Um 0 Uhr mit Thorsten Altenhöhner. Guten Abend. Nach dem Wahlerfolg der AfD in Sachsen-Anhalt hat es bundesweit zahlreiche Demonstrationen gegen Rechtsextremismus gegeben. Kundgebungen fanden in Berlin, Hamburg, Leipzig und zahlreichen weiteren Städten statt. Katrin Schierwagen.
2: Allein in Hamburg sprachen die Veranstalter von 25.000 Teilnehmern. Hier, aber auch an zahlreichen anderen Orten, forderten die Demonstrierenden die Prüfung eines AfD-Verbotsverfahrens. Die AfD wird bundesweit vom Verfassungsschutz als Verdachtsfall beobachtet. Mehrere Landesverbände gelten sogar als gesichert rechtsextrem.
1: In Deutschland hält eine große Mehrheit Bundeskanzler Merz nicht mehr für den geeigneten Mann im Amt. Wie aus einer Online-Umfrage des Institutes INSA für Bild hervorgeht, halten 78% der Befragten Merz nicht mehr für den richtigen Kanzler. Selbst unter den Unionswählern sprechen sich knapp 60% gegen Merz aus. Mitte vergangenen Jahres waren dem Bericht zufolge insgesamt noch über 30% mit der Arbeit des Kanzlers zufrieden. In der indischen Hauptstadt Neu-Delhi hat ein Gipfeltreffen der BRICS-Staatengruppe begonnen. Im Nahostkonflikt rufen die Staaten zu maximaler Mäßigung auf und lehnen Zwangsvertreibungen aus Gaza klar ab. Aus Neu-Delhi, Lena Bodewein.
3: In einer gemeinsamen Erklärung haben die BRICS-Staaten ihre große Besorgnis über die Krise im Nahen Osten zum Ausdruck gebracht. Sie haben für einen multilateralen Ansatz plädiert, der nationale Standpunkte respektiere. Sowohl Iran als Kriegspartei im Konflikt am Golf als auch Saudi-Arabien sind Mitglieder im BRICS-Forum. Daher war der Weg zu einer gemeinsamen Erklärung schwierig.
1: Das Regenbogenkombinat in Cottbus ist wieder angegriffen worden. In der Nacht zu Samstag haben Unbekannte unter anderem Hakenkreuze auf mehrere Regenbogenfahnen vor dem Kulturzentrum gesprüht. Geschäftsführer Müller sagte dem RBB, er fordere von der Stadt Cottbus Kameras im Außenbereich, um das Regenbogenkombinat besser zu schützen. Im vergangenen Jahr hatte ein Feuer das Gebäude beschädigt. Die Betreiber gehen von Brandstiftung aus. In der Fußball-Bundesliga hat Dortmund seine Siegesserie fortgesetzt. Der BVB besiegte Paderborn mit 3:0. Außerdem spielten Köln-Bremen 1:1, Hoffenheim-Stuttgart 2:1, Freiburg-Mönchengladbach 5:0, Augsburg-Leverkusen 2:2 und Mainz-Frankfurt 1:3. Die deutschen Basketballerinnen haben den Einzug ins WM-Finale verpasst. Sie verloren gegen den Favoriten Frankreich mit 64:86. Heute spielen sie in Berlin um Bronze. Soweit die Nachrichten. 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Das Wetter. Bis zum frühen Morgen teils schauerartiger Regen bei 15 bis 12 Grad. Tagsüber kaum Sonne. Zeitweise etwas Regen bei 19 bis 21 Grad.
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4: A100, Stadtring Richtung Wedding. Zwischen Schmargendorf und Hohenzollern-Dammsperrung der linken Spur an einer Baustelle. A115, AWUS Dreieck Funkturm Richtung Dreieck Mutetal. Inzwischen Kreuz Zehlendorf und Rastplatz Zollamt 3. Linke Spur nicht befahrbar, Unfall. Die A115 Berlin stadteinwärts ist in Höhe Kreuz Zehlendorf nach einem Unfall gesperrt. Friedrichshain, Frankfurter Allee nach dem Wasserrohrbruch ist bis Ende September zwischen Silvio-Meyer und Proskauer Straße stadteinwärts nur eine Spur frei. Die Silvio-Meyer Straße ist von der Frankfurter Allee abgehängt. Für den Radverkehr ist eine Umleitung ausgeschildert. Marzahn-Rinnstraße in Höhe Allee der Kosmonauten ist in beiden Richtungen wegen Gleisarbeiten bis Mitte Dezember nur eine Spur frei.
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0: Eine Entwarnung aus dem Verkehrszentrum auf der A14 Halle Magdeburg. Kein Falschfahrer mehr zwischen Könnern und Plötzkau.
1: Hallo Deutschland! Hier ist die Popnacht. Heute ist Sonntag, der 13. September 2026. Und wir haben heute Nacht ein fantastisches Programm für euch. Ich lüge oft, wenn ich das sage, aber heute ist es wirklich wahr. Es ist fantastisch. Wir spielen heute noch Braunsche Röhre. Das ist das Fernsehquiz im Radio, falls ihr es noch nie gehört habt, aber oft ferngesehen habt. Heute könnt ihr all das Wissen, das ihr euch dabei erworben habt, anwenden. Wir teilen, sammeln und checken unser nutzloses Fernsehwissen in Quizform. Das machen wir. Außerdem, ganz wichtig, falls ihr schon gegessen habt, aber noch nicht alles abgeräumt ist, letzte Chance jetzt noch das Essen zu fotografieren. Ja? Ansonsten übernimmt Alfred Dorfer, österreichischer Comedian, das gleich für euch. Und tolle Hits haben wir auch. Hier ist der erste Beweis.

Writings on the Wall, großartiger aktueller Hit von Role Model. Wenn ich mir im Pop irgendwas wünschen dürfte, dann würde ich mir eines Tages ein Ed Sheeran-Album wünschen, auf dem er all die Songs mal selbst singt, die er für andere geschrieben hat. Das wäre interessant, seine Version mal zu hören, wie die Songs klingen würden, wenn er sie wirklich für sich verwendet hätte und nicht abgegeben hätte. Gerade aktuell gibt es wieder zwei Hits, hinter denen er steckt. Animal von Cat's Eye. Spielen wir gleich auch noch. Und den hier hat er auch mitgeschrieben. Stellt euch eine Die-Die-Version von Ed Sheeran selbst vor.

0: Doctor Love, Kim Wilde in der Popnacht.
1: Machen professionelle Fotografen das eigentlich auch, dass sie ihr Essen fotografieren? Schön Stativ aufbauen, alles ordentlich ausleuchten und warten, bis es kalt ist, aber immer noch gut aussieht? Ich vermute, das machen nur wir anderen, oder? Alfred Dorfer, österreichischer Comedian, macht's.
2: Sitze unlängst im Restaurant und fotografiere meine Sachertorte. Bin auch privat ein ganz lustiger. Und wissen Sie, was ich mache fürs Leben jetzt? Ich fotografiere diese Sachertorte und schicke das Bild an andere Menschen. Auch an Erwachsene. Und schreibe was Lustiges drunter, zum Beispiel ist das gut? So wie 12 M und 17 H. Und das kennen Sie aus Ihrem Leben. Es gibt so Momente, ne? Da weißt du, wenn das passiert ist, schaut dein ganzes Leben nachher anders aus. Und mir ist das passiert. Ich fotografiere die Sachertorte, plötzlich höre ich in mir eine Stimme, die sagt, Alfred, das kann doch noch nicht alles gewesen sein in deinem Leben. Und ich denke mal, genau. Und fange an, im Restaurant auch das Essen der anderen zu fotografieren.

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1: Der heutige Tag bringt verbreitet dichte Wolken und zeitweise etwas Regen. Mehr als 19 bis 20 Grad sind nicht zu erwarten. Dazu weht schwacher Südwest- bis Westwind. Morgen herrscht ein trockener Wechsel aus Sonne und einigen, teils dichten Wolken. Die Temperatur bleibt verhalten und kommt nicht über 20 Grad hinaus. Am Dienstag ist es heiter bis wolkig und vorübergehend wärmer bei Höchstwerten bis 25 Grad. Der Mittwoch verläuft wolkenreich und wechselhaft mit zeitweise Regen und mit höchstens noch 21 Grad wieder kühler.
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2: Vorsicht bitte auf der A113 Autobahnzubringer Dresden, Schönefeld Richtung Neukölln. Zwischen Schönefeld Süd und Schönefeld Nord steht ein defektes Fahrzeug. Die A115 Berlin stadteinwärts ist in Höhe Kreuz-Zehlendorf nach einem Unfall gesperrt. A115 Dreieck Funkturm Richtung Dreieck Nutetal. Im Kreuz Zehlendorf ist die linke Spur gesperrt. Marzahn-Rinnstraße. In Höhe Allee der Kosmonauten ist in beiden Richtungen wegen Gleisarbeiten bis Mitte Dezember nur eine Spur frei.
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End of Beginning von Joe. Und jetzt fangen wir hiermit an. Braunsche Röhre. Das ist unser Fernsehquiz im Radio. Hier könnt ihr all euer unnützes Fernsehwissen zur Schau stellen, das ihr euch mit den Jahren angeeignet habt. Wenn ihr bei unserem Quiz mitmacht und erstmal die Einstiegsfrage beantwortet: Wer hat die Fernsehröhre erfunden? Damit kommt ihr ins Spiel und dann geht's weiter. 07221 2011.

0: Drake und One Dance. Hier ist die Popnacht. Wir spielen Braunsche Röhre, das ist das Fernsehquiz im Radio. Und den Anfang macht Klaus aus Bad Homburg. Hallo Klaus. Klaus, bist du noch da?
1: Da ist er.
0: Da bist du doch. Hast du dich wiedergefunden? Ich bin so froh.
1: Ich war gerade unter dem Auto sitzen.
0: War noch ein Stück Wurst runtergefallen?
1: Nee, ein Schoppen.
0: Ihr kommt gerade vom Wurstmarkt und habt noch ein Doggypack mitgenommen.
1: Ja, noch ein Doppelglas.
0: Sehr gut. Ich sehe, du bist bester Laune und für dieses Spiel vorbereitet.
1: Logo.
0: Dann möchte ich als erstes von dir wissen, wer hat die Fernsehröhre erfunden?
1: Ferdinand Braun.
0: Der Herr Braun, richtig, hat die Röhre erfunden, nach der dieses Spiel benannt ist. Braunsche Röhre. Früher haben wir nur dadurch mal Fernsehen gucken können. Das hat auch alles ein Ende gehabt. Aber wir stellen Fragen in diesem Quiz. Die gehen ganz weit zurück in die Geschichte des Fernsehens und können bis in die Gegenwart reichen. Fragen zu allen Genres von früher bis heute. Wer 3 richtige Antworten auf Fragen rund ums Fernsehen gibt, gewinnt dieses Spiel. Sie müssen allerdings hintereinander sein, denn wenn du an irgendeiner Stelle eine falsche Antwort oder gar keine gibst, geben wir die Frage weiter und wer die Antwort dann weiß, kann ins Spiel einsteigen. Und so spielen wir das so lange, bis jemand 3 richtige hintereinander gegeben haben wird. Klaus, erste Frage, für die es auch einen Punkt geben wird, wenn du sie richtig beantwortest, ist diese. Und sie hat eine Auswahl aus 4 Möglichkeiten. Mit welchem Preis wurde Tom Schilling diese Woche für seine Leistung in der Serie Achtsam Morden ausgezeichnet? A. Mit dem Deutschen Fernsehpreis. B. Mit einem Michelin-Stern. C. Mit dem Bayerischen Staatsehrenpreis für das Metzgerhandwerk. Oder D. Als beliebtester Döner in Norddeutschland.
1: Was war das letzte? Der beliebteste, also als bester Schauspieler eigentlich.
0: Das letzte war die Kategorie beliebtester Döner in Norddeutschland. Hat der Schauspieler Tom Schilling diesen Preis gewonnen? Oder eher den Bayerischen Staatsehrenpreis für das Metzgerhandwerk? Oder eher einen Michelin-Stern? Oder den Deutschen Fernsehpreis?
1: Den Deutschen Fernsehpreis.
0: Das ist die richtige Antwort. Jawohl, ja. Genau. So, damit haben wir uns den ersten Punkt hart erarbeitet. Die Fragen werden nicht leichter. Das war, um ins Spiel reinzukommen. Jetzt wird's ernst und jetzt gibt's für dich auch keine Auswahlmöglichkeiten mehr. Den Luxus gibt's nämlich immer nur bei einer Frage. Die nächsten müsstest du bitte ungestützt beantworten. Wir hören jetzt eine Titelmusik und wüssten gerne, aus welcher Sendung die ist.

0: gute Musik machen.
1: Was ist das?
0: Oh, nee, da bin ich draußen.
1: Obwohl du dich zwischenzeitlich unter den Sitz für Beratungen zurückgezogen hattest?
0: Jo.
1: Keine Idee, nie gehört?
0: Nee.
1: Dann bist du leider tatsächlich draußen.
0: Oh, tut mir leid, aber ich habe einen Fernseher vor 5 Jahren abgeschafft.
1: Da kam das schon. Klaus, danke fürs Mitmachen. Komm gut nach Hause.
0: Viel Spaß noch.
1: Tschüss.
0: Haut rein. Ciao.
1: Und wer steigt jetzt ins Spiel ein mit der richtigen Antwort? Welche Titelmusik suchen wir da? Was haben wir gerade gehört? Wer es weiß, fängt selber an, 3 Punkte zu sammeln. Bei Braunsche Röhrit im Fernsehquiz in der Popnacht. Was haben wir gerade gehört? 07221 2011. Ihr könnt uns die Antwort schreiben per WhatsApp oder gleich anrufen 07221 2011. Und hier ist Cat's Eye und Animal.

0: American Woman von Lenny Kravitz.
1: In der Popnacht gemeinsam bei Bremen 4, HR3, MDR Jump, NDR 2, RBB 88.8, SR1, WDR 2 und von SWR 3. Und wir spielen Braunsche Röhre. Das ist das Fernsehquiz im Radio. Melanie aus Karlsruhe ist mit dabei. Hallo Melanie.
2: Hallo.
1: Und auf dem Weg nach Elba. Geht ihr ins Exil oder macht ihr nur Urlaub?
2: Wir machen Urlaub.
1: Okay, wie lange?
2: 17 Tage.
1: Das klingt nach einem hervorragenden Plan für die nächste Zeit. Und vorher auf dem Weg vielleicht noch schnell einen kleinen Gewinn mitnehmen bei unserem Fernsehquiz im Radio, bei dem es im Moment um diese Musik geht.

0: Welche Sendung suchen wir hier?
1: Unter uns.
0: Unter uns ist die richtige Antwort und der erste Punkt. Hast du das mal gesehen oder bist du noch regelmäßige Zuschauerin?
1: Ich habe das mal gesehen. Das gibt's ja schon ziemlich lange.
0: Ja, aber nicht mehr so lange. Anfang September kam die Nachricht, dass RTL das einstellen möchte nächstes Jahr. Und das kommt ein bisschen überraschend. Das sind diese Art von Serien, diese Daily Soaps, bei denen man denkt, die gehen nicht zu Ende. Die werden für immer kommen.
1: Das stimmt.
0: Bei der Lindenstraße war das ja auch so. Als die eingestellt wurde, konnte keiner glauben. Ja, wie? Gab's doch schon immer. Wird's immer geben? Nein! Und bei Unter uns weiß man jetzt nicht so genau, wie es weitergeht. Es könnte sein, dass irgendjemand anders sagt, ja, dann setzen wir es halt fort. Aber da, wo es im Moment läuft, wird nächstes Jahr Schluss sein. Ein Punkt für dich für Unter uns. Hier ist ja, die zweite super. Frage. Insgesamt musst du 3 Punkte erspielen, um dieses Spiel zu gewinnen. Nächste Frage ist diese. Mit welchem Gerät stellen sich die Waltons am Anfang jeder Folge zum Familienfoto auf? Die versammeln sich um ein Gerät herum, wird ein Foto gemacht, sind wir im Vorspann zu sehen. Aber um welches Gerät handelt es sich?
1: Keine Ahnung. Ich würde jetzt sagen, ein Fernseher.
0: Ein Fernseher? Ist es leider nicht. Schade. Kam zwar im Fernsehen, aber es war keiner.
1: War keiner.
0: Okay, dann wünsche ich euch einen schönen Urlaub und wir müssen die Frage weitergeben. Mach's gut.
1: Ja,
0: tschüss.
1: Ja, ciao.
0: 07221 2011. Dann seid ihr jetzt dran, steigt ins Spiel ein und spielen wir kurz nach eins weiter. Mit welchem Gerät stellen sich die Waltons am Anfang jeder Folge zum Familienfoto auf? 07221 2011. Hier ist Kate.

Band-Aids von Katy Perry und jetzt in der Pop noch Neues von Mark Amber. Bitte nicht mit den Ohren blinzeln, sonst ist der Hit vorbei, er ist kurz. Mark Amber und The Proof.

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2: Eine Eilmeldung aus dem Verkehrszentrum. Achtung, ein Falschfahrer auf der A49 Gießen-Kassel. Zwischen Kreuz Kassel-West und Kreuz Kassel-Mitte kommt ein Falschfahrer entgegen. Bitte äußerst rechts fahren und nicht überholen. Auf der A49 Gießen-Kassel zwischen Kreuz Kassel-West und Kreuz Kassel-Mitte ein Falschfahrer.

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1: Um 1 Uhr mit Thorsten Altenhöhner. Guten Morgen. Nach dem Wahlerfolg der AfD in Sachsen-Anhalt hat es bundesweit zahlreiche Demonstrationen gegen Rechtsextremismus gegeben. Kundgebungen fanden in Berlin, Hamburg, Leipzig und zahlreichen weiteren Städten statt. Katrin Schierwagen.
2: Allein in Hamburg sprachen die Veranstalter von 25.000 Teilnehmern. Hier, aber auch an zahlreichen anderen Orten, forderten die Demonstrierenden die Prüfung eines AfD-Verbotsverfahrens. Die AfD wird bundesweit vom Verfassungsschutz als Verdachtsfall beobachtet. Mehrere Landesverbände gelten sogar als gesichert rechtsextrem.
1: In Deutschland hält eine große Mehrheit Bundeskanzler Merz nicht mehr für den geeigneten Mann im Amt. Wie aus einer Online-Umfrage des Institutes INSA für BILD hervorgeht, halten 78% der Befragten Merz nicht mehr für den richtigen Kanzler. Selbst unter den Unionswählern sprechen sich knapp 60% gegen Merz aus. Mitte vergangenen Jahres waren dem Bericht zufolge insgesamt noch über 30% mit der Arbeit des Kanzlers zufrieden. In der indischen Hauptstadt Neu-Delhi hat ein Gipfeltreffen der BRICS-Staatengruppe begonnen. Im Nahostkonflikt rufen die Staaten zu maximaler Mäßigung auf und lehnen Zwangsvertreibungen aus Gaza klar ab. Aus Neu-Delhi Lena Bodewein.
3: In einer gemeinsamen Erklärung haben die BRICS-Staaten ihre große Besorgnis über die Krise im Nahen Osten zum Ausdruck gebracht. Sie haben für einen multilateralen Ansatz plädiert, der nationale Standpunkte respektiere. Sowohl Iran als Kriegspartei im Konflikt am Golf als auch Saudi-Arabien sind Mitglieder im BRICS-Forum. Daher war der Weg zu einer gemeinsamen Erklärung schwierig.
1: Das Regenbogenkombinat in Cottbus ist wieder angegriffen worden. In der Nacht zu Samstag haben Unbekannte unter anderem Hakenkreuze auf mehrere Regenbogenfahnen vor dem Kulturzentrum gesprüht. Geschäftsführer Müller sagte dem RBB, er fordere von der Stadt Cottbus Kameras im Außenbereich, um das Regenbogenkombinat besser zu schützen. Im vergangenen Jahr hatte ein Feuer das Gebäude beschädigt. Die Betreiber gehen von Brandstiftung aus. In der Fußball-Bundesliga hat Dortmund seine Siegesserie fortgesetzt. Der BVB besiegte Paderborn mit 3:0. Außerdem spielten Köln-Bremen 1:1, Hoffenheim-Stuttgart 2:1, Freiburg-Mönchengladbach 5:0, Augsburg-Leverkusen 2:2 und Mainz-Frankfurt 1:3. Die deutschen Basketballerinnen haben den Einzug ins WM-Finale verpasst. Sie verloren gegen den Favoriten Frankreich mit 64:86. Heute spielen sie in Berlin um Bronze. Soweit die Nachrichten. 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Das Wetter bis zum frühen Morgen, teils schauerartiger Regen bei 15 bis 12 Grad, tagsüber dann kaum Sonne, zeitweise etwas Regen bei 19 bis 21 Grad.
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4: A100, Stadtring Richtung Wedding. Zwischen Schmargendorf und Hohenzollern-Dammsperrung der linken Spur an einer Baustelle. Die A115 Berlin-Stadteinwärts ist in Höhe Kreuz-Zehlendorf nach einem Unfall gesperrt. A115 Dreieck Funkturm Richtung Dreieck Nutetal. Im Kreuz Zehlendorf ist die linke Spur gesperrt. Friedrichshain Frankfurter Allee nach dem Wasserrohrbruch ist bis Ende September zwischen Silvio-Meyer und Großkauer Straße stadteinwärts nur eine Spur frei. Die Silvio-Meyer Straße ist von der Frankfurter Allee abgehängt. Für den Radverkehr ist eine Umleitung ausgeschildert. Marzahn-Rinnstraße. In Höhe Allee der Kosmonauten ist in beiden Richtungen wegen Gleisarbeiten bis Mitte Dezember nur eine Spur frei.
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0: Crystal Fighters and You and I. Und jetzt in der Popnacht. Zurück zu Braunsche Röhre, dem Fernsehquiz im Radio. Wir spielen mit Klaus aus Nieste bei Kassel. Hallo Klaus.
1: Ja, hallo.
0: Und ihr macht gerade noch einen Spieleabend. Wie schön, dass wir in den Spieleabend integriert werden.
1: Das ist gut, ne? Weil wenn wir schon hier spielen, dann können wir auch mit dir spielen.
0: Das finde ich toll. Danke, dass ich mitmachen darf. Wer gewinnt bei euch im Moment?
1: Och, das ist sehr unterschiedlich. Es ist sehr ausgewogen.
0: Was spielt ihr denn?
1: Ja, wir spielen Mau Mau.
0: Den ganzen Abend schon Mau Mau?
1: Ja, das ist so eine Sache, die wir machen. Ne?
0: Sehr gut. Jetzt spielen wir Braunsche Röhre. Da kannst du gewinnen. Aber wenn deine Joker im Hintergrund dir was zurufen wollen, dann ist das völlig okay. Ja. Die Joker, die man sich selber mitbringt, die akzeptieren wir. Die Internetsuche und all das natürlich nicht, weil wir spielen ja fair. Genau. Und versuchen jetzt mal, ob du drei richtige Antworten auf Fragen rund ums Fernsehen hintereinander geben kannst. Denn dann hättest du dieses Spiel gewonnen. Drei richtige führen zum Sieg. Eine falsche Antwort dazwischen würde bedeuten, du musst leider rausfliegen und jemand anders hat die Chance, ins Spiel einzusteigen.
1: Natürlich.
0: Ihr habt das Radio noch ziemlich laut. Ich glaube, ich kann mich selber reden hören im Hintergrund. Aber ja, ich stelle dir trotzdem schon mal im Vordergrund die Frage. Mit welchem Gerät stellen sich die Waltons am Anfang jeder Folge zum Familienfoto auf?
1: Mit einem Radio.
0: Das ist ein Radio, das sie da im Bild haben. Genau, ja, weil Fernsehen gab es noch nicht, als die Waltons spielten. Auch wenn sie im Fernsehen gezeigt wurden. Erster Punkt. Zweite Frage ist für dich die Luxusfrage. Das ist immer die eine von dreien, bei denen du eine Auswahl aus vier Möglichkeiten hast. Und die lautet für dich: Wer fungiert als Erzähler aus dem Off in der Reihe Sketch History? Ist das A. Bastian Pastewka, B. Jörg Pilawa, C. Christian Sievers oder D. Kurt Krömer?
1: Wow. Ich tippe mal, also ich weiß es nicht, aber ich tippe mal auf Bastian Pastewka.
0: Tippst du gut? Denn das ist die richtige Antwort. Sehr gut. Zwei Punkte. Und jetzt geht's drum. Die dritte Aufgabe ist eine Titelmusik. Und wenn du uns auch noch sagen kannst, aus welcher Sendung die ist, bist du unser Gewinner.

0: Was sagt die Gesellschaft?
1: Ich bin zwar Musiker, aber keiner hat hier eine Ahnung, was das sein könnte.
0: Du musst Fernseher sein, das hilft bei diesem Spiel mehr. Was, ja. Was für ein Musiker bist du? Was spielst du oder singst du?
1: Ja, ich mache mehr so Blasmusik.
0: Aha. Und keiner aus der Runde hat eine Idee, was wir da gerade gehört haben könnten?
1: Nee, sie schütteln alle den Kopf.
0: Dann muss ich euch leider zum Mau-Mau-Spiel zurücklassen.
1: Ja, das ist schade.
0: Danke fürs Mitmachen. Mit zwei Punkten wart ihr dabei. Und schön, dass ihr dabei wart.
1: Jo, ciao.
0: Ciao. 07221 2011, das ist eure Chance, ins Spiel einzusteigen. Wer hat die Musik gerade erkannt? Meldet euch, WhatsApp oder Anruf. Signal geht natürlich auch. Die Nummer ist immer 07221 2011. Wer die richtige Lösung am schnellsten liefert, steigt ins Spiel ein, Braunsche Röhre, und kann selbst versuchen, drei Punkte zu sammeln, um dieses Spiel zu knacken. Hier ist Purple Disco Machine und aus Dis.

0: My Body Isn't Ready, aktueller Hit von Somba. Hier ist die Popnacht. Braunsche Röhre ist unser Spiel. Und Fabian aus Rosenheim ist unser Kandidat und testet jetzt sein eigenes Fernsehwissen an unseren Quizfragen. Hallo Fabian.
1: Hallo.
0: Wie geht's dir heute Nacht?
1: Ja, gut. Bin etwas müde, aber...
0: Wollen wir dich noch, wir versuchen gerne, dich noch ein bisschen wach zu halten. Wenn du möglichst lange im Spiel bleibst, bleibst du ein paar Minuten länger fit. Dazu müsstest du allerdings ein paar Dinge wissen. Und dazu drücke ich dir jetzt die Daumen. Drei richtige Antworten auf Fragen rund ums Fernsehen bringen dir hier in diesem Spiel einen Gewinn. Die erste richtige Antwort kann auf diese Musik kommen. Wir hören noch mal ein paar Sekunden rein für alle, die eben noch nicht dabei waren und vielleicht noch mal mitraten wollen, ob sie es gewusst hätten.

0: was ist es denn?
1: Von der ARD, die Arztserie Charité.
0: Das ist Charité, richtig. Erster Punkt für dich. Zwei richtige Antworten noch und du wärst unser Gewinner. Hier ist Frage 2. Heute, vor 35 Jahren, feierte die Serie Die Simpsons ihre Free-TV-Premiere in Deutschland. Bei welchem Sender? Welcher Sender war damals der erste Free-TV-Sender, der die Simpsons zeigte, du sagst?
1: Pro7.
0: Und das ist falsch. Tut mir leid, Fabian. Vielen Dank.
1: Okay.
0: Wir müssen mit jemand anderem weiterspielen. Mach's
1: okay.
0: Gut, danke, dass du dabei warst.
1: Schönen Abend.
0: Gleichfalls,
1: danke.
0: Tschüss.
1: Ciao.
0: 07221 2011. Wer kann das beantworten? Bei welchem Sender feierten die Simpsons heute vor 35 Jahren ihre Free-TV-Premiere?
2: This is Radio Freedom.
0: 07221 2011. Signal, WhatsApp, Anruf. Und hier derweil The KLF 3AM Eternal.

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5: Der heutige Tag bringt verbreitet dichte Wolken und zeitweise etwas Regen. Mehr als 19 bis 20 Grad sind nicht zu erwarten. Dazu weht schwacher Südwest- bis Westwind. Morgen herrscht ein trockener Wechsel aus Sonne und einigen, teils dichten Wolken. Die Temperatur bleibt verhalten und kommt nicht über 20 Grad hinaus.
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6: Die A115 Berlin-Stadteinwärts ist in Höhe Kreuz-Zehlendorf nach einem Unfall gesperrt. A115 Dreieck Funkturm Richtung Dreieck Nutetal. Im Kreuz-Zehlendorf ist die linke Spur gesperrt. Friedrichshain, Frankfurter Allee nach dem Wasserrohrbruch ist bis Ende September zwischen Silvio-Meyer- und Großkauer Straße stadteinwärts nur eine Spur frei. Die Silvio-Meyer-Straße ist von der Frankfurter Allee abgehängt. Für den Radverkehr ist eine Umleitung ausgeschildert. Prenzlauer Berg, Greifswalder Straße, in Höhe Thomas-Mann-Straße sind die Ampeln außer Betrieb. Marzahn-Rinnstraße, in Höhe Allee der Kosmonauten ist in beiden Richtungen wegen Gleisarbeiten bis Mitte Dezember nur eine Spur frei.
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0: Rivers, aktueller Hit von Ray Garvey und Imran. Hier ist die Popnacht, gemeinsam in WDR 2, SR 1, RBB 88.8, NDR 2, MDR Jump, HR 3, Bremen 4 und von SWR 3. Und wir spielen Braunsche Röhre, das Fernsehquiz im Radio. Ralf aus Emsdetten, hallo.
1: Hallo.
0: Du bist unser Mann, du spielst jetzt mit uns diese nächste Runde. Und
1: jawohl.
0: Die erste Frage an dich ist, heute vor 35 Jahren war die Free-TV-Premiere der Simpsons im deutschen Fernsehen. Bei welchem Sender?
1: Das war das zweite deutsche Fernsehen, kurz ZDF.
0: Das war im ZDF, genau. Die haben an einem Freitagabend im Vorprogramm die Simpsons gestartet. Da, wo heute nur noch Soko läuft, liefen damals von Zeit zu Zeit auch amerikanische Serien. Und vorher hatte das ZDF auf diesem Sendeplatz großen Erfolg mit Alf gehabt und glaubten mit den Simpsons den neuen Alf gefunden zu haben. Hör mal, das waren Zeiten, zu denen Fernsehsendungen noch angesagt wurden.
2: Und heute ist Freitag, der 13. Der Countdown ist abgelaufen. Die Simpsons sind da, verehrte Zuschauer. Auf der Beliebtheitsskala amerikanischer Fernsehfamilien rangieren sie beim Publikum wie bei der Kritik derzeit unangefochten auf Platz Nummer 1. Ein überwältigender Erfolg, der sich möglicherweise damit erklären lässt, dass es sich bei den Simpsons allem Augenschein zum Trotz endlich einmal um eine ganz normale Familie handelt.
0: Das war die Originalansage damals. Das war erstaunlich kurz für damalige Verhältnisse. Meistens hat man noch die komplette Episode inhaltlich geschrieben und am Ende den Ausgang vorweggenommen. Ja, das ZDF hat damals angefangen. Man verbindet sie heute nicht mehr mit den Simpsons, aber da haben wir sie im Free TV zuerst gesehen. Ein Punkt. Frage 2. Wir gehen in die Gegenwart zu einer aktuellen Serie und wüssten gerne. Als was hat die hochintelligente Morgan in der Serie High Potential auf dem Polizeirevier gearbeitet, bevor sie anfing, der Mordkommission bei ihren Fällen zu helfen? A. Als Sekretärin, B. als Reinigungskraft, C. als Pförtnerin oder D. als Postzustellerin?
1: Boah, kenne ich gar nicht die Serie.
0: Dann hast du Glück, dass du eine Auswahl aus 4 Möglichkeiten hast.
1: Das ist richtig.
0: Um einfach
1: darf
0: zu
1: ich nochmal den Namen der Serie hören?
0: High Potential.
1: High Potential. Und die Auswahlmöglichkeiten waren welche?
0: Sekretärin, Reinigungskraft, Pförtnerin, Postzustellerin. Als eins davon hat Morgan in der Serie gearbeitet, bevor man dann gemerkt hat, hey, die ist clever, die kann uns helfen bei der Aufklärung von Mordfällen.
1: Ich schwanke zwischen B und D und nehme D. Reinigungskraft.
0: D wäre Postzustellerin, aber du nimmst Reinigungskraft?
1: Ich nehme die Reinigungskraft.
0: Du nimmst die Reinigungskraft, B. Und das ist richtig, jawohl. Sehr gut. Das bedeutet, dass du 2 Punkte hast und jetzt nur noch einen brauchst, um dieses Spiel zu gewinnen.
1: Okay.
0: Diese dritte Aufgabe für dich ist eine Titelmusik.
1: Ja, ist das schlimm.
0: Aus welcher Sendung ist das hier?

0: darfst sprechen, wenn du schon was weißt.
1: Ja, ich weiß es.
0: Ah, du weißt es?
1: Ja.
0: Das macht die Sache einfacher.
1: Was ist es denn? Richtig. Aber ich fand die Musik damals gut und ich finde es auch heute noch gut.
0: Okay, dann hören wir sie noch kurz zum Ende.
1: Ich glaube, Michael Faltermeier war es, glaube ich, ne?
0: Nee. Aber
1: vertue ich mich da?
0: Bitte?
1: Ich vertue mich da.
0: Mit Harald Faltermeier vertust du mich, aber...
1: Aber es war trotzdem Miami Vice.
0: Es ist Miami Vice, jawohl. Sehr gut. Jan Hammer war der Komponist.
1: Jan Hammer, okay.
0: Jan Hammer. Harald Faltermeier hat Beverly Hills Cop und Axel F. und diese Musik gemacht.
1: Okay, stimmt, ja.
0: Gab damals ein paar Deutsche, Giorgio Moroder und Harald Faltermeier, die sehr viel Hollywood-Musik gemacht haben. Jan Hammer war, glaube ich, Tscheche, wenn ich es richtig in Erinnerung habe.
1: Ja, so weit bin ich hier die auf dem Bett verloren, dass ich das weiß.
0: Das haben wir ja auch gar nicht gefragt. Aber alles, was wir gefragt haben, hast du gewusst. Und damit bist du unser Gewinner. Herzlichen Glückwunsch, Ralf.
1: Ja, wunderbar, danke.
0: Du bekommst einen Überraschungspreis, hast die erste Runde Braunsche Röhre heute Nacht geknackt. Glückwunsch!
1: Ja, schön. Danke.
0: Hast du noch Worte an die Welt übrigens? Dann könntest du sie jetzt loslassen.
1: Ja, genieß das Leben.
0: Habe ich nicht verstanden. Was waren die Worte?
1: Genieß das Leben.
0: Und das sind sehr gute Worte.

Armstrong von London Grammar. Die Popmacht mit Michael Wolfschneck. Glückwunsch an Ralf aus Emsdetten, der Braunsche Röhre geknackt hat. Unser Fernsehquiz im Radio. Wir spielen so lange, bis jemand drei Antworten hat. Ralf hatte drei. Viele von euch fragen immer, wann der nächste Termin für Braunsche Röhre ist. Schreibt bitte mit. Der nächste Termin ist heute. Ja, wir spielen noch eine Runde in etwas weniger als einer Stunde. Wir feiern aber auch noch die Simpsons ein bisschen und ihr Jubiläum. Das machen wir gleich noch. Und weil die Musik hier wirklich schön zu hören ist von Miami Vice, mit der Ralf eben gewonnen hat, hören wir die paar Sekunden davon jetzt auch noch.

ist eine aktuelle Meldung aus dem Verkehrszentrum. Vorsicht auf der A61 Mönchengladbach Richtung Koblenz. Zwischen Kreuz Meckenheim und Dreieck Bad 9a Ahrweiler steht ein defekter LKW.

Eine Eilmeldung aus dem Verkehrszentrum. Achtung, ein Falschfahrer auf der A65 Karlsruhe-Landau zwischen Wörterkreuz und Rohrbach. Hier kommt ein Falschfahrer entgegen. Bitte fahrt äußerst rechts und überholt nicht. Auf der A65 Karlsruhe-Landau zwischen Wörterkreuz und Rohrbach ist ein Falschfahrer unterwegs. Bitte Vorsicht in beiden Richtungen.

Westerland, die Ärzte in der Popnacht. Klassiker von ihnen. Fahrenurlaub ist immer noch erfolgreich. Das ist jetzt keine Überraschung. Wir wissen, dass die Ärzte und auch die einzelnen Ärzte immer erfolgreich sind. Aber er hat ein schönes neues Album, Ein Lächeln im Gesicht, das dieses Wochenende die neue Nummer 1 in den offiziellen deutschen Albumcharts ist. Und hier ist Shawn Mendes.

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1: Um 2 Uhr mit Thorsten Altenhöhner. Guten Morgen. Der ChatGPT-Entwickler OpenAI verschiebt wegen der aktuellen Sicherheitsbedenken bei künstlicher Intelligenz seinen Börsengang. Auch andere KI-Firmen in den USA wollen bei ihren Entwicklungen stärker auf die Bremse treten. Gabi Biesinger.
2: Seit Wochen gibt es große Sorgen um Risiken künstlicher Intelligenz, die vor allem von Hacking-Attacken durch KI-Software ausgelöst wurden, die sich in Testläufen selbstständig gemacht hatte. Die Debatte wurde in den vergangenen Tagen noch von einem Forscher der KI-Firma Anthropic angeheizt, der mit einer drastischen Warnung zurücktrat. Die größten Entwickler künstlicher Intelligenz handelten unverantwortlich und spielen mit unseren Leben, betonte der junge Mann namens Jacob Coxon.
1: Die Ukraine erwartet eine Fortsetzung der Verhandlungen über eine Friedenslösung mit Russland und unter Vermittlung der USA im kommenden Monat. Man bereite sich auf den Oktober vor, sagte der Stabschef von Präsident Zelensky Budanov im Gespräch mit Journalisten. Er bestätigte, dass damit Unterredungen im Dreierformat gemeint seien. Ein genaues Datum oder den Ort der Treffen nannte er aber nicht. Auch Kreml-Sprecher